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Fußball-WM geguckt wird natürlich. Bei uns in der Nachbarschaft ist es so, wir können ja ein bisschen so aus dem Nähkästchen plaudern. Da kam das Thema jetzt gestern auf. Lasst uns das erste Spiel zusammen gucken, ja? Und dann ging es darum, wo guckt man denn? Und ich sag mal so, wir haben einen sehr kleinen Fernseher. Der hat uns davor gerettet, die ganze Nachbarschaft da sitzen zu haben, ja? Nur noch einen Monat und dann findet die Fußball-Weltmeisterschaft in Kanada, Mexiko und in den USA statt.

0: die WM vor, indem ich mir ein Trikot kaufe. Wenn Musiala spielt, dann würde ich mir gerne ein Musiala-Trikot kaufen.
1: Also auch mit Freunden treffen, mal schauen, wo man es gucken kann und so.
2: Also ich schmecke zu Hause immer ein bisschen mit Deutschland.
3: Ja, also jetzt halt so.

Der Dienstag, er ist noch sehr früh, die Nacht ist noch sehr dunkel. Wir hellen das jetzt auf mit guter Musik. Falls ihr arbeiten müsst, wir wollen ja nicht, dass ihr einschlaft. Sex on Fire, jetzt werden Kings of Leon. Gute Nacht.

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0: mal, Taylor Swift kann auch nicht schlafen. Opa Light für eure Nacht. Ich weiß nicht, das war wahrscheinlich das verrückteste Fußballspiel seit langem in den Niederlanden. Kein Publikum und es wurde wirklich nur so 8 Minuten gespielt. Breda gegen Herrenfeen. Das ursprüngliche Spiel musste nämlich am Wochenende in der 82. Minute abgebrochen werden, weil die Fans von Breda erfahren haben, dass ihre Mannschaft absteigen wird, obwohl sie gerade sogar geführt haben. Und dann flogen Feuerwerkskörper. Echt, dann haben die da irgendwie rumgepöbelt. War nicht schön, war wirklich nicht schön. Jetzt sind die alle nochmal zusammengekommen, um 8 Minuten Fußball zu spielen, quasi das Spiel nochmal nachzuholen. Bei meiner Kondition wäre das genau die richtige Spieldauer, um auch mitzuspielen. Dann wäre es für die Fußballerkarriere doch nicht zu spät gewesen. Also 8 Minuten, das würde ich schaffen noch.
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1: Ich bin Jan-Henner Reitzer. Im Ukraine-Krieg ist eine dreitägige Waffenruhe ausgelaufen, in der Russland und die Ukraine weitgehend auf gegenseitige Luftangriffe verzichtet hatten. Die Ukraine geht davon aus, dass Russland diese Angriffe wieder aufnimmt.
2: Die Waffenruhe kam vor allem dem Kreml gelegen, weil sie für die gesamten 3 Tage um den hier in Russland groß gefeierten 9. Mai galt. Eine dauerhafte Waffenruhe lehnt Kreml-Chef Putin aber weiter ab, bis die Verhandlungen über ein Kriegsende abgeschlossen sind. Dazu setzt er vor allem weiter auf die US-Vermittler, die schon bald hier in Moskau erwartet werden. Putin zeigte sich aber auch bereit, jemanden aus der EU zu beteiligen. Das ist neu. Er sagte, es solle jemand sein, der bisher nicht mit abschätzigen Äußerungen über Russland aufgefallen sei. Aus Moskau, Ulf Mauder.
1: Das Hantavirus ist auch bei einem spanischen Passagier nachgewiesen worden, der isoliert ist und bisher keine Symptome hat. Der positive Test ist in Madrid durchgeführt worden. Vorher war das Virus auch schon bei 2 Passagieren nachgewiesen worden, die nach Frankreich und in die USA ausgeflogen worden waren. Alle waren an Bord eines Kreuzfahrtschiffes, auf dem das Virus ausgebrochen war. Das Schiff ist inzwischen mit einer Restbesatzung auf dem Weg von Teneriffa in die Niederlande, wo es desinfiziert werden soll. Kaffee ist günstiger geworden. Nach einer Umfrage der Deutschen Presseagentur haben die großen Lebensmittelhändler in Deutschland die Preise ihrer Eigenmarken gesenkt.
3: Die Produkte kosten seit dieser Woche 10 bis 50 Cent weniger als bisher. Eine Kilopackung Bohnen liegt je nach Sorte zwischen 10,50 Euro und 11,50 Euro. Auch Pads und Kapseln werden billiger. Die Discounter und Supermärkte begründen das mit sinkenden Rohstoffpreisen. Insgesamt gesehen hat sich Kaffee aber in den vergangenen Jahren stark verteuert, sowie auch andere Lebensmittel. Grund dafür waren höhere Rohstoffpreise nach Trockenheit und schwachen Ernten. Thomas Bremser, Redaktion.
1: Beim Absturz eines Kleinflugzeuges in Namibia sind der Pilot und alle 3 Passagiere ums Leben gekommen. Bei den Toten handelt es sich um deutsche Staatsangehörige. Darunter sind eine langjährige Mitarbeiterin der Schwarz-Unternehmergruppe, zu der Lidl und Kaufland gehören, ihr Ehemann und der gemeinsame Sohn. Die Absturzursache ist noch unklar.
4: Das Wetter.
5: Es bleibt heute oft bewölkt und nass, stellenweise mit Gewitter, weiter oben auch mit Schnee. Dazu heute maximal 14 Grad. Morgen dann am Mittwoch auch ungemütlich, aber mit höchstens 17 Grad ein bisschen wärmer.
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6: Zurzeit liegen uns keine Meldungen vor. Wir wünschen allen unterwegs gute Fahrt.
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5: Mit Sascha Fassbender und jetzt so ein Käffchen. Ah, oder irgendein anderer Wachmacher. Ja, brauche ich, ja. Aber was für einer? Cappuccino? Ein Schokokaramell-Schrottuccino? Flat White? Zuletzt war ja dieser grüne Matcha-Latte fett im Trend. Und jetzt der nächste Trend. Ein lilaner Kaffee aus Ube. Das ist so eine lilafarbene Wurzel, gerade mal eben gegoogelt. Süßlich-nussig soll sie sein und gesund. Ja, schmeckt alles bestimmt gut, aber lila? Ich bleib dann doch lieber bei meinem schwarzen Kaffee.
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0: Eisheiligen starten. Das sind ja Gedenktage von katholischen Heiligen. Und die gelten laut Bauernregeln als letzte Tage mit Nachtfrostgefahr im Frühling. So, Thema Garten und so, das stimmt interessant. Unser Hannes bezweifelt Hannes allerdings, dass mit Hannes was dran ist.
1: Wisst ihr, wer das mit den Eisheiligen erfunden hat? Menschen, die Smalltalk mögen. Ja, kennen wir doch alle. Stehst du im Büro an der Kaffeemaschine, kommt die Annette aus der Buchhaltung, mit der du noch nie gesprochen hast. Das kann an ihren ganzen Pullis mit den Katzenmotiven liegen, vielleicht aber auch einfach so. Und du weißt nicht, was du sagen sollst. Und dann kommt sowas wie Wetter, oder? Ja, soll ja erstmal so bleiben. Das ist Profi-Smalltalk, Freunde. Und wer solche Gespräche schon mag, der kommt jetzt richtig auf seine Kosten. Nachts ist aber kalt, oder? Ja, Eisheiligen, das kommt vor. Mit solchen raffinierten Details wird aus unserem täglich gleichen Gesprächsgulasch ein würziger Smalltalk-Eintopf mit Wursteinlage. Wusstet ihr eigentlich, dass die Eisheiligen alle so feine lateinische Namen haben? Bis auf die letzte. Die heißt Kalte Sophie. Ja, klingt irgendwie nach einer Nachspeise aus der DDR. Und immer dran denken, es gibt schlechtes Wetter und schlechte Kleidung.
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Mit Sascha Fassbender und mit CDUler Armin Laschet. Er hat sich ja bei einem Unfall mit einem E-Scooter die Schulter gebrochen. Au, au, au. Beim BR-Fernsehen hat er jetzt gesagt, mir egal, ich steig wieder drauf. Ey, die Höllenteile haben null Knautschzone, Junge. Erst ist er über einen Lacher gestolpert und dann über einen E-Scooter. Armin, pass bitte auf dich auf. Ey, zieh wenigstens einen Helm an, wirklich.

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1: Ich bin Jan-Henner Reitze. Die Bundesregierung steht unter Druck, bei geplanten Reformen wie der Rente oder in Sachen Steuern gemeinsame Lösungen zu finden. Themen, die heute Abend im Koalitionsausschuss besprochen werden sollen. Außerdem wollen Union und SPD einen neuen Ansatz finden, was den gestiegenen Spritpreisen noch entgegengesetzt werden könnte.
2: Für die schwarz-roten Koalitionäre geht es heute hier in der Hauptstadt um zwei Punkte. Zum einen müssen sie mindestens Ansätze finden, wie die Bürger entlastet werden sollen, nachdem die Pläne mit der 1.000-Euro-Prämie ja im Bundesrat gescheitert sind. Und zum anderen müssen sie sich nach der offenbar kontroversen letzten Runde zusammenraufen und auf das Wesentliche fokussieren, wie CSU-Chef Söder betont. Mentale Aufräumarbeiten nennt er das. Wie weit Schwarz-Rot da heute kommt, ist allerdings schwer zu sagen. Thomas Thonfeld, Berlin.
1: Im Ukraine-Krieg ist eine dreitägige Waffenruhe ausgelaufen. Hintergrund waren Feierlichkeiten in Russland zum Jahrestag des Sieges im Zweiten Weltkrieg. Es wird erwartet, dass Luftangriffe wieder aufgenommen werden. Der ukrainische Präsident Volodymyr Zelensky sagte, Russland habe nicht die Absicht, den Krieg zu beenden. Den Vorschlag von Russlands Präsident Wladimir Putin, den früheren Bundeskanzler Gerhard Schröder als Vermittler einzusetzen, hatten unter anderem Vertreter der EU und der Ukraine abgelehnt. Griechenland will Massentourismus stärker begrenzen. Die Regierung hat dazu neue Regeln vorgestellt, zum Beispiel für den Hotelbau.
3: Überfüllte Bars, Cafés und Tavernen. Und es ist laut, sehr laut. Rund um die Uhr. Besonders betroffen sind Inseln wie Santorini und Mykonos. Dort sollen neue Hotels stark begrenzt werden auf maximal 100 Betten. Und ganz wichtig, in einem 25 Meter Streifen entlang der Küsten ist Neubau künftig verboten. Ob das klappt, ist allerdings unklar, sagen viele vor Ort. Denn mit rund 38 Millionen Touristen im Jahr in einem Land mit etwa 11 Millionen Einwohnern ist das keine leichte Aufgabe.
1: In Wassenberg in Nordrhein-Westfalen ist ein Mann auf offener Straße erschossen worden. Der Täter soll aus einem Auto ausgestiegen sein und die tödlichen Schüsse abgefeuert haben. Dann flüchtete der Schütze mit dem Auto, in dem noch ein weiterer Mann gesessen haben soll. Weitere Hintergründe sind bisher noch unklar.
4: Das Wetter.
5: Der Frühling ist weiter in Pause, auch heute an diesem Dienstag. Es bleibt grau und nass, stellenweise mit Gewitter. In höheren Lagen kann es auch schneien, mit maximal 14 Grad heute. Morgen, der Mittwoch, wird nicht viel besser. Weiter viele Wolken und Regen, aber immerhin was wärmer mit bis zu 17 Grad morgen.
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6: Zurzeit liegen uns keine Meldungen vor. Wir wünschen allen unterwegs gute Fahrt.
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5: Kommt gut in den ganz, ganz frühen Dienstagmorgen. Jetzt mit Musik von Miles Smith. Da

0: Das sind die 80er, Depeche Mode, Everything Counts. Und wir bleiben nostalgisch. Ja, was eine geile Boyband. Seit 25 Jahren gibt's Blue jetzt schon und das feiern sie gerade ordentlich mit neuem Album und fetter Tour. Kollegin Katrin Teske aus der Musikredaktion war beim Blue-Konzert in Köln und hat direkt mit den Sängern Anthony Costa und Simon Webb gesprochen.
1: Los ging's direkt an der Konzertlocation in Köln, hinten durchs Backstage an der Bühne vorbei und ab in den Catering-Bereich der Stars. Da hatte Simon gerade noch in aller Ruhe seinen Burger schnabuliert. Und dann ging's aber mit dem Interview los und eins war hier direkt klar, die Jungs sind super happy, wieder hier in Deutschland zu spielen. Oder wie Simon es meinte.
2: We used to be here like 3-4 days a week at one point. So this always feels like home.
1: Es gab Zeiten, in denen sie 3- oder 4-mal die Woche hier waren. Das fühlt sich deswegen direkt wie nach Hause kommen an. Und das Erste, was sie machen, wenn sie hier sind, ein Zwischenstopp beim Friseur.
2: Do you know what, I'll be honest with you. Every time we've come to Germany, like now, I've only just gone out and gone to get a haircut. And that's what I see. And then I go into a restaurant, have a coffee.
1: Da lassen sie sich erstmal schön die Haare schneiden. Dann geht's ab in ein Café oder Restaurant. Also alles super entspannt bei den Jungs. Aber worüber wir natürlich auch gesprochen haben und der Grund, warum sie eigentlich hier sind, ihre Konzerte. Und dafür haben sie viel Neues im Gepäck, zum Beispiel ihr Album Reflections, laut Anthony ihr Bestes.
3: This is the best album I think we've done.
1: Und das hat auch einen bestimmten Grund. Auf dem Album geht es um ihre Entwicklung und Reife.
3: We've grown and we've matured. And as Simon said, we've become dads, we've become
4: family. Wir sind erwachsener geworden, sind jetzt Väter und müssen Rechnungen bezahlen. Früher, da ging es nur ums Spaß haben und Champagner trinken, aber wenn wir das jetzt immer noch machen würden, würden wir einfach total
1: Deswegen gibt's bei ihren Konzerten auch eine gute Mischung aus eben diesen super neuen, reflektierten Songs und ganz klar ihren alten Mega-Hits aus den 2000ern. Und die kamen richtig gut an.
5: War doch einfach schön, die ganzen alten Lieder nochmal zu hören.
6: Also wer Party machen will, der ist hier genau richtig.
7: Es war super, es war richtig schön, ja. Es hat sehr viel Spaß gemacht.
8: Würden wir immer wieder machen. Jederzeit.
1: Also Fazit, super sympathische Band, ein Konzert, wie man es sich von einer Boyband wünscht und super zufrieden. Fans. Also wer das noch nicht selber miterlebt hat, der sollte sich definitiv den 27. August merken. Da spielen sie in Bonn. Oder etwas später den 8. November. Da sind wir dann auch am Start.
0: 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Und jetzt hier Blue mit Sorry Seems to Be the Hardest Word. Sorry,

0: Hey, mega schön. In Portugal gibt's jetzt ein Schutzgebiet für Elefanten aus Gefangenschaften. Also Elefanten aus Zoo und Zirkus. Aufgebaut von einer Tierschutzorganisation. Ja, und Portugal ist ja auch einfach schön.
1: Jawohl. Töre!

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0: In 4 Wochen geht's los. Da startet die Fußball-WM in den USA, Kanada und in Mexiko. Im Eröffnungsspiel spielt Mexiko am 11. Juni im Aztekenstadion gegen Südafrika. Aber so eine echte Fan-WM scheint das ja nicht so richtig zu werden.
1: Schönes Wetter da, auch für die Spieler, aber die Uhrzeiten werden halt verschoben und das ist halt nicht so geil.
2: Die Tickets kosten ja schon sehr viel und es ist jetzt auch nicht so gut gemacht in den USA.
3: Ich glaube, dass die Stimmung schlechter sein wird, dadurch, dass Amerika als Veranstalter, vor allem in Form von USA, nicht so wirklich gut ist und auch, dass alles so extrem politisiert wird und eine sportliche Stimmung halt nicht so aufkommen wird.
0: Ja, und dann noch die Einreiseregeln. Teilweise musst du da dein Handy abgeben und die gucken sich deinen Social-Media-Account durch und so. Eieieiei. Thorsten Ortmann aus dem News-Team, das hören wir in der Umfrage ja deutlich. Auch so die Ticketpreise sind schon mega Aufreger.
4: Absolut. Ein normales Ticket für das erste Spiel der USA in Los Angeles gegen Paraguay kostet mehr als $1.000. Die regulären Tickets werden sogar auf Resale-Plattformen für ein Vielfaches des Originalpreises angeboten. Da waren jüngst 4 Tickets für das WM-Finale für fast $2.3 Millionen angeboten worden. Pro Ticket wohlgemerkt. FIFA-Chef Infantino fand das sogar irgendwie lustig. Sollte tatsächlich jemand ein Ticket für das Finale für $2 Millionen kaufen, dann werde ich ihm persönlich einen Hotdog und eine Cola vorbeibringen, um sicherzustellen, dass er ein wirklich großartiges Erlebnis hat. Auch US-Präsident Trump hat gesagt, dass selbst er keine $1.000 für das Eröffnungsspiel bezahlen würde.
0: Wahnsinn. Aber es sind ja nicht nur, Thorsten, es sind ja nicht nur die Tickets, für die du fast eine Niere verkaufen musst.
4: Ja, Parkplätze sind ein Thema. In Philadelphia am Lincoln Financial Field kann ein einzelner Parkplatz bis zu $620 kosten. In Dallas zwischen $200 und $500. Auch einige Gastronomen wollen Kasse machen und verlangen einen 20%igen Serviceaufschlag. Begründung, es würden eben auch internationale WM-Besucher aus Ländern anreisen, wo kaum Trinkgeld bezahlt wird. In den USA sind Servicekräfte aber darauf als Teil des Lohns angewiesen. Oder auch Zugfahrten. Im Normalfall kostet eine Zugfahrt von New York City zum Stadion $12.90. Während der WM sollten die Tickets erst gigantische $150 kosten. Erst nach Protesten hatte das Nahverkehrsunternehmen den Preis dann für Hin- und Rückfahrt auf $105 reduziert.
0: Eieieiei. Horrende Preise für Tickets, aber eben auch für Parkplätze und Zugverbindungen. Die WM wird für Fans ein teurer Spaß. Thorsten Ortmann war das mit den Infos.
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1: Ich bin Jan-Henner Reitze. Das Kreuzfahrtschiff Hondius, auf dem das Hunter-Virus ausgebrochen war, hat Teneriffa verlassen und ist auf dem Weg in die Niederlande. Dort soll es desinfiziert werden. Bis auf eine Restbesatzung waren alle Menschen von Bord gebracht und in ihre Heimatländer ausgeflogen worden. Positiv getestet wurde mittlerweile auch ein spanischer Passagier. Vorher war das Virus auch schon bei nach Frankreich und in die USA ausgeflogenen Passagieren nachgewiesen worden. Ein 17-jähriger Syrer soll einen Terroranschlag in Hamburg geplant haben. Er ist deshalb festgenommen worden.
2: Der 17-Jährige soll von der Terrormiliz Islamischer Staat inspiriert worden sein, heißt es. Er habe geplant, eine unbestimmte Anzahl Ungläubiger zu töten. Als mögliche Anschlagsorte habe er ein Einkaufszentrum, eine Bar oder eine Polizeiwache im Blick gehabt. Laut Ermittlern wollte der 17-jährige Syrer Sprengstoff, Molotow-Cocktails oder ein Messer verwenden und habe sich bereits Dünger, Grillanzünder, eine Sturmhaube und ein Messer beschafft. Bereits am Donnerstag hätten Spezialkräfte den Jugendlichen vorläufig festgenommen. Ronny Tochau, Nachrichtenredaktion.
1: Die Waffenruhe im Krieg mit dem Iran hängt nach den Worten von US-Präsident Donald Trump am seidenen Faden. Rund um diplomatische Bemühungen, wie der Krieg beendet werden könnte, schimpfte Trump über einen neuen Vorschlag der Führung des Irans.
3: Es sei der größte Müll, dieser Vorschlag, sagte Trump. Er habe gar nicht zu Ende gelesen, denn er wolle ja nicht seine Zeit verschwenden. Ursprünglich habe der Iran zugestimmt, angereichertes Uran aus dem Land zu schaffen. Nun ist davon nichts mehr zu lesen. Trump verglich die Waffenruhe mit einem Patienten an der Herz-Lungen-Maschine mit einer 1%igen Überlebenschance. Das sei nicht gut, meinte Trump. Aber immer noch glaubt er an eine diplomatische Lösung. Wie es aber jetzt weitergeht, ist völlig unklar. Tina Eck, USA.
1: Spitzenvertreter der Bundesregierung kommen heute Abend im Koalitionsausschuss zusammen. Union und SPD stehen unter Druck, zum Beispiel weitere Entlastung wegen der gestiegenen Spritpreise auf den Weg zu bringen, nachdem eine geplante 1.000-Euro-Prämie im Bundesrat gescheitert war. Auch bei geplanten Reformen bei der Rente oder Steuer liegen die grundsätzlichen Positionen der Regierungsparteien weit auseinander.
4: Das Wetter.
5: Dicke Wolken, auch Regenwolken gibt's heute am Tag, die örtlich Gewitter dabei haben. Im Bergland ist auch Schnee dabei, das Ganze heute mit maximal 14 Grad. Morgen am Mittwoch dann etwas wärmer mit bis zu 17 Grad, dafür weiter bewölkt und nass.
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6: A43 Recklinghausen-Münster zwischen Marl-Sinsen und Kreuz-Marl-Nord. 1 Kilometer Stau, wir wünschen allen unterwegs gute Fahrt.
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5: Mit Sascha Fassbender und jetzt so ein Käffchen. Ah, oder irgendein anderer Wachmacher. Ja, brauche ich, ja. Aber was für einer? Cappuccino? Ein Schokokaramell-Schrottuccino? Flat White? Zuletzt war ja dieser grüne Matcha-Latte fett im Trend und jetzt der nächste Trend. Ein lilaner Kaffee aus Ube. Das ist so eine lilafarbene Wurzel, gerade mal eben gegoogelt. Süßlich-nussig soll sie sein und gesund. Ja, schmeckt alles bestimmt gut, aber lila? Ich bleib dann doch lieber bei meinem schwarzen Kaffee.

0: Reiko Rayama. Stay here. Für den ganz, ganz frühen Dienstag. Guten Morgen.
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0: Kollege Robert Janz, guten Morgen.
2: Guten Morgen.
0: Wir checken, was heute so abgeht. Vielmehr hast du das abgecheckt. Ich will mich hier gar nicht mit fremden Lorbeeren schmücken.
2: Ach, die steht dir aber gut.
0: Ja, total. Und an diesem Dienstag ist der Auftakt in die ganz heiße Phase beim Eurovision Song Contest.
2: Ganz genau. Ich sag ESC, weil ich kann Eurovision Song Contest immer nur Eurovision. Ganz schwierig auszusprechen, finde ich. Also er findet ja in Wien statt. Ne? Und heute am Abend steigt das erste Halbfinale. Wer Bock drauf hat, das Ganze wird auch wie jedes Jahr live im Fernsehen übertragen. Allerdings hier auf der Fernbedienung 1 bis 6, keine Ahnung, da findet man das nicht. Musste gefühlt schon Sendesuchlauf starten, denn der Spartensender One,
0: der
2: überträgt die ganze Geschichte. Und es gibt aber natürlich auch Online-Streams, also da kann man das dann auch sich anschauen.
0: Auf jeden Fall. Ja. Außerdem startet heute noch der Deutsche Ärztetag.
2: Ganz genau. Auch ein sehr wichtiger Termin. In Hannover findet das Ganze statt. Auch Gesundheitsministerin Nina Wagen hat ihre Teilnahme angekündigt. Die ist also auch am Start. Mit im Gepäck ihre umstrittene Gesundheitsreform. Da ist ja das Ding, ne? Verbände der Praxis- und Klinikärzte. Die haben da gar keinen Bock drauf, die machen richtig Front gegen Limits für Vergütungsanstiege unten aus für mehrere Extrazahlungen und warnen eben vor den Folgen für das Behandlungsangebot. Also da wird es sehr wahrscheinlich gar nicht mal so harmonisch zu sich gehen.
0: Wir sind auf jeden Fall gespannt und behalten das Ganze im Blick. Das alles an diesem Dienstag. In den News halten wir für euch natürlich auch noch euch auf dem Laufenden, was wichtig ist. Jetzt aber erstmal einen guten Start in den Dienstag. Und das mit Lady Gaga.
2: Mein Gott, es geht jetzt auch hier.
0: Ich bin wach.
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Mit Sascha Fassbender und mit CDUler Armin Laschet. Er hat sich ja bei einem Unfall mit einem E-Scooter die Schulter gebrochen. Au, au, au. Beim BR-Fernsehen hat er jetzt gesagt, mir egal, ich steig wieder drauf. Ey, die Höllenteile haben null Knautschzone, Junge. Erst ist er über einen Lacher gestolpert und dann über einen E-Scooter. Armin, pass bitte auf dich auf. Ey, zieh wenigstens einen Helm an, wirklich.

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0: Sia mit Cheap Thrills für euren Dienstagmorgen. Im April hat eine Nachricht. Die Medien beherrscht er. Ihr habt es schon richtig erraten. Timmy der Wahl. Was an dieser Story aber Hoffnung macht, sagt Sebastian Richter von der evangelischen Kirche heute Morgen im Augenblick mal. Er sagt, so viel Mitgefühl für ein Tier in Not, das macht Hoffnung fürs Zusammenleben.
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2: Im Meer sterben täglich Wale. Ohne Nachrichten, ohne Namen, ohne Anteilnahme. Dann schwimmt einer in die Ostsee und halb Deutschland hält den Atem an. Knut war ein Eisbär, Bruno ein Braunbär, Timmy ein Wal. Wir kennen ihre Namen. Die der Menschen im Mittelmeer? Meistens nicht. Das ist keine Anklage, nur eine Frage, die mich einfach nicht mehr loslässt. Was entscheidet eigentlich, wen wir sehen und wen nicht? Mitgefühl für einen kranken Wal ist ja erstmal was Gutes. Die Welt braucht mehr Mitgefühl und wenn ein Wal uns daran erinnert, warum nicht? Und so Wale sind ja auch wirklich krasse Tiere. Sie singen komplexe Liebeslieder, leben in sozialen Gruppen, ernähren sich friedlich von Plankton und Krill. Vielleicht fasziniert der Wal so, weil wir diesen Tieren einige Eigenschaften zuschreiben, die wir uns von Menschen auch erhoffen. Eckart von Hirschhausen postet neulich in den sozialen Medien, man kann um einen Wal weinen und ein Herz haben für alle anderen Lebewesen, Menschen eingeschlossen. Und so hoffe ich, dass die Geschichten um diesen Wal uns erinnern und ermutigen, für ein gutes Miteinander einzustehen. Nicht nur an Ostsee oder Mittelmeer, sondern auch zu Hause, in der Familie oder im Ehrenamt, in der Schule und auf der Arbeit. Vielleicht braucht da mal wieder jemand meine Aufmerksamkeit. Sebastian Richter von der evangelischen Kirche für Augenblick mal. 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
1: Schönen Dienstagmorgen mit uns.
2: Ja, jetzt ist es also offiziell. Nägel mit Köpfen wurden gemacht. Die medizinische Geschäftsführerin des Klinikums ist weg, Tim.
3: Genau, die Trennung von Anred Kuhn ist jetzt noch in der vertraglichen Probezeit erfolgt. Das wurde in der Aufsichtsratssitzung des Klinikums Bielefeld beschlossen. Sie war ja nur einen Monat im Krankenhaus tätig. Man sei zu diesem Schritt gezwungen, heißt es in einer Mitteilung des Aufsichtsrats. In die Entscheidung seien alle Verantwortlichen des Klinikums einbezogen und gehört worden. Im Juni wird beraten, wie es am Klinikum Bielefeld weitergehen soll. Medizinisch geht es auch weiter. In Hannover findet heute der 130. Deutsche Ärztetag statt. Mit dabei sind auch Bundesministerin Nina Wagen und ihre umstrittene Gesundheitsreform. Die Kassenärzte warnen bereits vor weniger Terminen und weniger Leistungen für Patienten. Tanja Wagner berichtet.
4: Gesundheitsministerin Wagen hält ihr Reformpaket für ausgeglichen. Niemand der Beteiligten, von Kassen über Kliniken bis hin zu den Versicherten, würde über Gebühr belastet. Dagegen regt sich auf Ärzteseite Protest. Denn zum einen sollen für die mehrere Extrazahlungen wegfallen und es soll Einschnitte bei der Krebsvorsorge und homöopathischen Leistungen geben. Gleichzeitig wird die Zuzahlung von Medikamenten erhöht und die kostenlose Mitversicherung beschränkt. Nach Ansicht der Mediziner verschlechtert sich damit die Versorgung von Patienten massiv.
3: Der mutmaßliche islamistische Qutie-Attentäter von Bielefeld hat einem Gefängnispsychiater gestanden, in Syrien 2 Menschen ermordet zu haben. Er habe im Auftrag des IS seinen Bruder töten müssen, gab der Psychiater als Zeuge im Düsseldorfer Oberlandesgericht den Angeklagten wieder. Einen anderen Mann habe er mit einem Stein an einem See erschlagen. Heute soll im Qutie-Prozess in Düsseldorf ein weiterer Sachverständiger gehört werden. Nach Ende einer Waffenruhe hat die Ukraine in der Nacht neue Luftangriffe durch Russland gemeldet. Unter anderem sind die Städte Kiew, Saporischschja oder Charkiw mit Drohnen angegriffen worden. In Moskau ist für uns Ulf Maurer.
5: Die Waffenruhe kam vor allem dem Kreml gelegen, weil sie für die gesamten 3 Tage um den hier in Russland groß gefeierten 9. Mai galt. Eine dauerhafte Waffenruhe lehnt Kreml-Chef Putin aber weiter ab, bis die Verhandlungen über ein Kriegsende abgeschlossen sind. Dazu setzt er vor allem weiter auf die US-Vermittler, die schon bald hier in Moskau erwartet werden. Putin zeigte sich aber auch bereit, jemanden aus der EU zu beteiligen. Das ist neu. Er sagte, es solle jemand sein, der bisher nicht mit abschätzigen Äußerungen über Russland aufgefallen sei.
3: In Argentinien sind jetzt ein 55 Jahre alter Mann und eine 60-jährige Frau festgenommen worden. Sie sollen in der Business Class eines Flugzeugs beim Sex erwischt worden sein. Die beiden sollen sich erst während des Fluges aus Panama kennengelernt haben. Eine ältere Frau hatte auf den Plätzen 1E und 1F verdächtige Bewegungen bemerkt. Ein Flugbegleiter entdeckte dann das entblößte Paar. Am Flughafen in Rosario wartete dann die Familie des verheirateten Mannes auf ihn.
6: Über dem muss die Freiheit wohl grenzenlos sein.
1: Ja, schade. Also normalerweise hätte ich gesagt, tolle Geschichte, dass man sich da so spontan kennenlernt und gut versteht. Aber wenn er natürlich verheiratet war, das trübt das Ganze so ein bisschen. Wir schauen aufs Radio Bielefeld Wetter. Das ist auch ein bisschen trüb heute früh.
2: Allerdings, ich war ganz erschrocken, als ich mich auf den Weg gemacht habe hier ins Studio, wie viel es dann doch geregnet hat heute Nacht. Also da waren ja richtige Seen auf den Straßen, meine Güte. Auch heute früh wird es tatsächlich noch nass. Windig ist es dazu zum Nachmittag hin. Da soll es auch mal auflockern, bevor es dann heute Nacht wieder Regen gibt. 10 Grad bekommen wir dazu maximal. Morgen sind es immerhin 12. Und da kann dann wirklich alles mit dabei sein. Mal Wolken, mal Sonne, Wind, Regen. Und am Nachmittag soll es auch das ein oder andere Gewitter geben. Der Feiertag, der Donnerstag, wird kalt mit maximal 9 Grad. Da beruhigt sich's aber immerhin ein bisschen. Nur vereinzelt noch Regen. Und auch die Sonne schaut mal vorbei.
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1: Gleich 6:04 schauen wir schnell und aktuell, was auf den Straßen los ist.
2: Da starten wir direkt mit einem Ampelausfall. Betrifft die Kreuzung Herforder Straße, August-Bebe-Straße. Fahrt da bitte besonders aufmerksam dran. Geblitzt wird an der Altmühlstraße, an der Berliner Straße Richtung Südring und an der Stabmoorstraße steht auch weiterhin die Maschine. Übliche Stelle, Höhe Bürgerpark, blitzt da in beide Richtungen. Wenn es noch was gibt an diesem Dienstagmorgen, klingelt gern durch unter 08000 800 300.
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1: Moin, moin zusammen. Ja, Muttertag ist vorbei. Der Vatertag steht vor der Tür. Und egal ob Mama oder Papa, ja, wir haben sie doch beide ganz doll lieb. Und wir wollen Ihnen in dieser Woche Dankeschön sagen. Denn heute ist ja wieder unser Dankeschön-Dienstag. Mehr dazu gleich hier bei Radio Bielefeld.

0: Radio Bielefeld läuft am Dienstagmorgen um 10 nach 6 mit Sebastian Wiese
1: und Franziska Schütz.
0: Wir schenken euch heute früh einen prall gefüllten Bollerwagen, ne, für den Vatertag. Kollege Timo Teichler wird sich damit verstecken. Mehr dazu in einer knappen halben Stunde.
1: Also es gibt Geschenke für die Papas. Wir Mamas waren ja am Sonntag dran, ne? Da war Muttertag. Und wir haben uns gedacht, wenn wir schon den Mutter- und den Vatertag feiern, dann können wir doch diese Woche einfach mal beiden Dankeschön sagen.
0: Denn es ist wieder Dankeschön Dienstag und wir wollen unseren Mamas und Papas danken dafür, dass sie immer für uns da sind und waren, uns helfen, wo sie nur können, mit Rat und Tat zur Seite stehen und das ohne etwas dafür zu verlangen.
1: Na, dann mache ich doch mal den Anfang, oder? Danke, Mama. Danke, Papa, dass ihr mich immer unterstützt habt, mich manchmal auch ausgehalten habt und auch heute immer für mich da seid und das mittlerweile auch als Oma und Opa.
0: So, und jetzt seid ihr dran. Sagt euren Mamas und Papas Dankeschön per WhatsApp-Sprachnachricht. Die geht an Bielefeld 6x5 oder schreibt uns auch gerne auf unsere Radio Bielefeld Facebook- oder Instagram-Seite. Schönen Dienstagmorgen mit uns.

0: 10 Minuten nach 6. 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
1: Passt mal bitte gut auf an der Kreuzung Herforder Straße, August-Bebel-Straße. Da funktionieren die Ampeln im Moment nicht und es wird geblitzt an der Stapenhorststraße in beide Richtungen, an der Berliner Straße Richtung Südring und an der Altmühlstraße. Da steht auch eine Blitzmaschine. Gute Fahrt.

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4: 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Schönen Dienstagmorgen wünschen wir euch. Ja, und das ist wieder so eine Meldung echter Hinhörer. Seit dem Abend läuft eine Großfahndung ganz im Westen von NRW. Da ist ein Mann vor einem Haus erschossen worden. Der oder die Täter sind auf der Flucht. Die Polizei sagt aber immerhin, es besteht keine Gefahr für die Bevölkerung.
5: Das ist so. Tatort ist die Kleinstadt Wassenberg. Das ist im Kreis Heinsberg, also direkt an der niederländischen Grenze. Da soll kurz vor 20 Uhr ein Mann aus seinem Auto ausgestiegen und auf das Opfer gefeuert haben. In dem Fluchtwagen saß offenbar noch ein zweiter Mann. Die Polizei hat danach alles in Bewegung gesetzt, um die Täter zu finden. Bislang noch erfolglos Fahndung läuft. Der Aufsichtsrat des Klinikums Bielefeld hat am Abend die medizinische Geschäftsführerin des Krankenhauses abberufen. Annegret Kuhn hatte erst im April ihre Arbeit aufgenommen. Dieser Schritt sei nicht leicht gefallen, teilte der Aufsichtsrat jetzt mit. Es soll unter anderem Kritik an Kuhns Mitarbeiterführung gegeben haben. Bundesgesundheitsministerin Nina Wagen wird heute zur Eröffnung des Deutschen Ärztetags in Hannover erwartet. Im Mittelpunkt steht ihr Sparpaket zur Stabilisierung der gesetzlichen Krankenkassen. Ärzteverbände protestieren gegen Milliardeneinschnitte und warnen vor Folgen für die Versorgung. Die hohen Mieten in deutschen Großstädten schrecken viele Berufstätige ab und erschweren es Unternehmen, neue Fachkräfte zu gewinnen. Laut einer Studie der Beratungsgesellschaft PwC führen die Kosten zu einer großen Unzufriedenheit. Das Großstadtleben mit seinen kurzen Wegen finden viele allerdings angenehm. Für professionelle Pflegekräfte von Bielefelder Unternehmen wird heute wieder ein geselliges Beisammensein am Obersee ausgerichtet. Die Stadt möchte damit ihre Wertschätzung für deren geleistete Arbeit zum Ausdruck bringen. Vergangenes Jahr kamen zum Tag der Pflegenden rund 600 Menschen in den Seekrug.
4: Wir schauen aufs Radio Bielefeld. Wetter, boah, was soll man sagen? Ein bisschen grau, ein bisschen bewölkt, ein bisschen trüb. Aber es könnte auch immer schlimmer sein.
6: Stimmt, bisschen nass. Aktuell wohl auch. Immer mal wieder läuft ein Regenschirm vorbei. Den brauchen wir auch, bis heute Mittag ungefähr. Kommt da immer wieder noch ein bisschen was runter. So, jetzt habe ich alle Wörter nacheinander bekommen. Zum Nachmittag hin vielleicht auch den ein oder anderen Sonnenstrahlen, den wir dann noch abbekommen, weil nämlich auch ordentlich Wind unterwegs ist und der pustet die Wolken natürlich hoffentlich dann mal auseinander. 10 Grad, also nicht sonderlich warm. Das gilt auch für die nächsten Tage. Morgen sind es immerhin 12 Grad. Da müssen wir aber sogar am Nachmittag mit Gewittern rechnen. Am Donnerstag, am Feiertag, da bleibt es bei 9 Grad in der Spitze und auch da immer mal wieder nass.
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6: An der Kreuzung Herforder Straße, August-Bebel-Straße funktionieren die Ampeln nicht. Außerdem wird geblitzt an der Stapenhorststraße in beide Richtungen, Berliner Straße Richtung Südring und an der Altmühlstraße steht auch eine Maschine. Und falls ihr noch was habt, dann sagt uns gern Bescheid, zum Beispiel über WhatsApp Bielefeld 6x5.
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4: Moin moin zusammen. Und habt ihr schon was für den Vatertag geplant? Vielleicht eine schöne Bollerwagentour? Ja, dank uns braucht ihr euch weder den Bollerwagen noch den Inhalt besorgen. Das alles schenken wir euch. Ja? Und eben hat es hier draußen vor dem Studio schon so ein bisschen so komisch gebollert. Ich glaube, da zieht schon jemand los. Aber vorher versuchen wir nochmal ins Studio zu holen. Mehr dazu gleich hier bei Radio Bielefeld. Schönen Dienstag mit uns.
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0: gleich 20 vor 7 am Dienstagmorgen. Radio Bielefeld läuft mit Sebastian Wiese
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0: Und wir machen euch fertig für den Vatertag. Wir starten euch aus mit einem Bollerwagen samt Inhalt. Ja, könnt ihr hier heute früh bei uns gewinnen. Zusammen mit dem Loom haben wir da ein bisschen was zusammengestellt für eure Vatertagstour. Ganz wichtig nochmal zu sagen, das heißt natürlich nicht, dass das nur Väter gewinnen dürfen. Ne? Auch die Frauen können das Ganze gewinnen. Eben gerade hat es hier schon so neben dem Studio am Fenster gebollert. Über das Kopfsteinpflaster kam hier jemand gerollert. Und das kann eigentlich nur der Bollerwagenbeauftragte heute früh sein. Und das ist kein anderer als der großartige, unverkennbare, the special one.
2: So, warte mal, ich höre ja gar nichts. Ist ja so laut.
0: Timo Teichler. Schönen guten Morgen. Ja, das unschwer zu erkennen war natürlich die Musikbox, die du unter anderem, glaube ich, auch dabei hast. Das ist nicht deine private, oder?
2: Nein, das ist nicht meine private. Es gibt auch eine, die im Bollerwagen drin ist und zu gewinnen. Also das ist schon ein starkes Gesamtpaket.
0: Ja, was hast du denn da alles eingepackt? Was hast du alles geladen? Frisch gepackt heute früh.
2: Also meine Butterbrotsoße ziehe ich mal ab. Ne? Ja. Dann habe ich hier natürlich Sonnenschirme. Da ich habe hier einen Kasten. Ich habe hier Chips. Ich habe hier einen Einweg-Grillwürst. Den müsstet ihr euch besorgen, weil wir dachten, die werden vielleicht schlecht, je nachdem, wie lange wir jetzt hier noch so unterwegs sind heute. Ein bisschen was zu schlickern. Wir haben einen Flaschenöffner dabei, eine Grillzange, Strohhalme, Sonnencreme, falls wir es noch brauchen die nächsten Tage. Also da könnt ihr richtig Spaß mit haben und was erleben.
0: Also Snacks auf jeden Fall dabei, was zu trinken. Die Kiste, das war jetzt nicht nur Wasser, glaube ich, aber nicht nur Limo. Ne?
2: Da gibt es verschiedene Sorten.
0: Ah, okay, alles da. Also sowas für die Papas, für die Mamas auf jeden Fall was dabei.
2: Ja, kann man nicht anders sagen.
1: Nee, ich wüsste jetzt auch nicht, was da tatsächlich fehlt. Mir wird das auch

0: gefallen, dieser Bollerwagen.
1: Ich ziehe auf jeden Fall damit los. Und dann gucken wir mal, wo ich so landen werde. Also ich sag mal so, wenn ich jetzt am Studio losziehen würde, ihr müsst mich ja finden, um das Ganze zu gewinnen, dann würdet ihr ja direkt hier vom Studio stehen und sagen, hab dich. Deswegen werde ich mich jetzt in ein Gefährt setzen. Ich beschreibe nicht, wie es aussieht, weil auch das ist sehr auffällig. Mein alter Peugeot 206. Und damit fahre ich dann los an einen Ort, wo man sich gerne aufhalten kann, wo man auch ein bisschen laufen kann, wo vielleicht auch der ein oder andere am Vatertag, am Feiertag sich tummelt. Und ich werde nicht nach Holland oder so fahren. Ich werde in Bielefeld bleiben. Und eine Sache muss ich dazu sagen, weil ja das Wetter nicht so gut ist. Ich bin natürlich vorbereitet, weil in diesem Bollerwagen sind auch Regenponchos dabei. Also nicht nur Sonnencreme, wir haben da für alle Eventualitäten vorgesorgt. Und ich ziehe jetzt hier auch mal meine Regenhose über.
2: Du hast eine Regenhose mit.
1: Ja, selbstverständlich.
0: Ich wusste gar nicht, dass es das in so groß gibt.
2: Ich dachte, jetzt kommt der Regen schier, wäre eine Regenhose dabei.
1: Aber wer weiß, wie lange ihr braucht, um mich zu finden, sehe ich richtig
0: du
1: sexy aus.
0: Du kannst alles tragen.
1: Mit so einer starken Regenhose.
2: Wahnsinn. Also, nochmal ganz wichtig, wenn ihr das alles gewinnen wollt, den gesamten Bollerwagen plus Inhalt, dann, das ist natürlich der Trick an der Sache, müsst ihr Timo finden. Und der zieht jetzt los in sein Versteck. Hat er gerade ja schon die ersten Hinweise gegeben. Und ich würde sagen, um kurz nach 7, könnt ihr jetzt auch schon mal vielleicht so ein bisschen überlegen. Das könntest du schaffen. So 7:10 vielleicht, so ein knappes halbes Stündchen, dann müsstest du da sein. Und dann meldest du dich und gibst dann die ersten Tipps aus deinem Versteck. Also gleich gut zuhören. Aber lass den Bollerwagen-Inhalt sonst bitte unberührt, ne?
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0: Gleich 10 vor 7. 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
1: An der Herforder Straße, Kreuzung August-Bebel-Straße, funktionieren die Ampeln nicht und es wird geblitzt in der Stadt an der Altmühlstraße, an der Berliner Straße Richtung Südring und an der Stapenhorststraße da in beide Richtungen.

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1: Schönen Dienstagmorgen mit uns.
2: Sie leisten jeden Tag ganz wichtige Arbeit und werden wohl auch gerade eben viele von Ihnen beruflich unterwegs sein. Heute ist offizieller Tag der Pflegenden. Und das nutzt die Stadt Bielefeld, um den professionellen Pflegekräften wieder Danke zu sagen.
3: Danke zu sagen und im Grunde einen auszugeben. Letztes Jahr kamen zu einer solchen Veranstaltung rund 600 Menschen aus den Bereichen Pflege und Gesundheit. Heute treffen sie sich nachmittags am Seekrug am Obersee. Professionelle Pflegekräfte aus Bielefelder Unternehmen sind eingeladen, aus Heimen, aus Wohngruppen, Kliniken, Hospiz etc. als Zeichen einer großen Wertschätzung für die geleistete Arbeit. Im Koalitionsausschuss wollen Union und SPD heute über neue Entlastungen für die Bürger beraten, nachdem der Bundesrat die 1.000-Euro-Prämie abgelehnt hat. Ob es Ergebnisse geben wird, ist noch offen. Aus Berlin, Thomas Thonfeld.
4: Für die schwarz-roten Koalitionäre geht es heute hier in der Hauptstadt um zwei Punkte. Zum einen müssen sie mindestens Ansätze finden, wie die Bürger entlastet werden sollen, nachdem die Pläne mit der 1.000-Euro-Prämie ja im Bundesrat gescheitert sind. Und zum anderen müssen sie sich nach der offenbar kontroversen letzten Runde zusammenraufen und auf das Wesentliche fokussieren, wie CSU-Chef Söder betont. Mentale Aufräumarbeiten nennt er das. Wie weit Schwarz-Rot da heute kommt, ist allerdings schwer zu sagen.
3: Am 1. April hatte die medizinische Geschäftsführerin des Klinikums Bielefeld, Annegret Kuhn, ihre Arbeit erst aufgenommen. Jetzt ist ihre Zeit schon wieder vorbei. Der Aufsichtsrat hat am Abend ihre Freistellung abgesegnet. Dieser Schritt sei nicht leicht gefallen, teilte der Vorsitzende Vincenzo Copertino mit, aber sei unumgänglich gewesen. Man habe auch andere Verantwortliche zu der Entscheidung gehört. Es soll um fachliche Mängel und Probleme in der Mitarbeiterführung gegangen sein. Der Aufsichtsrat kommentierte das nicht. In der Kleinstadt Wassenberg im Westen von NRW ist ein Mann erschossen worden. Der oder die Täter sind auf der Flucht. Es besteht laut Polizei keine Gefahr für die Bevölkerung. Ein Mann soll um kurz vor 20 Uhr aus einem Auto ausgestiegen und vor einem Haus auf das Opfer geschossen haben. Danach flüchtete der Täter mit dem Wagen, in dem vermutlich noch ein weiterer Mann saß. Die teuren Mieten in deutschen Großstädten schrecken viele Berufstätige ab. Das hat nach einer Umfrage der Beratungsgesellschaft PwC auch Folgen für die Unternehmen, die dadurch kaum noch Fachkräfte gewinnen können. Tanja Wagner berichtet.
5: Eine Fülle an Bars und Restaurants, Museen, Kinos und an jeder Ecke ein Späti. Das Leben in der Stadt bietet einiges. Deshalb fühlen sich 9 von 10 Befragten an ihrem Wohnort eigentlich auch wohl, wenn da nicht die teuren Mieten wären. In deutschen Großstädten sei es ein Glücksspiel, eine bezahlbare Wohnung zu finden, heißt es. Der Umfrage zufolge spielt für rund die Hälfte von Jobsuchenden die Miete eine große Rolle, noch vor der Länge des Arbeitswegs. Punkten könnten Arbeitgeber nach Ansicht der Befragten daher mit Mietzuschüssen oder auch indem Betriebswohnungen bereitgestellt werden.
1: Wir schauen aufs Radio Bielefeld Wetter.
2: Ah, sehr kalt finde ich das. Aktuell 5 Grad, maximal 10 werden da heute draus. Bis zum Mittag auch immer wieder nass, windig auch dazu am Nachmittag. Da soll es, wenn dann mal, ein bisschen auflockern. Vielleicht kriegen wir auch die Sonne zu Gesicht. Morgen, da starten wir auch erstmal mit Regen. Für den Nachmittag haben sich dann sogar Gewitter angekündigt. 12 Grad sind morgen, die da vorhergesagt sind. Am Donnerstag dann sogar nur noch 9 Grad, vereinzelt ein paar Regentropfen. Es bleibt windig. Ich drücke die Daumen, dass wir auch ein paar Sonnenstrahlen abbekommen.
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1: 7:04. Schauen wir schnell und aktuell, was auf den Straßen los ist.
2: Gute Nachrichten haben wir da von der Kreuzung Herforder Straße, August-Bebel-Straße. Die Ampeln funktionieren da wieder. An der Altmühlstraße steht weiterhin eine Blitzmaschine, genau wie an der Berliner Straße, Fahrt Richtung Südring, und an der Stapenhorststraße, die steht da auch noch, Höhe Bürgerpark, Blitz da in beide Richtungen. Gebt uns gern Bescheid, wenn ihr unterwegs was seht, klingelt da einfach durch unter der kostenlosen Radio Bielefeld Verkehrshotline 08800 300.
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1: Moin moin zusammen, und wer schnappt sich heute früh den Teichler? Das ist die große Frage. Wer ihn findet, Darf ihn nicht behalten? Von mir aus zwar eigentlich schon, aber nein, es geht um das, was er dabei hat. Einen prall gewüllten Bollerwagen für den Vatertag. Zusammen mit dem Loom haben wir da alles reingepackt, was man so für eine Vatertagstour braucht. Ne? Einweggrill, Grillzange, Snacks, was zu trinken und eine richtig coole Box zum Musikhören. Und Timo ist ja schon ausgerückt. Er ist unterwegs. Mal schön die Bierflasche klimpern, ne? Der ist doch gut drauf, würde ich sagen. Hören wir jetzt. Also er ist guten Mutes, dass man ihn nicht findet. Aber ihr schafft das, da bin ich mir ganz sicher. Wir schalten gleich live rüber zu Timo. Und wer ihn findet, wie gesagt, der kann den prall gefüllten Bollerwagen vom Loom behalten. Die ersten Hinweise auf sein Versteck gibt's gleich hier.

0: Radio Bielefeld läuft am Dienstag um gleich 11:11 mit Sebastian Wiese
1: und Franziska Schütz
0: und jemand, der auf der Flucht ist, Timo Teichler, ist ausgerückt und hat einen prall gefüllten Bollerwagen dabei für den Vatertag. Zusammen mit dem Loom schenken wir euch das ganze Jahr heute früh. Da ist alles drin, was man so für eine Vatertagstour braucht, und selbstverständlich dürfen auch Mamas damit losziehen. Die große Frage, was war es denn? 7:20 ist Timo ausgerückt. Bist du denn jetzt, erstmal hoffe ich, du verstehst uns überhaupt jetzt live aus deinem Versteck, bist du schon angekommen?
2: Ich bin angekommen, jawohl. Du, es war nicht so einfach bei dem Wetter, ne? Aber Spaß hat man ja immer, egal bei welchem Wetter. Und ich habe jetzt ja auch schon über meinen Bollerwagen eine Regenplane drüber gemacht, damit da natürlich nichts nass wird, weil da ja auch ein paar Coversachen drin sind und Musikbox. Von daher, also ich bin vorbereitet, egal welches Wetter. Vielleicht auch schon vorgeschmackt für Donnerstag. Aber ich bin erstmal da, also an meinem Zielort. Ich kann natürlich auch viel laufen. Ich sehe hier viel Grün. Also hier könnte ich noch weiterlaufen, aber jetzt gerade bin ich ganz froh, dass ich unter meinem Schirm hier stehe und erstmal klarkomme.
0: Ja, also erstmal gut,
2: ist dass ja auch ein Motto am Vatertag, erstmal klarkommen.
0: Ja, erstmal gut, dass die Chips nicht nass werden und aufweichen, das ist schon mal ganz wichtig. Wir verstehen dich so semi-gut. Hat das eventuell mit deinem Versteck zu tun, oder ist es gerade da so am Regnen, dass du dich irgendwo unterstellen musstest? Ich weiß
2: nicht.
3: Nee, aber grundsätzlich hat das jetzt nichts.
0: Jetzt verstehen wir dich.
3: Wie, jetzt verstehen wir mich? Ich habe die ganze Zeit nichts gehört, oder was?
0: Nein, wir haben dich schon gehört, aber jetzt war es deutlich besser. Also, du hast dich irgendwo untergestellt, oder wie ist es?
3: Nee, ich bin hier erstmal losgelaufen und habe mich unter meinem Schirm gestellt. Ich könnte jetzt hier aber auch noch viel weiter laufen, weil hier bietet sich das an. Hier ist, gibt es auch Grün, hier gibt es einen Weg, an den man gehen kann. Aber jetzt gerade habe ich mir gedacht, bei dem Wetter stelle ich mich hier erstmal in eine Ecke und guck mal, was passiert.
0: Ist das denn ein Ort, das kannst du doch noch verraten. Ist das ein Ort, wo man, wo die Möglichkeit gegeben ist, dass man dich ohnehin finden könnte? Also sind dort auch Menschen unterwegs, oder hast du dich irgendwohin verzogen, wo normalerweise nie einer ist?
3: Ja, grundsätzlich sind es ja bestimmt Menschen. Also jetzt gerade sehe ich keinen. Vorhin habe ich einen Menschen gesehen, das war es aber auch, weil das jetzt, also vielleicht ein paar Jogger könnte ich mir vorstellen, aber die habe ich auch noch nicht gesehen. Vielleicht sind das alles schön Wetterjogger in Bielefeld. Aber ja, also bis jetzt habe ich noch keinen gesehen. Es ist aber nicht auszuschließen, dass hier Menschen regelmäßig hingehen.
0: Dann würde ich auch sagen, wir schalten regelmäßig live zu dir rüber und du gibst nach und nach mehr Hinweise auf dein Versteck. Und nochmal, ne, wer Timo heute früh als erstes findet, der darf nicht ihn, sondern den gesamten Bollerwagen plus Inhalt behalten, und dann macht er euch einen richtig schönen Vatertag.
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0: schönen Dienstagmorgen mit uns. 19 Minuten nach 7, ihr hört Radio Bielefeld live aus der Altstadt. Und ja, Timo Teichler ist mit einem Bollerwagen losgezogen, bis oben hin gefüllt mit allem, was man so braucht für eine schöne Vatertagstour. Und wer ihn als erster findet, der darf den Bollerwagen samt Inhalt behalten. Und Timo, du bist tatsächlich gesichtet worden schon.
1: Aber, nein!
0: Doch, aber nicht eben gerade, sondern quasi direkt, als du losgezogen bist. Der Ralf hat uns geschrieben, er hat dich in der Altstadt gesehen, wollte dich aber nicht verfolgen, weil der muss arbeiten, der muss hier noch ein paar Mülltonnen leer machen. Dementsprechend entnehme ich dem, in der Altstadt bist du nicht mehr.
1: Nee, das wäre ja auch zu einfach. Also jetzt in der Altstadt verstecken, also wer geht denn zur Vatertagstour durch die Altstadt? Also weiß ich nicht, mit dem Bollerwagen durch die Altstadt, das ist ja auch irgendwie, weiß ich nicht, ein bisschen pöbelig, oder?
0: Na, was heißt pöbelig? Kann man doch auch machen, wenn man sich gut benimmt.
2: Also das heißt,
1: ja,
2: du bist ins Auto eingestiegen und auch wieder ausgestiegen.
1: Ja, das ist richtig.
2: Das ist richtig. Und sag, wie ist es denn dann? Bist du dann gut vorangekommen mit dem Bollerwagen oder musstest du dich ein bisschen abmühen?
1: Ja, es ist schon ein bisschen schwierig, muss ich sagen. Hatte ich unterschätzt, dass das ja auch nicht so einfach ist, hier bei den Bodenbelägen, die ich hier habe, da immer... Weiß nicht, hört man? Immer so voranzukommen. Also es ist Kopfsteinpflaster, Leute.
2: Aha.
1: Es ist Kopfsteinpflaster. So, schlechter Empfang, Kopfsteinpflaster.
0: Mhm.
1: Klingelt da was? Oder ist das vielleicht eine Finte?
0: Ja, zumindest klingelt nicht das Telefon, wenn du schlechten Empfang hast. Ne? Also wir hatten tatsächlich eben auch gerade ein bisschen Probleme. Sind froh, dass wir dich jetzt so gut hören können. Aber sag mal, bist du da mit dem Bollerwagen, ziehst du da deine Runden oder was machst du da? Du bist ja die ganze Zeit, hört man dir da die Bierflaschen klimpern oder bedienst du dich da schon?
1: Es ist doch eine Vatertagstour.
0: Ja,
1: da muss man ja auch on Tour sein. Ne?
0: Das heißt,
1: nur 2 Meter vor und 2 zurück sind.
0: Das heißt, es ist ein bewegliches Ziel, was ihr finden müsst heute früh. Nein, also du wirst natürlich nicht irgendwie Kilometer zurücklegen, sondern da, wo du bist, da bleibst du auch, marschierst da ein bisschen hin und her. Ja, aber jetzt ist die große Frage. Ne? Kopfsteinpflaster, schlechter Empfang, vielleicht hat jemand eine Idee, vielleicht ist aber auch nicht immer der erste Gedanke der richtige. Also denk nochmal nach und wir geben gleich natürlich weitere Hinweise, wo sich Timo verstecken könnte, heute früh hier bei Radio Bielefeld.
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0: 7.24 Uhr. 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
1: Da haben wir drei Blitzmaschinen. Altmühlstraße, Berliner Straße Richtung Südring und an der Stabenhorststraße, altbewährte Stelle, Höhe Bürgerpark. Da blitzt eine Maschine in beide Richtungen. Sonst scheint es noch relativ ruhig zu sein. Gebt aber gern Bescheid, wenn ihr was habt, unter 08.000 800 300.
0: Und wir suchen weiter den Teichler mit seinem Bollerwagen. Um kurz nach halb gibt's hier die nächsten Tipps bei Radio Bielefeld. Schönen Dienstag mit uns.

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5: Schönen Dienstagmorgen mit uns. Ihr hört Radio Bielefeld um jetzt 7.30 Uhr und auf den Fluren im städtischen Krankenhaus bzw. Längsklinikum Bielefeld dürfte es heute früh fast nur ein Thema geben, nämlich die Entlassung der medizinischen Geschäftsführerin. Der Aufsichtsrat hat am Abend getagt und hat ihre Zeit beendet, eigentlich bevor sie überhaupt richtig angefangen hat.
6: Genau, und Fragen stehen jetzt im Raum. Was ist an den Vorwürfen dran oder was ist auch nicht dran? Annegret Kuhn hatte erst im April angefangen, die Freistellung jetzt noch in ihrer Probezeit. Es soll um fachliche Mängel gegangen sein, auch Probleme in der Mitarbeiterführung, heißt es. Der Aufsichtsrat teilte nur mit, der Schritt sei nicht leicht gefallen. Im Juni geht's weiter, da wird beraten, eine neue medizinische Geschäftsführerin am Klinikum Bielefeld soll folgen. Ärztepräsident Klaus Reinhardt fordert einen Aufschub für das Sparpaket von Gesundheitsministerin Nina Wagen. Das soll noch vor der Sommerpause im Bundestag verabschiedet werden. Reinhardt sagte dem Redaktionsnetzwerk Deutschland, man könne so etwas nicht mit der Brechstange durchdrücken, so der Bielefelder. Im Kampf gegen Medikamentenengpässe in der EU hat sich Brüssel auf Regeln geeinigt, um die Produktion von Arzneimitteln leichter finanziell unterstützen zu können. Europa soll dadurch weniger abhängig werden. Zuletzt gab es Probleme, weil einzelne Medikamente nicht ausreichend vorhanden waren. Der mutmaßliche islamistische Cutie-Attentäter von Bielefeld hat einem Gefängnispsychiater gestanden, in Syrien zwei Menschen ermordet zu haben. Er habe im Auftrag des IS seinen Bruder töten müssen. Einen anderen Mann habe er mit einem Stein erschlagen. Heute wird in Düsseldorf ein weiterer Gutachter gehört. In Argentinien sind ein 55 Jahre alter Mann und eine 60-jährige Frau festgenommen worden, weil sie in der Business Class eines Flugzeugs Sex hatten. Sie hatten sich erst auf dem Flug aus Panama kennengelernt. Ein Flugbegleiter erwischte die beiden. Die Familie des verheirateten Mannes wartete am Flughafen Rosario.
5: Komm einmal noch.
7: Über den Wolken.
5: Also ich möchte das jetzt nicht noch weiter vertiefen, weil das haben die beiden ja schon auf dem Flug getan. Aber ich frage mich, wie man da so ins Gespräch kommt. Hi, ja, und jetzt, und wir so, und dann...
8: 7 Stunden, was machen wir?
5: Ja, also das ist wirklich, das ist eine Meldung, die beschäftigt mich. Genauso wie das Radio Bielefeld, Wetter.
8: Das ist uselig, zumindest in der ersten Tageshälfte. Später kann es auch ein bisschen auflockern. Vielleicht kriegen wir auch die Sonne zu Gesicht. Wir drücken feste die Daumen. Windig bleibt es auf jeden Fall den ganzen Tag bei 10 Grad in der Spitze. Morgen 12, auch da erstmal Regen. Am Nachmittag dann auch Gewitter. Es bleibt ordentlich windig, 12 Grad morgen, am Donnerstag, am Feiertag, da bleibt es bei 9 Grad, mir deutlich zu kühl. Ein bisschen Regen ist auch dabei. Wir hoffen auf Besserung.
5: Kurz nach 7:30. 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
8: An der Altmühlstraße eine Blitzmaschine, genau wie an der Berliner Straße Richtung Südring, an der Stabmoorstraße in beide Richtungen. Und ansonsten ja, scheint es noch keine allzu dicken Dinger zu geben. Bisschen Berufsverkehr hier und da an den üblichen Stellen, Jöllenbecker Straße und Co. Wenn es was gibt, meldet uns gerne über 08.800.300.
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5: und dem Kollegen Timo Teichler, der uns hoffentlich weiter hören kann. Schönen guten Morgen.
9: Guten Morgen.
5: Der meldet sich nämlich live aus seinem Versteck. Timo, du bist unterwegs mit einem Bollerwagen zusammen mit dem Lumen, haben wir den befüllt mit, ich zähle noch mal ganz kurz 3-4 Sachen auf, eine Kiste Bier ist da drin, beziehungsweise auch alkoholfreie Getränke, Snacks, Chips, ein Einweggrill, Grillzange und natürlich auch eine Box zum Musik hören. Also egal wie das Wetter wird. Damit macht er euch den perfekten Vatertag. Wer dich als erstes findet, der darf dich, hätte ich mal gesagt, der darf das alles behalten.
9: Und das haben wir das auch.
5: Ich weiß nicht, was du heute noch so vorhast. Nein, es kamen die ersten Tipps rein, Timo. Und der Manni fragt, bist du in Schildische?
9: In Schildische? Was soll ich da denn?
5: Ja, weiß ich nicht, fragt der Manni dich. Also das ist ein falscher Tipp, meinst du? Keine heiße Spur?
9: Ja, nein, in Schildische hat das ja nichts zu tun.
8: Die Marita, die hat sich auch gemeldet mit einem Tipp über WhatsApp Bielefeld 6x5.
7: Also ich glaube, er ist in Olderdissen. Der einzige Ort, an dem man sich heutzutage noch verabreden muss, weil der Empfang so schlecht ist. Den Bollerwagen, den würde ich schon gerne. Ganz liebe Grüße. Ciao.
9: Ja, hat sie gut kombiniert. Also von wegen Kopfsteinpflaster, schlechtes Netz. Hätte ich auch, aber ist es nicht.
5: Ah, das heißt also, Marita saß ja gerade im Auto und muss erst gar nicht losfahren zum Tierpark. Also in Olladissen bist du nicht.
9: Nee, da war ich, vorgestern oder so war ich da muss ich nicht nochmal hin gerade.
5: Hast ja nochmal hier Rothirsch Mike angeguckt, ne? Also, wir können jetzt schon mal Schildische ausschließen, wir können schon mal die Altstadt ausschließen und wir können auch den Tierpark Olladissen ausschließen. Es bleibt knifflig und wir schalten gleich wieder live zu darüber mit den nächsten Hinweisen aus deinem Versteck. Wer dich findet, der darf das hier behalten.
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0: Radio Bielefeld ist hier um 7.38 Uhr am Dienstagmorgen und es ist wirklich Wahnsinn. Hier kommt ein Tipp nach dem anderen rein. Timo, wo du heute früh sein könntest mit dem prall gefüllten Bollerwagen. Du meldest dich jetzt wieder live aus deinem Versteck, beziehungsweise du machst da, glaube ich, auch so ein bisschen Party. Vatertagsstimmung schon mal.
1: Aber, sind wir drauf oder was? Also, sind wir live?
0: Ja, mach mal aus da deine Mucke. Also, Timo, hier kommen ganz viele.
1: Live jetzt drauf?
0: Hier sind live die ganze Zeit. Hier kommen ganz viele Tipps rein, okay. hab ich gerade gesagt, wo du denn sein könntest. Aber es geht ja nicht darum zu erraten, wo du bist, sondern man muss ja bei dir sein. Man muss dich ja finden und dich quasi anfassen, beziehungsweise den Bollerwagen. Wer als erster bei dir ist, der gewinnt.
1: Ja, sehen wäre gut, wenn wir uns sehen. Das wäre nicht gut. Vorhin sprachen wir darüber, ob ich irgendwie ein Schillische bin. Nee, Schillische bin ich nicht, aber ich kann Schillische sehen. Mhm. Ich kann aber auch Jöllenbeck sehen. Ich kann auch die Schüko-Arena sehen. Und wenn ich mich in die andere Richtung drehe, dann sehe ich auch ganz viel.
0: Kannst du uns auch sehen?
1: Wenn du jetzt den Arm hebst, hebt man den Arm?
2: Ja, ich winke gerade jetzt. Ja,
1: ja sehe ich.
0: Ja, sehr gut.
1: Stark.
0: Also es wird wirklich immer heißer, ne? Die Spuren verdichten sich, beziehungsweise auch deine Hinweise. Wer findet Timo als erstes?
3: Jetzt musst du da natürlich auch hin. Geht zu Timo und gewinnt den Bollerwagen zusammen mit dem Blumen. Schenken wir ihn euch für eure Vatertag- oder auch Muttertagstour.
0: Und eins können wir tatsächlich sagen, es kamen hier schon Hinweise rein, die sind richtig. Aber das alleine hilft noch nicht, sondern ihr müsst ihn jetzt ganz schnell schnappen.
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0: bei so viel Bollerwagen-Geboller heute früh. Wollen wir nicht vergessen, wir schenken euch auch noch Geld. Ne? Radio Bielefeld läuft am Dienstag um 7.43 Uhr.
1: Runde 1 jetzt im landesweiten Geldregenstudio bei Thomas Wagner. Guten Morgen.
2: Guten Morgen, meine erste Spielkandidatin Karin heute früh. Hallo.
3: Ja, hallo. Guten
2: Morgen.
3: Du bist
2: auch schon ganz fleißig auf der Arbeit im Steuerbüro und hast da, so stelle ich mir das zumindest vor, jede Menge Unterlagen vor dir liegen.
3: Ja, so ist es.
2: Oder ist das schon alles digital?
3: Nein, nein, nicht alles digital, aber wir arbeiten auch schon digital, aber man muss auch noch Unterlagen vorliegen.
2: Okay. Genau. Und du arbeitest ganz gerne auch schon dann direkt so früh morgens, bist ja auch schon eine Weile dran, weil du gesagt hast, dass ja, das ist halt so schön ruhig, ne?
3: So ist es. So früh kann man eben in Ruhe arbeiten und das Telefon geht noch nicht so oft und dann kriegt man schon einiges geschafft.
2: Karin, dann die erste Überraschung des Tages in deinem Arbeitstag, dann heute der Geldregen hier. Ne? Ich hoffe, das sorgt nicht für ganz so viel Aufregung, aber vielleicht auch schon ein bisschen.
3: Doch,
2: positiv
3: schon ein bisschen.
2: Gerne. Genau.
3: Ja.
2: Ich wünsche dir viel Erfolg. Wir gucken mal, was passiert.
4: 200 Euro.
3: Weiter.
4: 500 Euro.
3: Weiter.
4: 650 Euro.
3: Stopp.
2: Jawohl, dann rechnen wir hier mal ab. 650 Euro für dich.
3: Ja, super. Das freut mich. Toll.
2: Herzlichen Glückwunsch.
3: Total. Super. Vielen, vielen Dank.
2: Das war doch schon mal eine erste nette Runde im Geldregen hier. Und wir drehen ein bisschen weiter auf, denn 5000 Euro sind heute Morgen versprochen bis 10 Uhr. Und dann wissen wir ja jetzt, die sind drin in dieser oder in der nächsten Runde. Also wagt euch ran ans große Geld.
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0: Radio Bielefeld läuft um gleich 7.48 Uhr am Dienstagmorgen. Und irgendwo in Bielefeld, da hat sich heute früh der Kollege Thibaut Teichler versteckt mit einem Bollerwagen, den wir zusammen mit dem Loom vollgepackt haben, bis oben hin für eure Vatertagstour. Nicht nur Vatis, sondern auch Muttis können damit losziehen. Völlig egal, wichtig nur, dass man dich irgendwo findet. Timo, wir schalten wieder live in dein Versteck, wo du uns hoffentlich hören kannst und vielleicht auch nochmal zusammenfasst, was wir bisher an Hinweisen von dir bekommen haben.
1: Also hier gibt es eine Strecke zum Laufen. Hier gibt es Grün. Ja, man kann hier auch richtig toll spazieren gehen, wenn man das möchte. Aktuell hätte ich Jogger vermutet, bisher keinen gesehen. Ich bin nicht in Schildische, habe aber Kopfsteinpflaster und nicht immer guten Empfang. Das wiederum hatte ich nicht gedacht, dass man hier an diesem Ort schlechten Empfang hat oder schlechteren Empfang hat, weil man doch hier eigentlich so gut gucken kann. Das hatte ich nicht auf dem Schirm und ich bin auch dementsprechend nicht in Olladissen, weil da weiß man ja, dass man schlechten Empfang hat.
2: Also ich würde sagen, das verdichtet sich. Da sind super viele Hinweise dabei. Eigentlich müsstet ihr doch draufkommen, ne? Aber es gilt ja nicht nur das Ganze zu erraten, Timo, wo du gerade abhängst, sondern auch dort zu sein, im Versteck. Also ihr müsstet euch schon auf den Weg machen, dahin, wo ihr glaubt, dass der Kollege Timo Teichler ist, ne?
1: Ja, ich muss euch schon sehen. Wir müssen uns schon einmal die Hand schütteln. Von mir aus können wir uns auch drücken. Mir ist nämlich ein bisschen kalt. Ihr dürft mich gerne warm machen. Oh, ich habe ja auch schon ein paar Leute gesehen, die hier rum... Nein, das war jetzt nicht zu viel. Die hier so rumschleichen. Ja, aber ihr müsst schon hier zu mir, wie sage ich jetzt, hochkommen.
0: Ja.
1: So. Und ihr könnt den Bollerwagen müsst ihr auch mitnehmen. Also den fahre ich euch nicht nach Hause. Aber den kann man auch gut zusammenklappen. Und ich habe das in meinen Peugeot 206 Plus auch reingekriegt und das ist definitiv kein Kombi, also man schafft das.
0: Also wir wollen dich ja auch nicht zu lange da zittern lassen, deswegen erlöst Timo da von seinem Leid, hätte ich beinahe gesagt.
1: Geht noch, Jobs.
0: Aber Timo, man muss vielleicht noch kurz ergänzen, du hast deinen Standort jetzt in Anführungszeichen leicht gewechselt, weil du standst eben vor einem verschlossenen, wie soll ich sagen, Tor.
1: Ja, das hätte ich nicht gedacht, dass hier mal abgeschlossen wird. Ich dachte, hier kannst du immer hingehen, jetzt war das hier zu. Das war ein bisschen bitter. Aber mittlerweile ist das Tor auf, also ihr könnt hier rein und müsst dann aber nur mich noch passend in der Ecke Runden finden.
0: Guckt da mal nach links, guckt da mal nach rechts. Es ist eine 50-50-Chance und ich glaube, wenn ihr da seid, dann ist Timo auch nicht zu übersehen. Also, wer hat eine Idee, beziehungsweise es gibt schon wirklich die richtigen Tipps, die richtigen Hinweise, aber wer ist als Erster bei dir? Wir sind sehr gespannt und schalten gleich wieder live zu dir rüber in dein Versteck.
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1: An der Stabmoorstraße eine Blitzmaschine, Höhe Bürgerpark, blitzt in beide Richtungen. An der Berliner Straße Richtung Südring und an der Altmühlstraße haben wir auch eine.

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1: Schönen Dienstagmorgen mit uns.
2: Ja, der Countdown für Arminia und die Fans, der läuft. Wachen bestimmt schon einige mit kaltem Angstschweiß jede Nacht auf, ne? Wir waren ja gestern auch beim öffentlichen Training an der Hagemannstraße. Da haben sich die Arminen optimistisch gegeben. Man wolle nur auf sich selbst gucken, jawohl. Tim, du guckst heute auch da drauf.
3: Ich gucke auch drauf, wie wahrscheinlich ganz viele Menschen in der Stadt. Ich spreche auch drüber in der nächsten Folge Schwarz-Weiß-Schlau. Radio Bielefeld zusammen mit der NW und zusammen mit euch über die 0521 dreimal die 5905. Könnt ihr ja immer mitdiskutieren, seid dann auch dabei. Ich habe mir in der Vorbereitung ganz, ganz vieles notiert. Weiß gar nicht, ob wir das alles nachher runterkriegen, aber hört ihr dann über die bekannten Podcast-Kanäle. Der Ärztepräsident aus Bielefeld, Klaus Reinhardt, hat jetzt die Empfehlung ausgesprochen, das geplante Sparpaket für die Kassen nicht noch vor der Sommerpause mit der Brechstange durchzudrücken. Das sagte Reinhardt dem Redaktionsnetzwerk Deutschland. In Hannover findet der 130. Deutsche Ärztetag statt, auch mit Ministerin Nina Wagen. Die Kassenärzte warnen vor weniger Terminen und Leistungen für Patienten. Tanja Wagner berichtet.
4: Gesundheitsministerin Wagen hält ihr Reformpaket für ausgeglichen. Niemand der Beteiligten, von Kassen über Kliniken bis hin zu den Versicherten, würde über Gebühr belastet. Dagegen regt sich auf Ärzteseite Protest. Denn zum einen sollen für die Praxen mehrere Extrazahlungen wegfallen und es soll Einschnitte bei der Krebsvorsorge und homöopathischen Leistungen geben. Gleichzeitig wird die Zuzahlung von Medikamenten erhöht und die kostenlose Mitversicherung beschränkt. Nach Ansicht der Mediziner verschlechtert sich damit die Versorgung von Patienten massiv.
3: Annegret Kuhn ist jetzt auch offiziell nicht mehr medizinische Geschäftsführerin am Klinikum Bielefeld. Der Aufsichtsrat hat sie am Abend abberufen. Kuhn hatte erst im April angefangen. Es soll um Probleme in der Mitarbeiterführung und fachliche Mängel gegangen sein. Der Posten soll bald neu besetzt werden. Nach Ende einer Waffenruhe hat die Ukraine in der Nacht neue Luftangriffe durch Russland gemeldet. Unter anderem sind die Städte Kiew, Saporischschja und Kharkiv mit Drohnen angegriffen worden. Aus Moskau, Ulf Mauder.
5: Die Waffenruhe kam vor allem dem Kreml gelegen, weil sie für die gesamten 3 Tage um den hier in Russland groß gefeierten 9. Mai galt. Eine dauerhafte Waffenruhe lehnt Kreml-Chef Putin aber weiter ab, bis die Verhandlungen über ein Kriegsende abgeschlossen sind. Dazu setzt er vor allem weiter auf die US-Vermittler, die schon bald hier in Moskau erwartet werden. Putin zeigte sich aber auch bereit, jemanden aus der EU zu beteiligen. Das ist neu. Er sagte, es solle jemand sein, der bisher nicht mit abschätzigen Äußerungen über Russland aufgefallen sei.
3: Ein 31-jähriger Bielefelder muss sich ab heute in einem Vergewaltigungsprozess vor Gericht verantworten. Im vergangenen Dezember soll er seine Ex-Freundin zuerst geschlagen und gewürgt haben. Einen Tag vor Heiligabend kam es dann zu einem weiteren Treffen, wo der Mann sie in einen Kofferraum verfrachtet haben und gedroht haben soll, sie zu töten. Danach soll er sie mehrfach vergewaltigt haben.
1: Wir kommen zum Radio Bielefeld-Wetter.
2: Heute früh noch nass. Das wird aber wohl bis heute Mittag immer weniger. Und am Nachmittag stand jetzt dann auch tatsächlich regenfrei. Und auch die Sonne soll sich mal durch die Wolken durchboxen können. Das Ganze bei 10 Grad heute in der Spitze. Nicht sonderlich warm. 2 Grad mehr, aber auch nicht weiterhin warm, bekommen wir morgen. Da sind es 12 in der Spitze und das ja, wird so eine wilde Achterbahnfahrt wettertechnisch. Erstmal Regen, später dann auch Gewitter, hier und da auch mal ein bisschen Sonne. Windig bleibt es wohl den ganzen Tag. Donnerstag noch ein Tucken kälter, 9 Grad maximal dazu. Ja, ein bisschen Regen, ein bisschen Sonne, ein bisschen Wolken, ein bisschen Wind.
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1: 8:04, da schauen wir nochmal schnell und aktuell, was auf den Straßen los ist.
2: Da haben wir gleich 2 Liegenbleiber. Einmal Eickelmann-Kreuzung in Sennestadt aus Schloss Holte kommend und auf dem OWD, beziehungsweise in der Auffahrt vom Südring auf den OWD, auch da ein Liegenbleiber. 9 Blitzer gibt es außerdem. Am Wellbach wird jetzt geblitzt, Höhe Grundschule in beide Richtungen. Und die 3 Maschinen weiterhin haben wir an der Altmühlstraße, Berliner Straße Richtung Südring und an der Stabenhorststraße eine, die blitzt in beide Richtungen.
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1: Moin moin zusammen. Wir sind heute früh auf der Suche nach dem Kollegen Timo Teichler. Wer ihn findet in seinem Versteck, der gewinnt einen gefüllten Bollerwagen. Haben wir zusammen mit dem Loom vollgemacht bis oben hin für den Vatertag. Und eben gerade, kurz vor den Nachrichten, da kam Bewegung rein.
6: Ah, da kommt jemand. Könnte aber auch sein, dass die hier arbeitet. Ah, ich glaube, sie hat mich gesehen.
1: Ob sie da jetzt arbeitet oder Timo gefunden hat, das klären wir gleich hier bei Radio Bielefeld. Schönen Dienstagmorgen wünschen wir euch.

0: Spielzeit mit uns. Radio Bielefeld läuft und komm einmal noch her. Ja, catch me if you can. Passt doch zu unserem Motto heute früh. Wer findet den Kollegen Timo Teichler? Er ist unterwegs mit einem prall gefüllten Bollerwagen, eine Kiste Bier, Einweggrill, Grillzange, Box zu Musik hören. Alles ist da drin für den perfekten Vatertag. Nur man muss ihn halt erstmal finden in seinem Versteck. Ne?
1: Ja, und eben kurz vor den Nachrichten, kurz vor 8, da ist Bewegung ins Spiel gekommen. Du hast, Timo, jemanden gesehen. Ist dieser oder diese denn, hat die auch dich gesehen und war auch wegen dir dort? Das ist die Frage.
2: Ja, Yvonne wollte zu mir. Sie kam das Rondell hier an der Sparrenburg hochgerannt. Wir lagen uns in den Armen, haben gedrückt. Szenen wie im Erotikfilm. Yvonne, das war so herrlich. Also du hast dich wirklich schon von Weitem so doll gefreut. Erstmal herzlichen Glückwunsch.
3: Ja, danke schön. Ich habe mich wirklich total gefreut. Ja, und du warst jetzt so ein bisschen mein Mr. Grey des Dienstagsmorgens.
2: Schlecht. Leute, ich glaube, wir schalten mal wieder weg hier. Nein. Nee, aber es war wirklich, also man wünscht ja auch immer sich, dass es jemanden erwischt, der sich wirklich freut. Und du kamst hier mit wehenden Kleidern gelaufen, die Arme ausgebreitet. Ja, Timo Teichler! Also das war wirklich herrlich. Jetzt erklär mir, du wusstest genau, wo ich bin, oder?
3: Ja, ich habe es dann kombiniert, geschlussfolgert. Ich bin auf dem Weg zur Arbeit gewesen und als ich am Adenauerplatz stand, dann mit dem Hinweis, dass du alles hier sehen kannst und der Empfang nicht so gut ist, habe ich für mich gedacht, kann nur die Sparrenburg sein, kann nur das Rondell sein. Ich arbeite hier in Bethel und habe dann einfach schnell einen anderen Parkplatz gewählt unterhalb der Klinik und bin hier hochgerannt.
2: Hochgewetzt, also sportlich bist du auf jeden Fall. Bist du denn auch sportlich, dass du mit dem Bollerwagen dann jetzt losziehst oder ist das für den anders?
3: Nee, also das losziehen darf damit mein Mann. Sportlich bin ich, bin auf den Hermann gelaufen, deswegen ging der Berg hoch auch noch gut. Ich war ja noch im Training. Ja. Aber damit losziehen darf mein Mann. Ich bin beim Amini Summerfest.
2: Okay, und dein Mann hat dann irgendwie Jungs, mit denen er dann noch Tour ist, oder?
3: Genau, der hat seine Kumpels, der hat seine Kollegen und da werden die auf jeden Fall Spaß mit haben.
2: Ich habe es mitgekriegt, vorhin, bevor wir live drauf waren, hast du noch erstmal zu Hause angerufen, habt ihr erstmal unterhalten, was Stand der Dinge ist, oder?
3: Ja, genau. Ich hatte, bevor ich losgefahren bin, das in der Radio Bielefeld-App gesehen, dass der Timo unterwegs ist und habe dann reingeschaltet und zu meinem Mann gesagt, das wäre doch ein Ding, wenn ich den Bollerwagen finde.
2: Ja, und du hast ihn gefunden, das sogar als Erste, muss man dazu sagen, waren noch ein paar andere hier, die jetzt ein bisschen traurig abzogen, aber du hast aus deinem Bollerwagen ein, zwei Sachen abgegeben, dass nicht alle so ganz unglücklich nach Hause gegangen sind, aber du warst nicht die Einzige, aber die Erste, die den Bollerwagen gewonnen hat. Glückwunsch noch.
3: Ja, vielen Dank, ich freue mich wirklich sehr, Dankeschön.
0: Ja, guck mal, hat Yvonne doch wirklich alles richtig gemacht, sie hat uns gehört, sie hat gut kombiniert, sie hat auch noch die kostenlose Radio Bielefeld-App, die ihren Hinweis gegeben hat. Also wirklich perfekt gemacht und den Bollerwagen für den Vatertag räumt eine Frau ab, die ihn dann wiederum ihrem Mann zur Verfügung stellt. Also das sind Geschichten, die schreibt nur das Leben. Timo, da würde ich sagen, sieh zu, dass du wieder heimkommst, ne, und nicht da oben wegwehst. Man merkt, es ist ein bisschen windig. Aber regnet noch da oben aber Sparrenburg oder geht?
2: Ich weiß es nicht. Es ist alles durcheinander.
0: Es ist alles durcheinander. Durchgeschwitzt bist du wahrscheinlich von deiner wilden Verfolgungsjagd. Danke dir, Timo. Ganz viel Spaß und Glückwunsch, Yvonne bzw. ihrem Mann. Ja, macht euch einen schönen Vatertag.
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0: Gleich 18 Minuten nach 8. 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
1: Da haben wir einen Liegenbleiber in der Auffahrt Südring auf den OWD. Passt da bitte auf. Außerdem neuen Blitzer an der Heperstraße in der 30er-Zone stadteinwärts, Höhe Möbelfuchs. Außerdem am Wellbach wird in beide Richtungen geblitzt. Und drei Maschinen sind in der Stadt unterwegs an der Altmühlstraße, an der Berliner Straße und an der Stadtmoorstraße.
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5: Hier ist eure Nummer 1, Radio Bielefeld, live aus der Altstadt. Schönen Dienstag um 8.30 Uhr. Und auf der Wiesn in München soll es beim nächsten Mal etwas gesitteter zugehen in Sachen Trink- und Partyverhalten, hat der Stadtrat entschieden. Überraschend aber, es geht da nicht um den Bierkonsum beim Oktoberfest.
6: Nee, das ist da ein, zwei Preisklassen höher. Künftig sind keine Champagnerduschen mehr erlaubt. Mhm. Das sei zum einen Lebensmittelverschwendung und man wolle nicht, dass die Wiesn mehr und mehr zum Ballermann in Lederhosen wird. Also Shampoos über andere Gäste ist nicht mehr. Die Trinkfreudigkeit, die soll auf der Originalwiesn natürlich erhalten bleiben. Die Spitzen von Union und SPD kommen heute im Koalitionsausschuss zusammen, um über Entlastungen wegen der hohen Energiepreise zu sprechen. Der Bundesrat hatte zuletzt eine mögliche steuerfreie 1.000-Euro-Prämie abgelehnt. Es geht bei dem Treffen auch um strittige Haushaltsfragen und weitere Reformpläne. Der Aufsichtsrat des Klinikums Bielefeld hat am Abend die medizinische Geschäftsführerin des Krankenhauses abberufen. Annegret Kuhn hatte erst im April ihre Arbeit aufgenommen. Dieser Schritt sei nicht leicht gefallen, teilte der Aufsichtsrat mit. Es soll unter anderem Kritik an Kuhns Mitarbeiterführung gegeben haben. In Wassenberg im Westen von NRW ist ein Mann erschossen worden. Der oder die Täter sind seitdem auf der Flucht. Ein Mann soll um kurz vor 20 Uhr aus einem Auto ausgestiegen und vor einem Haus auf das Opfer geschossen haben. Danach flüchtete der Täter mit dem Wagen, in dem vermutlich noch ein zweiter Mann saß. Für professionelle Pflegekräfte von Bielefelder Unternehmen wird heute ein geselliges Beisammensein im Seekrug ausgerichtet. Die Stadt möchte damit ihre Wertschätzung für deren geleistete Arbeit zum Ausdruck bringen. Vergangenes Jahr kamen zum Tag der Pflegenden in Bielefeld rund 600 Menschen.
5: Ich bin wirklich schockiert, muss ich wirklich sagen. Also ich meine, ihr könnt mir wirklich alles nehmen, ja? Aber nicht meine Champagnerdusche im Käferzelt. Also ich bin wirklich erschüttert, ich wollte mit meinem Privatjet rüber. Aber jetzt überlege ich mir was anderes. Die Karten, die gebe ich wieder zurück. Schauen aufs Radio Bielefeld-Wetter, da gibt es auch eine Dusche. Keine Champagner-Dusche.
7: Allerdings, aber es nimmt ein bisschen ab. Also es war tatsächlich noch ein bisschen länger vorhergesagt. Mittlerweile ja, sollte sich der Regen so in den nächsten, jetzt muss ich auf die Uhr gucken, so bis 11, 12 Uhr allmählich erledigt haben. Dann ziehen die Wolken auch weiter oder die sind weiterhin da, so wollte ich sagen. Aber dann zum Nachmittag hin kann sich auch mal die Sonne zeigen. Wir drücken fest die Daumen, dass es auch wirklich so kommt. Das bleibt auf jeden Fall den ganzen Tag windig und es ist auch wirklich kalt. Die Kollegin Bettina Wittemeyer ist eben auch reingekommen und gesagt, boah, wie kalt ist das bitte? 4 Grad im Moment, ne? 10 Grad werden maximal draus. Morgen 12, da kann dann alles mit dabei sein. Regen, Sonne, Gewitter, Wind. Am Donnerstag ein bisschen Regen, 9 Grad dann in der Spitze. Also ja, so sind die Aussichten für den Feiertag.
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7: An der Altmühlstraße eine Blitzmaschine, an der Berliner Straße eine Richtung Südring, an der Stabmauerstraße, die steht da auch weiter in Höhe Bürgerpark, blitzt in beide Richtungen. Außerdem im Blitzer ein Caddy an der Heperstraße, in der 30er-Zone Stadteinwärtshöhe Möbelfuchs und am Wellbachhöhe Grundschule, da wird auch geblitzt. Ansonsten ja, der übliche Berufsverkehr, wenn ihr noch irgendwas habt zu melden, Staustörung, Blitzer, sagt gern Bescheid unter 0800 800 300.
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5: Und wenn keine Champagnerdusche auf dem Oktoberfest mehr erlaubt ist, ich habe es gerade gesagt, gebe ich meine Karten zurück, fliege ich halt nicht runter nach München, sondern dann nehme ich mir doch lieber meine Yacht und dann feiere ich genau hier. 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
1: Gleich 8.43 Uhr. Schönen Dienstagmorgen mit uns. 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
2: Und der Kollege Thomas Wagner, der wartet auf seinen Einsatz im landesweiten Geldregenstudio. Schönen guten Morgen.
3: Guten Morgen von mir und hallo auf die Baustelle an Onur. Guten Morgen.
4: Guten Morgen, guten Morgen.
3: Was gibt's zu tun da bei euch auf der Baustelle?
4: Ja, wir müssen pflastern, Natursteinpläne legen.
3: Ja.
4: Damit der Park hier gut aussieht, ne?
3: Damit's wieder schön aussieht und wir wieder drüber laufen können sozusagen.
4: Genau.
3: Okay,
4: genau.
3: Und ist noch viel zu tun oder seid ihr kurz vor Fertigstellung?
4: Ist noch viel zu tun. Ist immer viel zu tun.
3: Ja, also seid ihr noch eine Weile beschäftigt da. Okay.
4: Genau.
3: Onur, bevor es weitergeht, für dich gleich wieder an die Steine, würde ich dir hier mal den Geldregen als Baustelle sozusagen noch vorsetzen.
4: Machen wir, ziehen wir durch.
3: Ja, alles klar. Dann viel Erfolg.
4: Danke.
5: 300 Euro.
4: Weiter.
5: 400 Euro.
4: Weiter.
5: 600 Euro.
4: Weiter.
5: 850 Euro.
4: Stopp. Stopp, das reicht.
3: Yo, Onur ist nicht nur ein erfolgreicher Straßenbauer, sondern auch ein erfolgreicher Geldregenspieler, würde ich sagen.
4: Man muss sich übertreiben immer.
3: Ach, komm. Das können wir schon so stehen lassen. Onur, herzlichen Glückwunsch zu 850 Euro.
4: Vielen, vielen Dank.
3: Also, alle erfolgreich schon auf der Arbeit, die heute Geldregen gespielt haben. Karin im Büro, Onur auf der Baustelle. Und wo seid ihr und wollt Geldregen spielen? Dann macht doch jetzt auch mit und vor allem holt euch sichere, garantierte 5000 Euro. Die sind in dieser Runde jetzt ja auf jeden Fall drin.
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1: 9 Blitzer habt ihr uns gemeldet. Und zwar steht der an der Glückstädter Straße in Brakehöhe der Kita. Außerdem wird geblitzt in der Stapenhorststraße in beide Richtungen, an der Heperstraße in beide Richtungen, in der 30er-Zone, in der Berliner Straße Richtung Südring, am Wellbach in beide und an der Altmühlstraße.

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1: Schönen Dienstagmorgen mit uns.
2: Neudeutsch würde man vielleicht sagen, das hat nicht gematcht. Die Hintergründe, die bleiben aber weiterhin recht nebulös. Fakt ist, an diesem Morgen die medizinische Geschäftsführerin des Klinikums Bielefeld ist offiziell vor die Tür gesetzt worden, Tim.
3: Ja, vom Aufsichtsrat. Er hat das am Abend mitgeteilt. Auch das dürfte heute früh auf den Krankenhausfluren eins der Top-Themen sein. Annegret Kuhn hatte erst im April angefangen, jetzt abgewunken durch den Aufsichtsrat. Vorwürfe stehen im Raum, Fachmängel, Mitarbeiterführung, da gab es Kritik. Jetzt setzt sich das Klinikum Bielefeld bald neu hin. Den Posten der zweiten Geschäftsführerin soll es auch künftig weiterhin geben. Union und SPD treffen sich am Abend im Koalitionsausschuss. Es wird über weitere Entlastungen angesichts der hohen Energiepreise beraten. Zudem über den nächsten Haushalt und weitere Reformabsichten. Aus Berlin, Tine Klimach.
4: Der beschlossene Tankrabatt funktioniert nicht richtig und die geplante 1.000 € Prämie wollen die Bundesländer nicht haben. Nach dem Nein im Bundesrat hat die Bundesregierung aber klargemacht, dass sie weiter zu Entlastungen bereit ist. Maßnahmen, die kurzfristig wirken könnten, wären eine Erhöhung der Pendlerpauschale, eine Senkung der Stromsteuer für alle oder Direktzahlungen. Oder man setzt auf die geplante Reform der Einkommensteuer, die eine Entlastung kleiner und mittlerer Einkommen zum Ziel hat. Sie soll zum 1. Januar in Kraft treten.
3: Im Kampf gegen Medikamentenengpässe in der EU hat sich Brüssel auf Regeln geeinigt, um die Produktion von Arzneimitteln leichter finanziell unterstützen zu können. Europa soll dadurch weniger abhängig werden. Zuletzt gab es immer wieder Probleme, weil einzelne Medikamente nicht ausreichend vorhanden waren. Die teuren Mieten in deutschen Großstädten schrecken viele Berufstätige ab. Das hat nach einer Umfrage der Beratungsgesellschaft PwC auch Folgen für die Unternehmen, die kaum noch Fachkräfte finden. Tanja Wagner berichtet.
5: Eine Fülle an Bars und Restaurants, Museen, Kinos und an jeder Ecke ein Späti. Das Leben in der Stadt bietet einiges. Deshalb fühlen sich 9 von 10 Befragten an ihrem Wohnort eigentlich auch wohl, wenn da nicht die teuren Mieten wären. In deutschen Großstädten sei es ein Glücksspiel, eine bezahlbare Wohnung zu finden, heißt es. Der Umfrage zufolge spielt für rund die Hälfte von Jobsuchenden die Miete eine große Rolle, noch vor der Länge des Arbeitswegs. Punkten könnten Arbeitgeber nach Ansicht der Befragten daher mit Mietzuschüssen oder auch indem Betriebswohnungen bereitgestellt werden.
3: In Argentinien ist ein Paar in der Business Class eines Flugzeugs beim Sex erwischt worden. Der 55-Jährige und die 60 Jahre alte Frau wurden vorläufig festgenommen. Sie sollen sich erst während des Flugs aus Panama kennengelernt haben. Eine Dame hatte verdächtige Bewegungen auf den Plätzen 1E und 1F bemerkt und den Flugbegleiter gerufen. Der entdeckte das entblößte Paar. Am Flughafen in Rosario wartete nach der Ankunft die Familie des verheirateten Mannes auf ihn.
1: Es hätte so eine schöne Liebesgeschichte sein können, aber das macht es irgendwie dann doch ein bisschen kaputt, ne, dass der verheiratet war. Naja, wir schauen aufs Radio Bielefeld-Wetter.
2: Da kriegen wir hier und da heute Vormittag noch ein paar Regentropfen ab, später dann aber wohl trocken und zum Nachmittag hin, mit ein bisschen Glück, schiebt sich sogar mal die Sonne durch die Wolken. Es bleibt aber auf jeden Fall den ganzen Tag windig und kalt. 10 Grad in der Spitze aktuell, ja, 4-5 Grad mehr haben wir da im Moment nicht. Morgen ein bisschen mehr, 12 Grad, da ist alles mit dabei. Auch wieder Regen zum Start in den Tag. Am Nachmittag, da haben sich Gewitter angekündigt. Das bleibt weiterhin windig. Und am Donnerstag, ja, da wird es nochmal richtig kalt. 9 Grad maximal. Ein bisschen Regen, ein bisschen Sonne, ein bisschen Wolken, von allem was dabei.
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1: 4 Minuten nach 9, da werfen wir nochmal einen schnellen Blick auf die Straße.
2: Da hat sich der morgendliche Berufsverkehr so langsam beruhigt. Die Herforder und die Jöllenbecker Wender braucht er da noch ein paar Minütchen länger. Plant man ja sowieso gerade schon mit ein. Ne? Plant man auch die Blitzer ein, da wissen wir aktuell von einem an der Glückstädter Straße in Brakehöhe Kita. Außerdem an der Heperstraße in Caddy-Höhe Möbel Fuchs blitzt in beide Richtungen. Am Wellbach wird auch in beide Richtungen Höhe Grundschule geblitzt. Und dann haben wir noch die 3 Maschinen, einmal Altmühlstraße, Berliner Straße und Stappen. Straße.
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1: Moin Moin zusammen. Und der Kollege Timo Teichler hat heute früh die Yvonne glücklich gemacht.
6: Ich habe mich wirklich total gefreut. Ja, und du warst jetzt so ein bisschen mein Mr. Grey des Dienstagsmorgens.
7: Mir wird schlecht.
8: Leute, ich glaube, wir schalten mal wieder weg hier.
1: Ja, was da los war, das klären wir gleich nochmal hier bei Radio Bielefeld. Schönen Dienstag mit uns.

0: Also eigentlich dein Song hier, I Wanna Know What Love Is, für den Mr. Grey des Dienstagmorgens. Radio Bielefeld läuft um 21:45. Timo Teichler ist jetzt wieder live zurück hier bei uns im Studio. Timo, du warst heute unterwegs mit dem Bollerwagen, den wir ja zusammen mit dem Loom befüllt haben. Man konnte dich gewinnen, man musste dich allerdings finden. So, du bist wieder hier, Bollerwagen bist du losgeworden, aber ein bisschen kalt ist es, ne? Durchgefroren bist du.
1: Wobei du dich ja viel bewegt hast, nehme ich an, oder? Musstest ja erstmal über Kopfsteinpflaster ordentlich das Ding langziehen, auf der Sparrenburg hoch und dann nochmal weiter, als dann endlich die Tore geöffnet wurden.
2: Ja, ich wusste gar nicht, ob euch das bewusst war, dass die Sparrenburg nachts abgeschlossen wird, dass da ein Stahltor ist.
1: Wenn man drüber nachdenkt, macht es schon Sinn, ne?
2: Ja, weiß ich nicht. Ist doch auch schön da oben. Das kannst du gucken, Sterne gucken. Auf jeden Fall war das Tor zu. Da war ich erstmal ein bisschen down. Dann kam aber ein Sicherheitsmann, der hat das Ding aufgeschlossen. Von daher war das ganz gut. Und über Kopfsteinpflaster, ja, da hatte ich ja schon Angst um die Bierkisten bzw. die Bierflaschen. Die sind jetzt ordentlich durchgeschüttelt. Wenn die demnächst einer aufmacht, nicht, dass das jedes Mal eine ordentliche Überraschung gibt. Aber ich hatte schon fast überlegt, sie vor Ort aufzumachen, alle Bierflaschen, weil so viele Leute, die da am Ende gekommen sind und mich gefunden haben im Rondell. Ich weiß nicht, wie es heißt, wenn du hochgehst rechts.
0: Ich sag Kiekstadt-Rondell.
2: Da habe ich gestanden, da hätten wir es eigentlich schon vor Ort aufmachen können und jeder wäre glücklich geworden. Aber am schnellsten war dann eine Frau, die mich, ich möchte sagen, mit Anlauf eingefangen hat.
3: Hallo! Da freut sich aber jemand. Hi! Mitdrücken!
4: Hi!
3: Hallo, ja!
4: Das ist ja der Knaller!
3: Ja, Mensch, klasse, hi. Grüß dich! Hallo, wer bist du denn?
4: Yvonne!
3: Ach guck, da unten ist auch noch jemand. Hallo! Ja, Yvonne, schön, dass du da bist.
4: Super! Ich habe fein Radio Bielefeld gehört. Ich arbeite in Bethel und habe gedacht, na gut, Kopfsteinpflaster, er kann alles sehen, er kann Radio Bielefeld sehen, die Alm, der kann nur auf der Sparrenburg stehen.
3: Ja, ach, du bist ja richtig gerannt.
4: Ja, sicher.
3: Ja, aber willst du denn damit losziehen oder ist das für euch zu Hause? Oder?
4: Ja, also wir sind bei den Arminis beim Sommerfest und demzufolge werde ich meinen Mann losschicken, damit er dann schön gemütlich mit den Jungs.
3: Mit seinen Jungs.
4: Okay. Ich lache mich kaputt, ich finde mich großartig, ich finde es Hammer.
3: Aber dann macht dein Mann dann was? Also
4: ja, der wird wahrscheinlich dann sich das Kind schnappen und ordnungsgemäß den Hermannsweg rückwärts laufen, wie sich das gehört. Ne?
3: Macht er das immer?
4: Nee, eigentlich nicht, aber das muss er jetzt tun.
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1: Mit uns wisst ihr, wo geblitzt wird. Das ist an der Altmühlstraße am Wellbach, an der Berliner Straße, Heberstraße, Stabmoorstraße und der Glückstädter Straße.
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1: Schönen Dienstagmorgen mit uns. Ihr hört Radio Bielefeld, euer Lieblingsradio, um jetzt 9.30 Uhr. Weil sie jeden Tag und natürlich auch jeden Morgen wichtige und so wertvolle Arbeit leisten, soll es heute auch den Pflegekräften in Bielefeld mal gut gehen. Tag der Pflegenden ist ganz offiziell und das nutzt die Stadt, um wieder Danke zu sagen.
2: Und einen auszugeben. Letztes Jahr kamen zu der Veranstaltung rund 600 Menschen. Heute trifft man sich im Seekrug am Obersee. Professionelle Pflegekräfte aus Bielefelder Unternehmen sind eingeladen aus Heimen, Wohngruppen, Kliniken, Hospiz etc. als Zeichen der Wertschätzung. Bisschen mehr Verdienst wäre vielleicht noch wertschätzender für die. Ärztepräsident Klaus Reinhardt fordert einen Aufschub für das geplante Sparpaket von Gesundheitsministerin Nina Wagen. Das soll noch vor der Sommerpause im Bundestag verabschiedet werden. Der Bielefelder sagte jetzt dem Redaktionsnetzwerk Deutschland, man könne sowas nicht mit der Brechstange durchdrücken. Am 1. April hatte die medizinische Geschäftsführerin des Klinikums Bielefeld, Annegret Kuhn, ihre Arbeit aufgenommen. Jetzt ist ihre Zeit schon wieder vorbei. Der Aufsichtsrat hat am Abend ihre Freistellung beschlossen. Dieser Schritt sei nicht leicht gefallen. Es gab Kritik unter anderem an Kuhns Mitarbeiterführung. Ein 31-jähriger Bielefelder muss sich ab heute in einem Vergewaltigungsprozess vor Gericht verantworten. Einen Tag vor Heiligabend soll der Mann seine Ex-Freundin in einen Kofferraum verfrachtet und ihr gedroht haben, sie umzubringen. Danach hat der Bielefelder die Frau laut Anklage mehrfach vergewaltigt. Die hohen Mieten in deutschen Großstädten schrecken viele Berufstätige ab und erschweren es Unternehmen, Fachkräfte zu finden. Laut einer Studie der Beratungsgesellschaft PwC führen die Kosten zu großer Unzufriedenheit. Das Großstadtleben allgemein mit kurzen Wegen finden viele aber angenehm.
1: Wir schauen aufs Radio Bielefeld Wetter.
3: Bis heute Mittag kann es hier und da noch ein bisschen Regen geben, später dann aber auch trockene Abschnitte. Es bleibt wohl aber den ganzen Tag windig dazu. Gegen Nachmittag mit ein bisschen Glück kriegen wir auch noch die Sonne zu Gesicht. Das Ganze bei maximal 10 Grad, morgen immerhin 12 Grad. Da ist aber auch wirklich alles mit dabei. Morgens einiges an Regen, nachmittags auch hier und da mal ein Gewitter. Vielleicht auch mal ein bisschen Sonne, Wind aber auf jeden Fall. Am Donnerstag dann nur noch 9 Grad, auch da bleibt windig und es kann Regen geben, aber auch gegen Abend dann sonnige Abschnitte.
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3: Er staut sich auf der A33, Fahrt Richtung Bielefeld, zwischen dem Kreuz Bielefeld und Bielefeld Zentrum, plant mal 10 Minuten mehr ein im Moment. An der Glückstädter Straße in Brake wird Höhe Kita geblitzt. Außerdem an der Heperstraße, Höhe Möbel Fuchsen, Caddy blitzt da in beide Richtungen, 30 ist ja da erlaubt. Außerdem am Wellbach, auch da 30 Höhe Grundschule, auch da wird in beide Richtungen geblitzt und die Blitzmaschinen, von denen wir aktuell wissen, stehen an der Stabmoorstraße, Berliner Straße und an der Altmühlstraße.
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1: Moin Moin zusammen und jetzt hört es sich doppelt gut, zuzuhören, so wollte ich sagen, denn was ist jetzt mit den 5000 Euro? Holt sie sich jemand raus aus dem Geldregen oder bleiben sie da liegen für euch? Finden wir raus in gut 10 Minuten hier bei Radio Bielefeld. Shh.

0: gleich 9.44 Uhr. Wir wünschen euch einen schönen Dienstagmorgen mit Radio Bielefeld.
1: Und geben wir darüber zu Thomas Wagner ins landesweite Geldregenstudio. Wer möchte denn jetzt sein Glück bei dir versuchen?
0: Als nächstes bei mir im Geldregen hier gleich Sandra. Hallo.
2: Ja, guten Morgen.
0: Du hast gerade sowas wie, ich will es nicht so negativ machen, aber sowas wie Zwangsurlaub 3 Wochen, weil den musstest du leider nehmen, ne?
2: Ja, genau.
0: Okay,
2: ja.
0: Und jetzt weißt du noch gar nicht so richtig, was du eigentlich machen sollst, obwohl du Urlaub
2: richtig.
0: Hast.
2: Genau, aber man könnte ja nochmal wegfliegen, genau.
0: Ja, na klar, was schwebt dir denn so vor, wenn es dann vielleicht spontan doch noch in den Urlaub geht?
2: Türkei oder Ägypten, ja, da wo es schön warm ist auf jeden Fall.
0: Okay, du hast aber noch nichts gebucht, weil dieser Urlaub gar nicht ja so unbedingt geplant war, ne?
2: Richtig, genau. Also wirklich kurzfristig dann.
0: Ja, genau. Dann gucken wir doch jetzt mal hier, ob der Geldregen dich da in den Flieger setzen könnte vielleicht bald.
2: Mhm, super.
0: Schauen wir mal.
3: 200 Euro.
2: Weiter.
3: 350 Euro.
2: Weiter.
3: 450 Euro.
2: Weiter.
3: 700 Euro.
2: Weiter.
3: 1000 Euro.
2: Weiter.
3: 2000 Euro.
2: Weiter.
3: 5000 Euro.
2: Stopp.
0: Ja, guck mal.
2: Ich werd verrückt.
0: Ich auch.
2: Ich freu mich so.
0: Jetzt wird aus dem 3-wöchigen Urlaub, den du ja gar nicht unbedingt selbst so nehmen wolltest, vielleicht dein Traumurlaub.
2: Wahnsinn, ich freu mich.
0: 5000 Euro für dich. Herzlichen Glückwunsch.
2: Ich freue mich. Dankeschön, danke.
0: Sehr gerne. Hast du dir verdient.
2: Dankeschön, super.
0: Und so kann man sich mit dem Geld aus dem Geldregen doch eine gute Zeit machen. Ne? Und ihr jetzt als nächstes hier auf jeden Fall, weil wir erhöhen unser Versprechen und gehen einfach mal auf 20.000 Euro. Die sind jetzt drin in einer der nächsten 3 Spielrunden. Also, es geht um sichere, garantierte 20.000 Euro in einer der nächsten 3 Runden hier.
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1: An der Glückstädter Straße wird geblitzt, an der Stapenhorst Straße, der Heper Straße, Berliner Straße, am Wellbach und an der Altmühlstraße. Ganz schön was los, ne?
0: Ja, jetzt auch hier im Studio. Bettina Wittemeyer ist bei uns zu Gast. Ich habe gesagt, nein, du übernimmst hier gleich die Mikrofone bzw. das Mikrofon ab 10. Und heute früh haben wir ja Timo Tahila losgeschickt, an der Sparrenburg versteckt, mit einem schönen Bollerwagen, ne? Prall gefüllt für einen Vatertag.
1: Und die Yvonne, großes Kino.
0: Ja, die hat sich gefreut. Ja. Auf jeden Fall. Große Frage dann natürlich, machst du denn auch was am Feiertag,
2: ja,
0: Bettina?
2: Ja, ich bin bei euch, ich darf arbeiten am Vatertag.
0: Ach, guck mal, das ist schön, ne? Das ist doch auch schön, oder? Und soll ich was verraten?
2: Ja.
0: Einer von uns dreien kommt auch gar nicht mehr dann wieder, auch am Freitag nicht. Das musst du dir mal vorstellen.
2: Sebastian, du arbeitest ja immer.
0: Selbstverständlich. Brückentage sind mir völlig fremd.
2: Genau das.
0: Und
2: vergisst du immer, ne?
0: Bettina ist auch fleißig und macht gleich erstmal weiter ab 10 hier bei Radio Bielefeld. Viel Spaß dabei.

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1: Hallo am Dienstag. Ich bin Bettina Wittemeyer. Grüß euch, die Nachrichtenleiter Tim Lindenbrügger.
2: Guten Morgen.
1: Und der Arminia-Countdown erläuft. Ne? Das Kribbeln und die Spannung werden jetzt vermutlich von Tag zu Tag größer. Bis Sonntag gegen Hertha. Wir waren für euch ja gestern beim öffentlichen Training. Tim, da waren die Arminen noch recht gelöst.
2: Ja, recht gelöst, aber trotzdem schon fokussiert, um das Endspiel natürlich unbedingt mit den eigenen Fans zu ziehen. Vielleicht der große Trumpf, Heimspiel im Abstiegskampf. Sprechen wir auch gleich noch drüber im Arminia-Podcast. Neue Folge von Radio Bielefeld und der NW und mit euch zusammen. Ihr diskutiert mit unter 0521 dreimal die 5905. Noch sind viele von euch ehrlicherweise da eher pessimistisch, aber zählen tut's dann am Sonntag. Der Ärztepräsident aus Bielefeld, Klaus Reinhardt, hat jetzt die Empfehlung ausgesprochen, das geplante Sparpaket für die Kassen nicht noch vor der Sommerpause mit der Brechstange durchzudrücken. Das sagte Reinhardt dem Redaktionsnetzwerk Deutschland. In Hannover findet der 130. Deutsche Ärztetag statt, auch mit Ministerin Nina Wagen. Die Kassenärzte warnen vor weniger Terminen und Leistungen für Patienten. Aus Berlin, Tine Klimach.
3: Der beschlossene Tankrabatt funktioniert nicht richtig und die geplante 1.000 € Prämie wollen die Bundesländer nicht haben. Nach dem Nein im Bundesrat hat die Bundesregierung aber klargemacht, dass sie weiter zu Entlastungen bereit ist. Maßnahmen, die kurzfristig wirken könnten, wären eine Erhöhung der Pendlerpauschale, eine Senkung der Stromsteuer für alle oder Direktzahlungen. Oder man setzt auf die geplante Reform der Einkommensteuer, die eine Entlastung kleiner und mittlerer Einkommen zum Ziel hat. Sie soll zum 1. Januar in Kraft treten.
2: Annegret Kuhn ist jetzt auch offiziell nicht mehr medizinische Geschäftsführerin am Klinikum Bielefeld. Der Aufsichtsrat hat sie am Abend abberufen. Kuhn hatte erst im April angefangen. Es soll um Probleme in der Mitarbeiterführung und fachliche Mängel gegangen sein. Der Posten soll bald neu besetzt werden. Der mutmaßliche islamistische Cutie-Attentäter von Bielefeld hat einem Gefängnispsychiater gestanden, in Syrien zwei Menschen ermordet zu haben. Er habe im Auftrag des IS seinen Bruder töten müssen, gab der Psychiater als Zeuge im Düsseldorfer Oberlandesgericht den Angeklagten wieder. Einen anderen Mann habe er mit einem Stein an einem See erschlagen. Heute soll im Cutie-Prozess in Düsseldorf ein weiterer Sachverständiger gehört werden. Beim Eurovision Song Contest geht es heute Abend ins erste Halbfinale. Ein Beitrag wird da eher politisch als musikalisch verfolgt. Ronny Thorau hat die Infos.
4: Im ersten Halbfinale tritt der israelische Sänger an. Und fünf Länder, zum Beispiel Spanien und die Niederlande, boykottieren den Song Contest dieses Jahr, um gegen Israels Vorgehen im Gazastreifen zu protestieren. Es tobt eine heftige Debatte, ob der ESC für solche politischen Aktionen der richtige Ort ist. Musikalisch ist das erste Halbfinale spannend, weil mit Finnland und Griechenland zwei Top-Favoriten auftreten. Sarah Engels für Deutschland ist automatisch fürs Finale qualifiziert, wird aber schon mal ihren Song präsentieren. Und die deutschen Zuschauer dürfen heute mitvoten.
1: Und damit zum Radio Bielefeld. Wetter, ja, ich habe heute früh rausgeschaut und gedacht, okay, Regen, nimmst den Schirm mit. Dass es kurz vor Schnee war mit gerade mal 4 Grad, das hatte ich irgendwie nicht einkalkuliert. Und dann echt ein Satz kalter Ohren auf dem Weg hier in den Sender. Aber es soll heute noch besser werden. Nachmittags mit ein bisschen Sonne, einem kräftigen Wind dazu und 10 Grad immerhin. Morgen bekommen wir 12 Grad in der Spitze. Da bleibt es ungemütlich mit Schauern, teils auch Gewittern. Aber ein bisschen Sonne ist auch dabei. Der Feiertag wird sogar noch mal ein bisschen kühler mit maximal 9 Grad.
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1: Gleich 10:04, die A33 Paderborn Richtung Bielefeld. Zwischen dem Kreuz Bielefeld und Bielefeld-Senne gibt es aktuell 1 Kilometer Stau. Geblitzt wird an der Heperstraße in beiden Richtungen im 30er-Bereich, an der Glückstädter Straße in Brake, in Brakwede an der Berliner Straße, an der Stabmoorstraße in Höhe Bürgerpark und an der Altmühlstraße in Sennestadt.
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1: Ich bin Bettina Wittemeyer, wünsche euch einen schönen Dienstagvormittag. Und da machen wir gleich zusammen einen Abstecher zu den Bielefeld Bulldogs, genauer gesagt zu der U16 dort. Einen schönen Dienstag mit uns.

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0: Hallo zusammen, um 21:15 Radio Bielefeld läuft bei der Arbeit mit Bettina Wittemeyer.
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0: Es gibt Sportarten, die schreiben wir automatisch irgendwie entweder Mädchen oder Jungs zu, ne? Obwohl das eigentlich Quatsch ist. Kunstturnen und Ballett zum Beispiel. Natürlich den Mädchen, Rugby und American Football den Jungs. Und mit der Vorstellung ist Radio Bielefeld-Reporterin Silvana Gräper dann auch zur U16 der Bielefeld Bulldogs gegangen, war da aber nicht das einzige Mädel auf dem Platz.
2: Mit Mädels beim Football hatte ich nicht gerechnet. Zu den Bielefelder Bulldogs verirren sich aber inzwischen immer mal wieder welche, die echt richtig Bock haben. Weiß Sandra, die Spartenleiterin der Bulldog-Jugend.
3: Angefangen hat es in der U13 mit einer Schwester. Und so hat sich das durchgezogen. Und wie gesagt, es ist nicht so gewöhnlich, dass Mädels das machen. Es sind meistens in jedem Team ein oder zwei, vielleicht mal drei. Bei uns sind es jetzt drei. Weil die meisten Mädels denken, sie können es nicht. Aber das ist genau das Gegenteil. Die können das verdammt gut und teilweise sogar besser als die Jungs. Muss ich sagen, wir sind sehr stolz auf unsere Mädels. Die schlagen sich verdammt gut.
2: Charlie gehört dazu. Sie ist 16 und total begeistert von dem Sport und dem Team.
4: Boah, also ich muss sagen, ist schon richtig geil. Alle Jungs hier sind eigentlich super. Man kann mit jedem gut spielen und man wird auch gut aufgenommen auf jeden Fall. Also ich find's klasse.
2: Wie bist du dazu gekommen?
4: Tatsächlich habe ich im Urlaub damit mal angefangen, das so einfach privat ein bisschen zu spielen mit meinen Eltern. Und dann bin ich einfach mal zu einem Tryout gegangen und dann meinte der Trainer halt, ich soll wiederkommen.
2: Und war das für dich keine Hürde zu sagen, vielleicht ist es auch komisch?
4: Nein, tatsächlich gar nicht, weil man wurde von Anfang an eigentlich gut aufgenommen. Und ja, eigentlich jeder ist herzlich willkommen. Also egal ob jung oder Mädchen.
2: Was macht Spaß?
4: Das Tackeln auf jeden Fall, der Kontakt. Man kann auf jeden Fall ein bisschen Dampf ablassen und man lernt sehr viele neue, tolle Leute kennen. Und allgemein das Feeling, wenn man erstmal so einläuft mit dem ganzen Team zusammen und dann so ein Game Day zusammen hat, das ist unbeschreiblich.
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gleich 7:45, Radio Bielefeld. Blitzer und Verkehr auf der A33 Paderborn Richtung Bielefeld. Da gibt es Höhe Bielefeld-Senne eine Baustelle. Da stockt es noch so ein bisschen. Der Stau, der dicke, ist aber weg. Heperstraße wird im 30er-Bereich in beiden Richtungen geblitzt. An der Glückstädter Straße Höhe Kita, an der Berliner und der Stapenhorststraße und auch weiterhin an der Altmühlstraße. 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
5: 10:30 am Dienstag. Ihr hört Radio Bielefeld, eure Nummer 1. Tim Lindenbrügger ist wieder im Studio.
6: Guten Tag.
5: Und der Aufsichtsrat des Klinikums Bielefeld hat am Abend seine Entscheidung bekannt gegeben. Die medizinische Geschäftsführerin ist abberufen worden.
6: Das sind die Fakten und das ist sicher auch ein Thema heute Morgen auf den Krankenhausfluren. Nicht nur dort. Annegret Kuhn hatte erst im April losgelegt. Jetzt hat der Aufsichtsrat die Zusammenarbeit noch in der Probezeit beendet. Der Schritt sei nicht leicht gefallen, heißt es. Es gab unterschiedliche Kritik. Der Posten soll bald neu besetzt werden. Die Spitzen von Union und SPD kommen heute Abend im Koalitionsausschuss zusammen, um über Entlastungen wegen der hohen Energiepreise zu sprechen. Der Bundesrat hatte zuletzt eine mögliche 1.000-Euro-Prämie abgelehnt. Es geht bei dem Treffen auch um strittige Haushaltsfragen und weitere Reformen. Bundesgesundheitsministerin Nina Wagen ist heute bei der Eröffnung des Deutschen Ärztetags in Hannover dabei. Im Mittelpunkt steht ihr Sparpaket zur Stabilisierung der gesetzlichen Krankenkassen. Ärzteverbände protestieren gegen Milliardeneinschnitte und warnen vor Folgen in der Versorgung. Im vergangenen Jahr haben fast 7.500 junge Menschen in NRW die Schule ohne Abschluss verlassen. Das ist der höchste Wert seit Jahren, teilten die Landesstatistiker mit, bei einem Anteil von 4,2%. 2015 waren es noch 2,2. Unter den Abgängern ohne Abschluss waren auch viele ukrainische Jugendliche. Die Männer in Deutschland werden immer später Vater. Im Jahr 2024 waren sie bei der Geburt ihrer Kinder im Schnitt fast 35 Jahre alt. Zum Vergleich, nach der Wiedervereinigung ist man bei den ersten Vaterfreunden fast 4 Jahre jünger gewesen. Das gab das Statistische Bundesamt kurz vor dem Vatertag bekannt. Champagner-Duschen sind auf dem Münchner Oktoberfest künftig verboten. Das hat der Stadtrat entschieden. Das sei Lebensmittelverschwendung und passe nicht zur Wiesn. Man wolle zudem nicht zu einem Ballermann in Lederhosen verkommen. Am 19. September beginnt wieder das Oktoberfest in München.
5: Bierduschen weiter erlaubt oder was entnehme ich dem?
6: Ich weiß nicht, ob die so oft stattfinden da bei den Preisen für eine Masse, aber... Ja, also beim Bier habe ich noch nichts gehört.
5: Da haben sie nicht zugesagt, dann warten wir es mal
6: an. Genau, das schauen Sie sich nochmal an, wie das dieses Jahr läuft.
5: Denke ich auch. Kommen wir zum Radio Bielefeld. Wetter ist winterlich losgegangen heute früh mit 4 Grad und Dauerregen in Winterberg übrigens mit Schneefall. Da ist alles wieder weiß. Jetzt ist der Regen durch. Es wird jetzt langsam auch heller bei uns in der Stadt. Am Nachmittag kommt immer mehr die Sonne raus bei bis zu 10 Grad. Es bleibt aber sehr windig. Morgen wieder sehr wechselhaft mit Regen, Gewittern, bisschen Sonne, 12 Grad dazu. Der Fahrt Tag wird wieder kühler.
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5: 10:35 Radio Bielefeld Blitzer und Verkehr, A33 Paderborn Richtung Bielefeld, zwischen dem Kreuz Bielefeld und Bielefeld-Senne Baustelle und 1 Kilometer Stau. Blitzer stehen nach wie vor an der Heperstraße beidseits im 30er Bereich, an der Glückstädter Straße in Brake, im Brakwede an der Berliner Straße, in Sennestadt an der Altmühlstraße und Stabmoorstraße Höhe Bürgerpark.
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5: Mit Bettina Wittemeier und Tim Lindenbrügger.
6: Das sind wir. Hallo.
5: Und du gehst jetzt an den neuen Arminia-Podcast oder wie sieht's aus?
6: Ja, ein bisschen Zeit habe ich noch, aber dann so gegen Mittag wird er wohl veröffentlicht.
5: Wisst ihr Bescheid, klickt rein. Dir einen schönen Feierabend.

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1: Gleich 10:45 am Dienstag. Für viele steht ja ein langes Wochenende an. Vielleicht ja mit einem schönen Ausflug. Bei uns gibt's auf jeden Fall das Geld dazu. Rüber ins landesweite Geldregenstudio zu Thomas Wagner.
2: Hallo von mir und guten Tag an Tim.
3: Hallo.
2: Du bist der Nächste im Geldregen.
3: Super.
2: Aufgeregt?
3: Ja, auf jeden Fall.
2: Das wirst du gleich wunderbar meistern. Ich drücke dir auf jeden Fall schon mal die Daumen. Vor allem steht ja nächstes Jahr sowieso noch was Großes für dich an, und zwar Hochzeit.
3: Genau, ich wollte nächstes Jahr mit meiner Verlobten heiraten im Juni.
2: Was habt ihr für eine Hochzeit geplant? Irgendwas Besonderes, Standardhochzeit? Erzähl uns mal von.
3: Ja, wir wollten so mit ungefähr 60 bis 70 Personen, also der engere Familienkreis und dann noch ein paar Freunde, wollten wir schön feiern. Location haben wir uns noch nicht genau entschieden, aber gerne was, wo alles inklusive ist, wo wir uns um nichts kümmern müssen.
2: Ja, Tim, dann kümmern wir uns doch jetzt mal um die Finanzen dafür.
3: Perfekt.
2: Dann geht's los. Hier kommt dein Geldregen.
0: 300 Euro.
3: Weiter.
0: 500 Euro.
3: Weiter.
0: 800 Euro.
3: Weiter.
0: 900 Euro.
3: Stopp.
2: Dann wünsche ich dir schon mal im Vorfeld eine schöne Hochzeit und zumindest 900 Euro gibt es vom Geldregen dazu.
3: Perfekt, super, danke schön.
2: Herzlichen Glückwunsch.
3: Danke.
2: Und dann gehen wir in die nächste Spielrunde und ich kann euch sagen, die versprochenen 20.000 Euro sind ja weiterhin drin. Jetzt in dieser oder in der nächsten Runde. Also versucht euch mal ranzuwagen.
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Bomber und Homewrecker um 9:49 Uhr. Da wird weiter geblitzt am Wellbach, der Heperstraße im 30er-Bereich, an der Berliner Stapenhorst- und Altmühlstraße und A33 Paderborn Richtung Bielefeld zwischen dem Kreuz und Bielefeld-Senne. Da gibt es einen Kilometer Stau an der Baustelle. Ich bin Bettina Wittemeyer, wünsche euch einen schönen Dienstag mit uns.

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1: Schichtwechsel bei uns in den Nachrichten. Die übernimmt jetzt Tim Forstbel. Grüß dich.
2: Da bin ich. Hallo.
1: Ich bin mit Tina Wittemeyer. Hallo zusammen. Also so eine 1.000 Euro Entlastungsprämie geschenkt vom Arbeitgeber, Tim, hätten wir, glaube ich, alle gerne genommen.
2: Ja, das nimmt man wohl. Ja.
1: Aber wird nichts.
2: Nee, und das liegt nicht an den Arbeitgebern, sondern am Bundesrat. Denn die Bundesländer fanden so ein steuerfreies Geschenk nicht so toll. Sie hätten dann weniger Geld in den Kassen.
1: Union und SPD beraten heute Abend deshalb über mögliche Alternativen.
2: Ja, und da stehen bei einem Treffen der Koalition dann unter anderem eine höhere Pendlerpauschale, eine Senkung der Stromsteuer und die geplante Einkommenssteuerreform zur Debatte. Ob die Koalition heute schon konkrete Beschlüsse fasst, ist offen. Heute ist internationaler MECFS-Tag. Damit soll auf eine schwere chronische Erkrankung aufmerksam gemacht werden, die Betroffene im Alltag durch extreme Erschöpfung massiv einschränken kann. Sie tritt oft nach Infekten auf und kann auch mit Long-Covid zusammenhängen. Man geht davon aus, dass in Deutschland rund 650.000 Menschen an MECFS erkrankt sind. Die Dunkelziffer dürfte noch größer sein. Eine spezifische Therapie dagegen mit garantierter Heilung gibt es bislang nicht. Auch in Bielefeld wurde anlässlich des Tages heute bereits am Samstag mit einer Liegend-Demo demonstriert. Man will mehr Aufmerksamkeit für die Krankheit und für die Situation der Betroffenen schaffen. Nach den schlechten Wahlergebnissen bei den Kommunal- und Regionalwahlen in Großbritannien gerät Premierminister Keir Starmer immer stärker unter Druck. Der Rückhalt in den eigenen Reihen schwindet. Rufe nach einem Rücktritt werden lauter. Heute steht eine entscheidende Kabinettssitzung an. Philipp Detlefs berichtet für uns aus London.
3: Mehrere Minister traten zurück. Bis zum Montagabend gingen mehr als 70 Abgeordnete auf Distanz zum Premierminister. Starmer gibt sich kämpferisch, doch seine Krisenansprache überzeugte seine Kritiker nicht. Im Gegenteil. Sogar in Ministerin Shabana Mahmood soll Starmer geraten haben, einen Zeitplan für seinen Rücktritt vorzulegen. Der Premier steht seit langem in der Kritik, aber das krachende Scheitern seiner Partei bei den Kommunalwahlen könnte ihn das Amt kosten. Die Labour-Partei hatte in England über 1400 Mandate in kommunalen Gremien verloren.
2: Wichtige Medikamente sollen künftig wieder stärker in Europa hergestellt werden. Unterhändler von Europaparlament und EU-Staaten haben sich in Brüssel auf neue Regeln gegen Arzneimittelengpässe geeinigt. Bei öffentlichen Aufträgen sollen künftig grundsätzlich Medikamente bevorzugt werden, die in Europa produziert werden. Außerdem sollen strategisch wichtige Projekte schneller genehmigt und auch gefördert werden. Hintergrund sind Engpässe, die in den vergangenen Jahren immer wieder vorkamen, unter anderem bei Schmerzmitteln, Antibiotika und Fiebersäften für Kinder. Jetzt steht's auch final fest. Das Klinikum Bielefeld, oder auch Krankenhaus Mitte genannt, trennt sich von seiner medizinischen Geschäftsführerin Annegret Kuhn. Der Aufsichtsrat habe die Zusammenarbeit beendet, so heißt es. Kuhn war erst im April angetreten. Die genauen Hintergründe für das schnelle Ende bleiben unklar. Im Raum stehen aber Vorwürfe zu fachlichen Mängeln und zur Mitarbeiterführung. Das Klinikum will sich nun zeitnah zur Nachfolge auf dem zweiten Geschäftsführerposten beraten.
1: Wir schauen aufs Radio Bielefeld. Wetter, das wird jetzt schon deutlich besser aus. Wird immerhin schon ein bisschen heller. Heute Morgen ja nass, kalt, richtig kalt. 4 Grad, als ich aus der Haustür ging. Echt fast winterlich.
2: Ich sehe da oben so ein kleines blaues Loch sogar hier hinter der Scheibe.
1: Ja, es gibt auch ein bisschen Sonne heute Nachmittag, aber wärmer als 10 Grad wird es nicht. Aber immerhin, der Regen soll durch sein in Winterberg. Ich habe es eben schon gesagt, da hat es ordentlich geschneit. Da ist schon wieder alles weiß. Ja. Und das am 12. Mai. Unglaublich. Morgen bekommen wir 12 Grad, starten mit Regen am Nachmittag, ein bisschen Sonne. Aber da sind auch Gewitter angekündigt und der Vatertag wird mit 9 Grad auch schon wieder kühler.
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1: 4:50, Jörnbecker Straße, stadteinwärts. Da hat es Höhe Weststraße und Auffahrt zum OWD einen Unfall gegeben. Da staut es sich aktuell. Es wird geblitzt am Wellbach Richtung Eckendorfer Straße, an der Heperstraße beidseits Höhe Möbelfuchs, an der Berliner Straße im Bragwede, Stabmoorstraße Höhe Bürgerpark und an der Altmühlstraße in Sennestadt.
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1: Heute Vormittag mit Bettina Wittemeyer und Tim Forstbel.
2: Hallo zusammen.
1: Und du sagst mir jetzt, warum die Arminen den Klassenerhalt am Sonntag schaffen.
2: Weil wir hatten viel Pech. Also wenn man mal bedenkt, ich denke immer noch an dieses Bochum-Spiel. Hätten wir den zweiten Elfer da bekommen, dann wäre jetzt alles gut. Und deshalb, nach ganz viel Pech, kommt was?
1: Glück.
2: So, und deshalb glaube ich, wir werden das irgendwie eklig über die Wupper bringen und am Ende die Klasse halten.
1: So, und wir haben weitere Motivationsgrüße von Menschen aus unserer Stadt, von Ex-Arminen und auch von euch. Mehr gleich gegen 11:15.

0: 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Für Urlaub, für Autoreparatur oder auch für die Hochzeitsfeier.
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0: Auf Tim wartet nämlich das große Ja-Wort.
2: Ich wollte nächstes Jahr mit meiner Verlobten heiraten im Juni. Location haben wir uns noch nicht genau entschieden, aber gerne was, wo alles inklusive ist, wo wir uns um nichts kümmern müssen.
0: Ja, ist auf jeden Fall entspannter, ne? Bedeutet aber natürlich mehr Kosten. Umso besser, dass Tim sich gerade 900 Euro im Geldregen erspielt hat. 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

0: Alles auf Sieg, das ist die Fanparole für Sonntag gegen Hertha. Radio Bielefeld ist hier am Dienstagvormittag mit Bettina Wittemeyer. Ja, die Arminen-Fans machen mobil vor dem letzten Heimspiel der Saison gegen Hertha BSC Berlin. Um 3:30 startet das ja in der Schuko Arena am Sonntag. Und um 12 Uhr schon ist Treff in der Goldstraße, hier mitten in der Bielefelder Altstadt. Da stimmt man sich dann auf das Spiel ein. Und dann startet um 13 Uhr der Fanmarsch Richtung Stadion. Und ich erinnere mich vor dem DFB-Pokal-Halbfinale gegen Leverkusen. Da war das ein gewaltiges Spektakel. Und so soll es am Sonntag also auch wieder werden. Und wir sind uns sicher, die Arminen schaffen das. Motivation kommt aktuell von allen Seiten.
1: Hey Mannschaft, hier spricht Matze Hein. Ich habe für die Arminia von 2000 bis 2008 im Tor gestanden und solche Spiele, wie euch jetzt bevorstehen, immer wieder gehabt und auch erfolgreich bestreiten dürfen. Ich bin zu 100% davon überzeugt, dass ihr das schafft, wenn ihr als Mannschaft auftretet, so wie die letzten Monate, letzten anderthalb Jahre. Denkt an den Pokal. Denkt an das, was ihr geleistet habt, imstande seid zu leisten, dann mache ich mir gar keine Sorgen. Ich weiß, wenn ihr als Team, als Mannschaft diesen Platz betretet, dann werdet ihr auch dieses Spiel gewinnen.
0: Danke, Matze. Wir wollen die Arminen motivieren für Sonntag. Mit Grüßen auch von euch. Macht es wie Matze Hein. Schickt uns Sprachnachrichten per WhatsApp an Bielefeld 6x5. Stellt euch kurz vor und dann los mit den motivierenden Worten. Radio Bielefeld ist für euch immer am Puls der Arminen. Live hier vom Sisterplatz.

Vor 11:30 haben wir das Radio Bielefeld. Blitzer und Verkehr weiter mit vielen Blitzern. Am Wellbach Richtung Eckendorfer, Heperstraße im 30er-Bereich, da bei Möbelfuchs, Berliner Straße im Bragwede, an der Stabmoorstraße Bürgerpark und an der Altmüllstraße in Sennestadt.

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13: Schönen guten Tag.
12: Ich bin Bettina Wittemeyer, ja, grüß euch.
13: Bettina, trägst du auf dem Rad Helm, wenn du damit unterwegs bist?
12: Immer.
13: Und Handtasche? Also wenn du eine dabei hast, wie löst du das?
12: Also entweder vorne ins Körbchen oder wenn ich kein Körbchen dabei habe, dann hänge ich mir die so quer um, so eine kleine.
13: Ja, weißt das du? Klingt tatsächlich so, als hättest du das ganz gut im Griff.
12: Danke.
13: Das ist wichtig, denn da gibt es eine schlimme Geschichte, die uns die Polizei heute gemeldet hat. Eine Handtasche hat in Bielefeld-Mitte tatsächlich offenbar einen schweren Fahrradunfall ausgelöst. Laut Polizei verfing sich am Samstagmittag auf der Heperstraße der Tragegurt der Tasche in den Speichen des Vorderrads. Das Rad einer 32-jährigen Bielefelderin blockierte und sie stürzte vorne über den Lenker. Sie war nach Polizeiangaben ohne Helm unterwegs und wurde dabei schwer verletzt. Rettungskräfte brachten sie in ein Krankenhaus. Auf einem Bundeswehr-Truppenübungsplatz an der Ostsee ist gestern Abend ein Polizist der Spezialeinheit GSG 9 tödlich verletzt worden. Nach ersten Erkenntnissen der Staatsanwaltschaft deutet vieles auf einen Unfall bei einer Schießübung hin. Der genaue Hergang ist aber noch unklar. Die Kriminalpolizei und die Staatsanwaltschaft Lübeck ermitteln. Bundeskanzler Friedrich Merz hat beim DGB-Bundeskongress heute für seinen Reformkurs geworben. Er sagte, der Staat könne nicht alle Bürger und Unternehmen vor wirtschaftlichen Verwerfungen schützen. Deshalb müssten alle einen Beitrag leisten. Gewerkschaftschefin Fahimi warnte dagegen vor Kürzungen und dem Abbau von Schutzrechten, unter anderem beim 8-Stunden-Tag. Der mutmaßliche islamistische Qutie-Attentäter von Bielefeld hat einem Gefängnispsychiater gestanden, in Syrien zwei Menschen ermordet zu haben. Er habe im Auftrag des IS seinen Bruder töten müssen. Das gab der Psychiater als Zeuge im Düsseldorfer Oberlandesgericht an. Einen anderen Mann habe er mit einem Stein an einem See erschlagen. Vor der Qutie-Bar unter dem OWD soll der Mann vor einem Jahr auf 4 Menschen eingestochen und diese lebensgefährlich verletzt haben. Der Aufsichtsrat des Klinikums Bielefeld hat gestern Abend die medizinische Geschäftsführerin des Krankenhauses abberufen. Annegret Kuhn hatte erst im April ihre Arbeit aufgenommen. Dieser Schritt sei nicht leicht gefallen, so der Aufsichtsrat. Es soll unter anderem Kritik an Kuhns Mitarbeiterführung gegeben haben. Nach dem Hunter-Virus-Ausbruch ist die Evakuierung des Kreuzfahrtschiffs Hondius abgeschlossen. Am Abend ging vor Teneriffa die letzte Gruppe von 28 Passagieren von Bord und wurde in Richtung Niederlande ausgeflogen. Bei dem Ausbruch waren 3 Menschen gestorben und die WHO sucht weiter nach möglichen Kontaktpersonen.
12: Schau mal aufs Radio Bielefeld. Wetter sieht jetzt gar nicht mehr so schlecht aus. Heute Nachmittag kommt auch die Sonne raus bei Werten bis zu 10 Grad. Morgen gibt's dann erst Regen. Nachmittags sind Sonne, Wind und Gewitter angekündigt bei 12 Grad. Der Vatertag bleibt unbeständig und wird mit 9 Grad dann sogar noch mal ein bisschen kühler.
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12: 11:30 Radio Bielefeld Blitzer und Verkehr. Am Wellbach wird weiterhin Richtung Eckendorfer Straße geblitzt. An der Heperstraße beidseits im 30er Bereich Höhe Möbelfuchs. An der Berliner Straße im Ragwede steht eine Blitzermaschine, ebenso eine an der Stabmorstraße Höhe Bürgerpark und die dritte an der Altmühlstraße in Sennestadt.
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12: Ich bin mit Tina Wittemeyer, grüße euch. Tim Forsbühl hat die News heute Vormittag.
13: Ja, hallo.
12: Und unser Süsterplatz wird wieder schön.
13: Ja.
12: Es scheint echt in die finale Bauphase zu gehen.
13: Absolut.
12: Wir hatten ja ein riesen Bauloch mit Presslufthammer.
13: Ja. Und jetzt ist es so fein, ne? Jetzt werden so kleine Steinchen nur noch eingebaut. Da ist ja kein Presslufthammer mehr, sondern mit Hämmerchen werden da die Steinchen geklopft.
12: Es wird so geklopft und gepflastert. Ja. Sieht richtig schön aus. Wir freuen uns, wenn er wieder fertig ist. Tim, bis gleich.

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1: Oh, das ist gar nicht so schwer. Mit vielleicht nur einem Anruf könnt ihr hier das ganz große Geld gewinnen. Jetzt wieder rüber zu Thomas Wagner im landesweite Geldregenstudio.
2: Ich spiele als nächstes mit Nadine jetzt hier gleich im Geldregen. Hallo Nadine.
3: Hallo.
2: Du bist vorher aber noch gerade unterwegs und zwar auf der Mission Lebensmittel retten. Was machst du genau?
3: Ja, ganz genau. Ich bin ehrenamtlich aktiv bei Foodsharing. Das ist ein Verein, der sich darum kümmert, dass Lebensmittel nicht weggeschmissen werden, die noch genießbar sind. Und da bin ich gerade.
2: Gute Sache. Das heißt, du klapperst Supermärkte ab, Bäckereien ab, sammelst das Zeug ein und verteilst es danach.
3: Ganz genau. Also gerade habe ich Kartoffeln eingesammelt und Kuchenteige.
2: Und die werden dann gleich auch irgendwie abgeholt?
3: Ganz genau. Die werden dann verteilt und wandern in viele Hände und schlussendlich sorgen diese ganz vielen Hände dafür, dass die Lebensmittel nicht

0: im Müll landen.
1: Gute, wichtige Sache. Und ich finde ja auch, es könnten noch viel mehr sich dran beteiligen. Auch vor allem hier die Supermarktketten und so weiter. Ne? Das ganze Zeug muss einfach nicht weggeschmissen werden. Absolut, ja. Schön, dass wir darüber gesprochen haben hier. Dann schicke ich dich jetzt in den Geldregen und das läuft hoffentlich auch so gut.
0: Okay, alles klar.
2: 200 Euro.
0: Weiter.
2: 400 Euro.
0: Weiter.
2: 500 Euro.
0: Weiter.
2: 650 Euro.
0: Stopp, stopp.
1: Okay. Ja, guck mal, nicht nur im Lebensmittel retten bist du gut, sondern auch im Geld aus dem Geldregen retten, sozusagen.
0: Ich freue mich.
1: 650 Euro für dich, herzlichen Glückwunsch.
0: Ja, danke, cool.
1: Und damit wird es an dieser Stelle jetzt wieder ernst. Aber es muss ja eigentlich gar nicht ernst sein, sondern es könnte so schön sein. 20.000 Euro sind damit jetzt in dieser neuen Spielrunde auf jeden Fall drin. Also, ihr wisst Bescheid, es geht um garantierte 20.000 Euro.
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Gleich 10 vor 12. Geblitzt wird weiter am Wellbach und der Heperstraße, der Berliner Straße in Bragwede, an der Stapenhorststraße Höhe Bürgerpark und an der Altmühlstraße in Sennestadt. Kommt gut und sicher an euer Ziel.

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1: Walter mit Bettina Wittemeyer und Tim Forsbill.
2: Hallo zusammen.
1: Das Wetter könnte so ein Tucken noch besser sein, aber immerhin kommt heute Nachmittag ja mal die Sonne raus. Bei uns in der Stadt wird nämlich der Tag der Pflege gefeiert.
2: Ja, ab 16 Uhr sind alle professionellen Pflegekräfte zum Fest mit dem Titel Aus Liebe zur Pflege in den Seekrug am Obersee eingeladen. Mit Essen, Getränken und Live-Musik von den Looney Spoons.
1: Im vergangenen Jahr waren fast 600 Beschäftigte und Angehörige dabei. Auch diesmal wird ein Großteil des Angebots über Spenden finanziert.
2: Das Ganze wird veranstaltet, um für den täglichen Einsatz in der Pflege Danke zu sagen.
1: Dem schließen wir uns gerne an und wünschen eine schöne Feier.
2: Unbedingt. Deutschland unterstützt die Ukraine nun auch direkt im Land, um Soldaten zu schulen, wie Verteidigungsminister Pistorius in Kiew bekannt gegeben hat. Beteiligt sich die Bundesrepublik mit mehr als 10 Millionen Euro an einer EU-Initiative zum Aufbau militärischer Ausbildungszentren. Diese sollen dafür sorgen, dass die Einsatzfähigkeit der ukrainischen Armee hoch bleibe und auch nach einem möglichen Frieden mit Russland, so Pistorius. In Hannover hat am Vormittag der Deutsche Ärztetag begonnen. Im Mittelpunkt steht das geplante Sparpaket von Bundesgesundheitsministerin Nina Wagen zur finanziellen Stabilisierung der gesetzlichen Krankenkassen. Ärzteverbände protestieren gegen Milliardeneinschnitte in Praxen und Kliniken und warnen vor Folgen für das Behandlungsangebot. Thomas Thunfeld hat mehr Infos für uns.
3: Ein so weitreichendes Gesetz kann man nicht mit der Brechstange durchdrücken, warnt Ärztepräsident Reinhardt und verlangt mehr Zeit, um andere Reformkonzepte zu entwickeln. Vor der Sommerpause sollte jedenfalls nichts entschieden werden. Zumal dem Gesundheitssystem mit der aktuell geplanten Reform auch viel Geld entzogen würde, warnt Verbandsvize Susanne Jona. Gesundheitsministerin Wagen darf sich also beim Ärztetag auf reichlich Gegenwind gefasst machen.
2: Eine aufmerksame Zeugin hat laut Bielefelder Polizei in Oldentrupp am Wochenende ordentliche Ermittlungsarbeit geleistet. Laut den Beamten beobachtete sie, wie am Samstagabend auf einem Supermarktparkplatz an der Oldentrupper Straße eine Honda-Fahrerin beim Ausparken gegen einen BMW stieß und danach wegfuhr. Die Zeugin sprach die Fahrerin demnach zwar noch an, sie wurde aber ignoriert. Ein Foto der Zeugin vom Auto mitsamt Kennzeichen brachte die Beamten dennoch auf die richtige Spur. So konnte die Polizei eine 64-jährige Bielefelderin bei sich zu Hause ermitteln. Ein Alkoholtest verlief positiv, ihre Führerscheine wurden sichergestellt. Vater werden mit 35. In Deutschland ist das inzwischen der Schnitt. Laut Statistischem Bundesamt waren Männer bei der Geburt ihres Kindes im Jahr 2024 knapp 4 Jahre älter als noch 1991. Damals lag das Durchschnittsalter bei 31 Jahren. Diana Kramer berichtet für uns.
4: Früher war es weit verbreitet, aber heutzutage haben Kinder hierzulande immer seltener wirklich junge Eltern. Denn auch Frauen werden immer später Mutter, im Schnitt mit knapp 32 Jahren. Anfang der 1990er Jahre lag das Durchschnittsalter noch bei 28 Jahren. Dass Paare immer später Eltern werden, liegt vor allem daran, dass oft die Familienplanung hinten ansteht. Viele wollen erst studieren, beruflich und finanziell abgesichert sein. Das führt allerdings dazu, dass etwa 15-20% der Paare ungewollt kinderlos bleiben.
1: Und damit zum Radio Bielefeld-Wetter. Ein bisschen Sonne gibt es heute Nachmittag bei uns in der Stadt. Der Wind weht weiter kräftig. Das Ganze bei Höchstwerten von 10 Grad. In der Nacht fängt es wieder an zu regnen und kräftige Schauer gibt es auch morgen Vormittag. Am Nachmittag Sonne, Wolken und vielleicht sogar ein Gewitter. Weiter sehr windig. 12 Grad in der Spitze. Der Vatertag startet auch mit Regen. Wird dann auch am Nachmittag ein bisschen freundlicher. Mehr als 2 Sonnenstunden gibt es unterm Strich aber nicht.
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1: 4:12 weiter mit den bekannten Blitzern am Wellbach Richtung Eckendorfer, Heperstraße, Höhe Möbelfuchs, da ist 30. An der Berliner Stapenhorst und Altmühlstraße stehen weiter die Blitzermaschinen.
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1: Mit Bettina Wittemeyer und Tim Forsbill.
2: Guten Tag zusammen.
1: Und der Teichler war ja schon mit dem Bollerwagen los.
2: Ja,
1: ne?
2: Den hat jetzt aber Yvonne. Die ganze Geschichte hört ihr gleich hier bei uns.

0: 7:07.
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0: Nadine, die hat sich eben 650 Euro aus dem Geldregen geholt. Und damit können wir euch dieses Versprechen hier geben.
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0: Radio Bielefeld hier am Dienstag mit Bettina Wittemeyer. So ein Dienstag fühlt sich gar nicht so doof an, wenn die Woche einen Feiertag hat, ne? Und genau dafür hatten wir heute Morgen das passende Gefährt. Einen Bollerwagen, prall gefüllt mit allen Sachen, die man dann so braucht. Getränke, Musikbox, Knabberzeug, Sonnenhüte, aber auch Regenponchos und noch vieles mehr. Und damit ist der Kollege Timo Teichler heute Morgen schon losgezogen. Das Motto war klar, wer ihn findet, darf den Bollerwagen behalten. Und die schnellste war Yvonne. Sie lagen sich in den Armen.
1: Hi! Mitdrücken!
2: Hi!
1: Hallo, ja!
2: Du bist ja der Knaller!
1: Ja, Mensch, klasse, hi. Grüß dich!
3: Ja, und du warst jetzt so ein bisschen mein Mr. Grey des Dienstagsmorgens.
1: Oh, mir wird schlecht!
4: Also, ich glaube, wir schalten mal wieder weg.
0: Ja, ich bin mir sicher, es wird ihm zu Kopfe steigen. Yvonne schickt ihren Mann mit dem Bollerwagen los. Für ihn ist sie extra gerannt und kam dann völlig außer der Puste oben auf der Sparrenburg an. Das Versteck hatten auch noch viele andere von euch dank der Tipps erraten.
5: Durch Kopfsteinpflaster und so weiter bin ich drauf gekommen.
6: Ja, aber leider ein bisschen zu spät. Hast du noch einen Plan für Feiertag?
5: Wandern gehen. Gut. Mit dem Schützenverein.
6: Was war los? Du hast die Tipps alle richtig gesammelt?
7: Ja, insbesondere wegen keinem Empfang.
6: Ja, aber wusstest du, dass auf der Burg keinen Empfang gibt?
7: Ja, wir kommen mit den Kindern immer wieder. Das sind unsere Ausflugsmöglichkeiten jedes Jahr und deswegen.
6: Da ist noch einer, ein bisschen zu spät. Morgen!
8: Morgen!
6: Ja, Mensch, extra mit dem Fahrrad. Hi!
8: Ja, ich muss erst die Kinder zur Schule bringen.
6: Ja, und dann bist du mit dem Fahrrad schnell losgeflitzt.
8: Ja, schade.
6: Ja, aber die Yvonne war schneller, die rannte hier auch, auch schon hoch. Ich kann dir sonst noch einen Hut anbieten von Radio Bielefeld. Als Trostpreis, ne? Da, was, machst du denn was am Feiertag?
8: Das weiß ich nicht, wenn dann nur mit der Familie.
6: Ja, und was macht er dann so?
8: Vielleicht müssen spazieren gehen. Meine Frau geht gern zum Hermannsdenkmal. Kommt noch das Wetter an.
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Taylor Swift mit ein bisschen Background. Ich weiß nicht, ob ihr es hört, aber es werden jetzt bei uns auf dem Süsterplatz die neu verlegten Steine ein bisschen festgeklopft mit so einer Rüttelmaschine. Es rüttelt sogar das Mischpult. Geblitzt wird Dornberger Straße beidseits Höhe Hardenbergstraße, hat Frank gerade gemeldet, da im 30er-Bereich. Am Wellbach wird auch weiter geblitzt Richtung Eckendorfer. An der Heperstraße beidseits Höhe Möbelfuchs, auch da ist 30. An der Berliner Straße im Brackwede, der Stabmoorstraße Höhe Bürgerpark und der Altmühlstraße in Sennestadt, da stehen weiter die Blitzermaschinen. Die Radio Bielefeld Verkehrshotline, die erreicht ihr kostenlos unter der 08000 800 300.

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3: Bei dieser Meldung aus Argentinien mussten wir heute früh genau hinhören.
4: Ein 55-Jähriger und eine 60 Jahre alte Frau lernen sich im Flugzeug kennen. 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
5: 12:30 am Dienstag bei Radio Bielefeld. Tim Forspel ist wieder im Studio.
6: Ja, hallo.
5: Tim, neue Lohntabellen aus dem Bundesfinanzministerium zeigen, ab wann Haushalte in Deutschland nach aktuellem Stand zur oberen oder zur unteren Einkommenshälfte gehören.
6: Genau, demnach liegt die Grenze genau bei 3.381 Euro brutto im Monat. Wer mehr hat, gehört zur oberen Hälfte, wer darunter liegt, zur unteren Hälfte der Einkommenssteuerzahler. Fand ich ganz spannend, um da mal so einen Überblick zu bekommen und erzähle ich euch an der Stelle gerne. Jetzt schauen wir auf die aktuelle Nachrichtenlage. Wichtige Medikamente sollen künftig häufiger in der EU hergestellt werden. Unterhändler von Europaparlament und Mitgliedstaaten haben sich darauf geeinigt, dass die Produktion von Arzneimitteln leichter mit öffentlichen Geldern unterstützt werden kann. Außerdem sollen EU-Länder wichtige Medikamente gemeinsam beschaffen können, um Engpässe etwa bei Antibiotika oder Fiebersäften zu vermeiden. Eine aufmerksame Zeugin hat laut Bielefelder Polizei in Oldentrupp bei der Aufklärung einer Unfallflucht geholfen. Sie soll am Samstagabend auf einem Supermarktparkplatz an der Oldentrupper Straße beobachtet haben, wie eine Honda-Fahrerin beim Ausparken gegen einen BMW stieß und danach trotz Ansprache wegfuhr. Ein Foto vom Auto samt Kennzeichen führte die Polizei zu einer 64-jährigen Bielefelderin. Ein Alkoholtest lief positiv. Ihr Führerschein liegt jetzt bei den Beamten. Bundeskanzler Merz fordert Offenheit gegenüber Reform. Es sei die Realität, dass sich niemand mehr den Veränderungen entziehen könne, so der CDU-Vorsitzende beim DGB-Bundeskongress heute. Deutschland müsse sich aufraffen, weil die strukturellen Probleme gewachsen seien. Im Verhältnis zur sozialen Sicherheit, die es hierzulande gebe, seien die anstehenden Veränderungen auch nicht allzu groß, so Merz. Klaus Reinhardt, der Ärztepräsident aus Bielefeld, hat die Empfehlung ausgesprochen, das geplante Sparpaket für die Kassen, Zitat, nicht noch vor der Sommerpause mit der Brechstange durchzudrücken. In Hannover findet heute der 130. Deutsche Ärztetag statt, auch mit Ministerin Nina Wagen. Die Kassenärzte warnen vor weniger Terminen und Leistungen für Patienten mit dem Paket. Ministerin Wagen verteidigte die Pläne. Für professionelle Pflegekräfte von Bielefelder Unternehmen wird heute ab 16 Uhr ein geselliges Beisammensein im Seekrug am Obersee veranstaltet. Die Stadt möchte damit ihre Wertschätzung für deren geleistete Arbeit zum Ausdruck bringen. Vergangenes Jahr kamen zum Tag der Pflegenden in Bielefeld rund 600 Menschen.
5: Wir haben auch ein geselliges Beisammensein hier gerade.
6: Ich frage mich wirklich, ob man das da draußen in den Autos hört.
5: Hört ihr das? Wir haben so eine Rüttelmaschine hier auf dem Sisterplatz. Die machen die Steine fest.
6: Die Steinchen rund ums Studio werden wirklich festgerüttelt und auch hier der Tisch, an dem ich mich gerade festhalte, an dem die Mikros auch angebracht sind, wackelt tatsächlich auch. Also der vibriert richtig.
5: Bei uns auf den Ohren ist es total laut. Ich hoffe, ihr kriegt das nicht so mit. Wir schauen jetzt mal aufs Radio Bielefeld. Wetter ist heute Nachmittag ganz schön. Die Sonne kommt immer wieder so ein bisschen durch bei 10 Grad. In der Nacht und morgen Vormittag regnet es. Morgen Nachmittag Sonne und Gewitter bei 12 Grad. Der Vatertag bringt uns ab und an Schauer. Nachmittags auch ein bisschen Sonne, wird aber noch mal kühler mit 9 Grad.
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5: 3:30, Radio Bielefeld, Blitzer und Verkehr mit Blitzern an der Dornberger Straße, Höhe Hardenbergstraße, beidseits am Wellbach Richtung Eckendorfer fahrend, an der Berliner, der Stapenhorst und der Altmühlstraße.
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5: Mit Bettina Wittemeyer und Tim Forsbel.
6: Ja, hallo.
5: Und bald einem wunderschönen Süßerplatz. Es heißt ja immer so schön, wer schön sein will, muss leiden.
6: Genau.
5: Jetzt müssen wir ein bisschen leiden, haben wir bald einen schönen Platz. So sieht das aus.
6: Rütteln wir noch ein bisschen durch.

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1: Gleich schon 15:45 an diesem Dienstag. Und da gehen wir in die nächste Spielrunde. Thomas Wagner steht im landesweiten Geldregenstudio bereit.
2: Als nächstes spiele ich mit Beate, die ich quasi mit dem Geldregen gerade aus der Eisdiele rausgelockt habe. Ne? Ist richtig so?
3: Das ist richtig, genau so.
2: Du wolltest dir eigentlich ein leckeres, schönes Eis holen. Welche Sorten?
3: Was am leckersten aussieht, ist Schoko.
2: Ja, Schoko, okay. Ja, Mensch. Vielleicht ist ja gleich auch ein Spaghetti-Eis oder ein großes Bananensplit oder sowas drin.
3: Ja, vielleicht kriege ich 2 Kugeln, das stimmt.
2: Ja, mit Sahne.
3: Natürlich mit Sahne.
2: Beate, dann schicke ich dich mal im Geldregen rein und wir gucken mal dann.
3: Okay.
2: Geht los.
3: Geht los.
0: 200 Euro.
3: Weiter.
0: 350 Euro.
3: Weiter.
0: 400 Euro.
3: Stopp.
2: Boah, das ist jetzt aber der große XXL-Fruchtbecher. Mit Sahne auf jeden Fall.
3: Doppelte Sahne.
2: Ja. Beate, herzlichen Glückwunsch zu 400 Euro.
3: Lieben Dank.
2: Sehr gerne. Lass es dir schmecken.
3: Mach ich ganz bestimmt. Danke, danke.
2: Ja gut, das war natürlich schon eine schnelle Runde hier mit der Beate. Ich erinnere euch aber nochmal an die 20.000 Euro, die ja eigentlich hier drin sind im Geldregen gerade. Ne? Also vor 20.000 Euro bitte nicht Stopp sagen, jetzt auch in dieser neuen Spielrunde.
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13 vor 1, Radio Bielefeld, Blitzer und Verkehr. Am Wellbach wird weiter Richtung Eckendorfer geblitzt. An der Dornberger Straße beidseits im 30er-Bereich oben auf dem Johannisberg. Blitzermaschinen stehen an der Berliner, der Stapenhorst und der Altmühlstraße. Ich bin Bettina Wittemeyer, wünsche euch eine gute und sichere Fahrt.

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1: Weiter mit Bettina Wittemeyer und Tim Forsbill in den Nachrichten.
2: Hallo zusammen.
1: Nach einem Angriff mit Pfefferspray auf einem Parkplatz eines Bielefelder Fastfood-Restaurants sucht die Polizei nach mehreren Unbekannten, Tim.
2: Ja, laut Polizei hielten sich 4 Männer in der Nacht zu Sonntag gegen 12:30 auf dem Parkplatz an der Eckendorfer Straße, Ecke am Stadtholz auf, als sie aus einem VW Golf heraus angesprochen wurden.
1: Danach seien 4 Insassen ausgestiegen und hätten die Männer geschlagen, getreten und eben Pfefferspray eingesetzt.
2: Ja, die 4 Opfer aus Bielefeld und Enger wurden leicht verletzt und ambulant im Krankenhaus behandelt. Die Täter flüchteten anschließend in dem VW Golf mit Bielefelder Kennzeichen in Richtung Herforder Straße. Wer etwas da in der Ecke in der Nacht auf Sonntag gegen 12:30 beobachtet hat, der meldet sich bitte bei der Polizei. Der mutmaßliche islamistische Qutie-Attentäter von Bielefeld hat einem Gefängnispsychiater gestanden, in Syrien 2 Menschen ermordet zu haben. Er habe im Auftrag des IS seinen Bruder töten müssen. Das gab der Psychiater als Zeuge im Düsseldorfer Oberlandesgericht an. Einen anderen Mann habe er mit einem Stein an einem See erschlagen. Vor der Qutie-Bar unter dem OWD soll der Mann vor einem Jahr auf 4 Menschen eingestochen und diese teils lebensgefährlich verletzt haben. Der britische Premierminister Keir Starmer will trotz Forderungen nach seinem Rücktritt im Amt bleiben. Ein Verfahren seiner Partei zur Absetzung des Vorsitzenden sei nicht eingeleitet worden. Das sagte Starmer während einer Kabinettssitzung am Morgen. Philipp Detlefs berichtet für uns aus London.
3: Starmer sagte, er übernehme die Verantwortung für die desaströsen Ergebnisse bei den jüngsten Kommunal- und Parlamentswahlen. Und er übernehme die Verantwortung dafür, den versprochenen Wandel umzusetzen. Er wolle es den Zweiflern beweisen, hieß es. Starmer steht extrem unter Druck. Viele Abgeordnete aus den eigenen Reihen haben öffentlich seinen Rücktritt gefordert. Auch Innenministerin Shabana Mahmood und Außenministerin Yvette Cooper rieten ihm, einen Zeitplan für seinen Abgang vorzulegen. Als Premierminister kann Starmer nicht abgewählt werden. Allerdings ist die Absetzung als Parteichef möglich.
2: Die Finanzaufsicht BaFin warnt vor Börsenturbulenzen. Laut BaFin gäbe es inmitten weltweiter Krisen Kursrekorde. Der DAX etwa stünde derzeit nur wenige Prozentpunkte unter seinem Höchststand von Januar. Und das, obwohl die wirtschaftliche Lage sich objektiv seit Anfang des Jahres nicht verbessert habe. Die BaFin warnt deshalb vor Kurskorrekturen. Heute ist internationaler MECFS-Tag. Damit soll auf eine schwere chronische Erkrankung aufmerksam gemacht werden, die Betroffene im Alltag durch extreme Erschöpfung massiv einschränken kann. Sie tritt oft nach Infekten auf und kann auch mit Long-Covid zusammenhängen. Man geht davon aus, dass in Deutschland rund 650.000 Menschen an MECFS erkrankt sind. Die Dunkelziffer dürfte noch deutlich größer sein. Eine spezifische Therapie dagegen mit garantierter Heilung gibt es bislang nicht. Auch in Bielefeld wurde anlässlich des Tages heute bereits am Samstag mit einer Liegend-Demo demonstriert. Man will mehr Aufmerksamkeit für die Krankheit und für die Situation der Betroffenen schaffen.
1: Und damit zum Radio Bielefeld-Wetter. Es ist freundlich heute Nachmittag, aber windig dabei mit Sonne und Wolken und 10 Grad. Heute Abend geht es wieder los mit Regenschauern. Die halten sich auch morgen Vormittag und morgen Nachmittag. Gibt zwar ein bisschen Sonne, aber auch ein Gewitter ist da möglich. Da bekommen wir 12 Grad und alle Väter, die mit Bollerwagen und Fahrrad unterwegs sind am Vatertag, Regenzeug und warm anziehen. 9 Grad maximal. Es gibt immer wieder Schauer, einen kräftigen Wind und nur wenig Sonne.
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1: 3:01 haben wir es. Es wird geblitzt am Wellbach Richtung Eckendorfer Straße, an der Dornberger Straße im 30er Bereich oben auf dem Johannesberg. Die Blitzermaschinen stehen weiterhin in Sennestadt, an der Altmühlstraße, Stabmoorstraße, Höhe Bürgerpark und an der Berliner Straße in Bragwede.
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1: Mit Bettina Wittemeyer und Tim Forsbill.
2: Ja, hallo.
1: Extremer Leistungsdruck für Tim. Ihr müsstet das sehen, die Familie ist zu Besuch.
2: Ja,
1: Mutter
2: ganz viele
1: und
2: Augen
1: Schwester,
2: im Studio.
1: Alle mit Kopfhörern und gucken, wie Tim Nachrichten
2: macht.
1: Ja,
2: die haben noch nie den Sender besucht zum Teil und haben jetzt gesagt, komm, jetzt macht er Nachrichten, jetzt kommen wir hier mal rein beim Stadtbummel.
1: Hör mal, hast du wild gemacht, kein Versprecher.
2: Ja.
1: Zieh den Hut.
2: Krieg ich heute keine Haare.

0: nach 1 haben wir's.
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0: Und die Beate, die haben wir mit einem süßen Zahn erwischt.
2: Ich bin gerade unterwegs. Ich wollte mir gerade ein Eis kaufen. Wollte ich mir gerade gönnen.
0: Und wie sie sich das jetzt gönnen kann, ne? 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

0: Alex Warren und Fever Dream bei Radio Bielefeld um gleich 12:15 am Dienstag. Und wenn ihr glaubt, ein Künstler wie Atze Schröder, der hätte Stress, wenn er auf Tour ist, dann hört euch mal an, wie viel Stress der hat, wenn er ein paar Tage Urlaub hat.
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3: Ja, nee, ist klar.
4: Ich sitze also vorgestern hier unter spanischer Sonne. Ne? Perle war beim Sport und ich denke, scheiße, was brennt der Lorenz denn so im Nacken? Also kurz rein und Sonnencreme gesucht. Man weiß ja, kommen die billigsten aus dem Lidl oder vom DM, die sind genauso gut wie die teuersten Schmierereien von so einer Edelmarke. Ja, egal. Ich suche also nach der Billigpulle mit dem Sonnenschutz vom Lidl. Find erstmal nix. Da sehe ich so einen kleinen edlen Spender von Lacombe. Vorne drauf stand Pur Visage Exquisite. Ja, ich denke, ja, wenn es fürs Gesicht gut ist, kann man es ja auch für den ganzen Körper benutzen. Ne? Top, haben wir es ja. Kurze Zeit später stand ich komplett eingeschmiert im Badezimmer, bereit, 10 Stunden ungefährdet am Strand eine Topfigur zu machen. Ja, die Tube war übrigens fast leer. Eine halbe Stunde später kam Spatzel vom Sport zurück. Ein Schrei aus dem Badezimmer, das ging wirklich durch Mark und Bein. Wusstet ihr, dass es eine Gesichtscreme von La Prairie für über 100 Euro gibt? Ging nicht. Naja, komm. Seit gestern Abend sprechen wir auch schon wieder miteinander.
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Gleich 13:58 weiter mit Blitzern am Wellbach Richtung Eckendorfer, Dornberger Straße am Johannisberg, die Berliner Straße Richtung Südring, Stapenhorststraße Höhe Bürgerpark und an der Altmühlstraße.

Radio Bielefeld, Blitzer und Verkehr nochmal. Achtung Autofahrer, es hat einen Unfall gegeben auf der Bodelschwingstraße, da in der Einfahrt zum Quellenhofweg. Da kommt es in allen Richtungen zu Behinderungen. Danke Silke fürs Bescheid geben.

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5: 13:30 am Dienstag, Radio Bielefeld läuft eure Nummer 1 und da übernimmt Ulrich Zwetz jetzt unsere Nachrichten.
6: Guten Tag.
5: The same procedure as every day, müssen wir da sagen. Uli, schon wieder ist in Bielefeld ein Autofahrer im betrunkenen Zustand erwischt worden. Diesmal war es ein 27-Jähriger in einem Smart.
6: Der war am frühen Samstag um 10 vor 4 in der Bielefelder Innenstadt mit eingeschaltetem Warnblinklicht vor einem Fastfood-Restaurant aufgefallen und dann in Schlangenlinien weitergefahren. Als die Polizei ihn dann kontrollieren wollte, musste er sich an der Autotür festhalten, um nicht umzufallen und schwankte auch beim Gehen. Die Beamten nahmen ihm seinen Führerschein ab und leiteten ein Verfahren wegen Trunkenheit am Steuer gegen ihn ein. Bundeskanzler Merz hat angesichts der stagnierenden wirtschaftlichen Lage in Deutschland zu einer nationalen Kraftanstrengung aufgerufen. Der Handlungsdruck sei so groß wie lange nicht mehr, sagte der Kanzler auf dem Bundeskongress des DGB in Berlin. Er verwies auf die zahlreichen globalen Krisen und den Investitionsstau in Deutschland. Ärztepräsident Klaus Reinhardt aus Bielefeld hat die Empfehlung ausgesprochen, das geplante Sparpaket für die Krankenkassen nicht noch vor der Sommerpause mit der Brechstange, Zitat, durchzudrücken. In Hannover findet heute der 130. Deutsche Ärztetag statt, auch mit Bundesgesundheitsministerin Nina Warken. Die Kassenärzte warnen vor weniger Terminen und Leistungen für Patienten. Warken verteidigt ihre Pläne. Bundesinnenminister Dobrindt warnt vor einer zunehmenden Zahl von Cyberangriffen in Deutschland. Im vergangenen Jahr registrierten die Sicherheitsbehörden rund 334.000 Attacken, vor allem aus dem Ausland. Der Wirtschaft entsteht demnach durch Hackerangriffe, digitale Sabotage und Erpressung ein Schaden von mehr als 200 Milliarden Euro im Jahr. Die Finanzaufsicht BaFin warnt vor möglichen Börsenturbulenzen. Inmitten weltweiter Krisen gäbe es Kursrekorde. Der DAX etwa notiere derzeit nur wenige Prozentpunkte unter seinem Höchststand von Januar. Die wirtschaftliche Lage habe sich objektiv aber seit Anfang des Jahres nicht verbessert. Und in Deutschland würden außerdem die Risiken im Finanzsystem steigen, da wegen der schlechten Konjunktur vermehrt Kredite ausfallen könnten. Die Bielefelder Polizei sucht nach vier Männern, die in der Nacht zum Sonntag auf einem Parkplatz an der Kreuzung Eckendorfer Straße am Stadtholz drei Bielefelder und einen Mann aus Enger angegriffen haben. Sie sprachen ihre Opfer aus einem Bielefelder Golf heraus an, schlugen und traten auf sie ein und versprühten Pfefferspray und flüchteten anschließend in Richtung Herforder Straße. Die Tatverdächtigen sollen 28 bis 32 Jahre alt sein, südeuropäisch aussehen und schwarz gekleidet gewesen sein. Einer hatte einen weißen Pullover.
5: Wir schauen aufs Radio Bielefeld-Wetter. Das ist jetzt richtig schön geworden. Blauer Himmel hier über der Bielefelder Altstadt. Zum Abend hin zieht sich der Himmel zu. Bei 10 Grad. Es gibt dann in der Nacht wieder Regen, auch morgen Vormittag noch. Da wird es dann am Nachmittag ein bisschen freundlicher. Gibt aber immer wieder Schauer, vielleicht auch mal ein Gewitter. Werte um 11 Grad dazu. Donnerstag auch Sonne, Schauer, kräftiger Wind, ähnliche Werte. Freitag geht es noch genau so weiter Richtung Wochenende. Da soll es trockener werden. Und Sonntag dann mit 16 Grad auch zumindest ein bisschen wärmer.
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5: 13:30 Radio Bielefeld, Blitzer und Verkehr. Es hat einen Unfall auf der Bodelschwingstraße gegeben, habe ich euch eben schon gesagt, da an der Einfahrt zum Quellenhofweg. Da staut es sich drum herum. Noch ein Unfall gemeldet, Jöllenbecker Straße statt auswärts, Ecke Friedenstraße. Da ist es aktuell deshalb nur einspurig und kommt zu Behinderungen. Geblitzt Holzwitt am Wellbach Richtung Eckendorfer Straße, an der Dornberger Straße beidseits oben auf dem Johannesberg, da ist 30, Berliner Straße in Brackwede Richtung Südring, an der Stabmoorstraße Höhe Bürgerpark in beide Richtungen und in Sennestadt an der Altmühlstraße.
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5: Mit Bettina Wittemeyer, ich grüße euch und gleich gegen Viertel vor mit der nächsten Runde im landesweiten Geldring und ganz viel Kohle. Klickt mal radiobielefeld.de, da findet ihr die Teilnahmebedingungen und da steht auch alles, wie ihr dabei sein könnt.

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1: Ja, und wir gehen direkt in die nächste Spielrunde. Jetzt bei Thomas Wagner im landesweiten Geldregenstudio.
2: Sonja darf als nächstes eine Runde Geldregen spielen jetzt. Hallo Sonja.
3: Hallo.
2: Und da gibt es auch ein Thema, für das du ein bisschen Zusatzgeld gerade gebrauchen könntest. Und zwar, ach, diese doofen Tierarztrechnungen immer.
3: Ja, genau. Unser Golden Doodle Luna ist leider ein bisschen krank im Moment. Oder beziehungsweise schon seit 4 Wochen hat die ständig Durchfall. Und das geht ganz schön ins Geld, ja.
2: Okay. Ja, die arme Luna. Geht's ihr denn wieder besser gerade?
3: Ja, ich hoffe, im Moment sieht's ganz gut aus.
2: Okay. Ich drücke euch die Daumen und dann darfst du dich jetzt selbst quasi für die Bezahlung dieser Tierarztrechnungen kümmern. Hier kommt dein Geldregen.
0: 250 Euro.
3: Weiter.
0: 500 Euro.
3: Weiter.
0: 700 Euro.
3: Weiter.
0: 900 Euro.
3: Weiter.
0: 1.200 Euro.
3: Weiter.
0: 1.700 Euro.
3: Weiter.
0: 2.500 Euro.
3: Weiter.
0: 5.000 Euro.
3: Weiter.
0: 20.000 Euro.
3: Stopp.
2: Sonja, da bin ich wieder.
3: Ja.
2: Sitzt du gerade?
3: Ich habe mich schon mal hingesetzt.
2: Ja, sehr gut. Dann sage ich dir hiermit nochmal ganz offiziell, du hast in diesem Moment 20.000 Euro gewonnen.
3: Boah, geil. Super. Danke.
2: Jetzt haben wir uns am Anfang nur über diese in Anführungsstrichen kleinen Tierarztrechnungen unterhalten. Da bleibt ja noch so viel Geld für dich übrig.
3: Ja, mein Elternhaus braucht neue Fenster und dann wird das draufgehen. Hervorragend.
2: Ja, und ich hoffe, du gönnst dir auch noch irgendwas Schönes nur für
3: mit
2: dich
3: Sicherheit.
2: Davon. Auf
3: ja.
2: jeden Fall.
3: Auf jeden Fall.
2: 20.000 Euro für dich.
3: Danke.
2: Mensch, die haben wir fertig gemacht hier, die Sonja, oder? 20.000 Euro gehen damit an Sonja raus. Und wir gehen aber direkt in die nächste Spielrunde. Und da sind mal mindestens 2.000 Euro auf jeden Fall drin, jetzt in dieser Runde.
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0: 2 haben wir es, Radio Bielefeld. Blitzer und Verkehr. Herforder Straße, Kreuzung Beckaustraße. Hat es jetzt auch noch einen Unfall gegeben. Drumherum gibt es viel Stau. Gleiches gilt für die Jöllenbecker Straße, Höhe Friedenstraße. In beiden Richtungen Behinderungen. Und viele Staus auch auf der Bodelschwingstraße und im Quellenhofweg, weil genau da an der Ecke hat es nämlich auch einen Unfall gegeben. Am Wellbach, an der Dornberger Straße, auf dem Johannesberg, an der Berliner Straße, der Stapenhorst und der Altmühlstraße wird weiter geblitzt.
1: Mensch, und ist viel los, ey.
0: Ja, Dirk, musst du alles schön im Blick behalten.
1: Ja, mach ich
0: du machst gleich weiter ab 2. Was wollen wir noch bei dir heute Nachmittag?
1: Wir sammeln weiter Motivationswünsche und Grüße für Arminia. Ne, jetzt mal alle zusammenhalten für den Sonntag. Und wir reden über Fleisch essen oder nicht essen. Zumindest mal, dass man beide Seiten nachvollziehen kann.
0: Das ist gut.
1: Im Perspektivwechsel.
0: Verständnis für beide Seiten immer
1: gleich
0: gut.
1: Gleich nach 20 Minuten.
0: Ich danke dir. Ihr habt viel Spaß gleich bei Dirk nach 2. Ich bin Bettina Wittemeyer und jetzt raus. Bis morgen.

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1: Schönen guten Tag, ich bin Dirk Slüter. Die Nachrichten heute Nachmittag hat Ulrich Zwetz für euch.
2: Guten Tag.
1: Und der Tankrabatt der Bundesregierung, hier jetzt scheint er endlich zu wirken, darauf weist zumindest eine der Monopolkommissionen hin, Ulrich.
2: Ja, demnach deuten jetzt erste Daten darauf hin, dass die Steuersenkung weitgehend weitergegeben wird. In den ersten Tagen sei die Weitergabe allerdings unvollständig gewesen. Von der Kommission hieß es aber auch, dass die Daten dafür sprechen, dass die Kraftstoffpreise in Deutschland schon vor dem Tankrabatt teilweise systematisch erhöht wurden. Zum 1. Mai sind ja die Steuern für einen Liter Sprit für zwei Monate um knapp 17 Cent gesenkt worden. Bundeskanzler Merz hat angesichts der schlechten wirtschaftlichen Lage in Deutschland zu einer nationalen Kraftanstrengung aufgerufen. Der Handlungsdruck sei so groß wie lange nicht mehr, sagte der Kanzler auf dem Bundeskongress des Deutschen Gewerkschaftsbundes in Berlin. Er verwies auf die zahlreichen globalen Krisen und auf den Investitionsstau in Deutschland. Man habe es schlicht versäumt, das Land zu modernisieren. Mit Blick auf die anstehenden Sozialreformen sagte Merz, die arbeitenden Menschen müssten entlastet und die Finanzierung etwa des Gesundheitssystems oder der Rente an die Altersstruktur der Gesellschaft angepasst werden. Deutschland könne nicht einfach so weitermachen wie in den vergangenen 20 Jahren, sondern müsse sich aufraffen. Der Discounter McGuides ist in finanzielle Schieflage geraten. Die McGuides Handelsgesellschaft MBH hat jetzt einen Antrag auf Insolvenz beim Amtsgericht in Halle an der Saale gestellt. Der Betrieb läuft aber vorerst weiter. Tini Klimach hat weitere Einzelheiten.
3: Der Discounter begründet den Schritt mit der anhaltenden Zurückhaltung der Verbraucher, steigenden Lebenshaltungskosten sowie wirtschaftlichen Unsicherheiten. McGuides will sich grundlegend neu aufstellen. Es soll auch Filialschließungen umfassen, teilt das Unternehmen mit. Welche Standorte betroffen sein werden, ist noch unklar. Die gut 180 Filialen befinden sich überwiegend in Ostdeutschland. McGuides verkauft Haushaltswaren, Drogerieartikel sowie Schreibwaren. Das Unternehmen hat knapp 1200 Beschäftigte.
2: Die Finanzaufsicht BaFin warnt vor möglichen Börsenturbulenzen in Deutschland. Inmitten weltweiter Krisen gäbe es Kursrekorde. Der DAX etwa notiere derzeit nur wenige Prozentpunkte unter seinem Höchststand im Januar. Die wirtschaftliche Lage habe sich objektiv aber seit Anfang des Jahres nicht verbessert, so die BaFin. Außerdem würden in Deutschland die Risiken im Finanzsystem steigen, da wegen der schlechten Konjunktur vermehrt Kredite ausfallen könnten. Die Bielefelder Polizei sucht nach vier Männern. Sie sollen in der Nacht zum Sonntag gegen 12:30 auf einem Parkplatz an der Kreuzung Eckendorfer Straße am Stadtholz drei Bielefelder und einen Mann aus Enger angegriffen haben. Sie sprachen ihre Opfer aus einem Bielefelder Golf heraus an, stiegen dann aus dem Wagen aus, schlugen und traten dann auf ihre Opfer ein, versprühten Pfefferspray und flüchteten anschließend in Richtung Herforder Straße. Die Tatverdächtigen sollen 28 bis 32 Jahre alt sein, südeuropäisch aussehen und schwarz gekleidet gewesen sein. Einer hatte einen weißen Pullover an. Hinweise auf die Männer nimmt die Polizei unter 5450 entgegen.
1: Danke, Ulrich. Das Radio Bielefeld-Wetter, ja wie gestern, die zweite Tageshälfte besser als die erste in diesen Tagen. Auch heute bisschen Sonne zwischendrin, aktuell gerade richtig schön, meistens trocken um 11 Grad heute. Morgen übermorgen, ja, sieht es genauso aus. Ne? Wir starten dann meist nass und grau in den Tag, ist auch noch windig dazu. Gegen Nachmittag wird es dann immer freundlicher. Freitag sogar mit insgesamt deutlich mehr Sonne als Wolken. Der ein oder andere Schauer ist trotzdem dabei. Aktuelle Temperatur 11 Grad in der Bielefelder Altstadt.
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1: Gleich 2:04, Radio Bielefeld, Blitzer und Verkehr. Und da gibt es nach einem Unfall Bodenschwingstraße, Ecke Quellnoweg, noch ein paar Verkehrsbehinderungen. Ansonsten hat sich bei den Unfällen Herforder Straße, Beckhausstraße und Jöllenbecker Straße, Friedenstraße wohl beruhigt. Da sind keine so großen Verkehrsbehinderungen mehr gemeldet. Auch sonst relativ staufrei der Dienstag Nachmittag. Und geblitzt wird, aber reichlich. Gallerbaumer Straße am Beteleck. Außerdem am Wellbach, auf der Dornberger Straße, der Berliner Straße, der Stabmoorstraße und der Altmühlstraße. Wenn ihr noch einen Blitzer auf diese Liste setzen wollt, könnt, müsst, dann ruft gern durch 08800 300 über die Radio Bielefeld Verkehrshotline.
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1: Mit Dirk Slüter. Schönen Dienstag. Ja, der klischee-mäßig beste Vatertag. Ja klar, ne? Erst mit den Jungs in einem Bollerwagen übers Land ziehen, Bier trinken, nachmittags den Grill anschmeißen und ein schönes Nackensteak, ne? Mert. Und wenn ihr Vegetarier seid, gibt's dann Knies mit den Kumpels? Ja, hoffentlich nicht, ne? Reden wir drüber im Perspektivwechsel zum Thema Fleischessen. Hier bei Radio Bielefeld in knapp 10 Minuten. Schönen Nachmittag.

0: Also wenn Tiere Geldregen spielen könnten, dann hätte Sonjas Hund ziemlich sicher mitgemacht.
1: Ja, gerade ist unser lieber Hund krank und hat mich gerade schon mal 800 Euro in der Tierarztpraxis gekostet.
0: Da musste dann das Frauchen unter den Geldregen. Aber Sonja hat das eben wirklich unglaublich gut gemacht.
2: 20.000 Euro.
1: Stopp. Geil. Super. Danke.
0: Sonja holt sich die garantierten 20.000 Euro. Viel Spaß und dem Hund gute Besserung. Und wir geben sofort direkt die nächste Garantie. 2.000 Euro ohne Blitz sind in dieser Runde drin. 2.000 Euro die Nummer zum Mitmachen für den landesweiten Geldregen gibt es bei uns im Netz auf radio-bielefeld.de.
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0: Ja, wenn es nur mal ein kleiner Espresso gewesen wäre. Es war eine voll gefüllte Kaffeetasse, die ich mir gerade auf dem Weg ins Studio mal schön über den Pullover oder über den Tisch gekippt habe. Alles nass, fantastisch. Anderes Thema, Radio Bielefeld hier um 14:15 mit Dirk Slüter. Wenn wir uns heutzutage durchs Netz scrollen, vor allem bei den sogenannten sozialen Medien, da bekommt man ja leicht den Eindruck, es gibt nur noch schwarz oder weiß. Es gibt keine Grautöne mehr, keine Kompromisse, es gibt manchmal nicht mal den Versuch, andere Meinungen oder Sichtweisen wenigstens nachzuvollziehen. Und das ist schade bis bedenklich, finden wir. Und laden euch deshalb immer mal wieder ein, einfach mal die Perspektive zu wechseln in der Betrachtung eines speziellen Themas. Und heute geht es um eine Sache, die, wenn das Wetter passt, zum Beispiel übermorgen am Vatertag gerne mal auf den Grill kommt. Oder eben nicht.
1: Das ist der Radio Bielefeld Perspektivwechsel. Heute mit der Frage, ist es noch cool, Fleisch zu essen?
2: In Deutschland wird nach wie vor gern Fleisch gegessen. Das zeigen neue Zahlen des Bundesinformationszentrums Landwirtschaft. Der durchschnittliche Fleischverzehr lag im vergangenen Jahr bei rund 53,2 Kilogramm pro Person. Das ist etwas mehr als in den beiden Jahren zuvor.
1: Dazu gibt es ganz unterschiedliche Perspektiven.
3: Ich bin Theresa, ich bin 20 Jahre alt und studiere. Ich habe auch mal komplett auf Fleisch verzichtet. Also ich war auch mal vegetarisch eine Zeit lang. Aber fand es halt auch schwierig, vegetarisch zu bleiben. Und ich finde auch so ein bisschen Fleisch schmeckt dann ja doch auch manchmal ganz gut. Ich finde auch, dass Fleischkonsum teilweise ja auch schon vertretbar ist, wenn man mal daran denkt, dass man zum Beispiel auch Bio-Fleisch essen kann oder irgendwie von regionalen Händlern Fleisch kaufen kann, wo man dann vielleicht auch genau weiß, wo es herkommt.
4: Ich bin Magnus, ich bin 21 Jahre alt und zurzeit bin ich am Studieren. Kann es auf jeden Fall nachvollziehen, dass Leute sich gegen Fleischessen entscheiden, vor allem aus ethischen Aspekten kann es ja nicht jeder mit sich vereinbaren, dass Tiere für einen sterben. Dadurch, dass ich zu Hause vom Bauernhof komme und wir auch Fleisch produzieren quasi. Ja, mein Leben bis jetzt wurde quasi durch Fleischproduktion finanziert, wodurch ich schon irgendwo davon betroffen bin, dass der Fleischkonsum in Deutschland hoch oder niedrig ist.
5: Ich bin Marina, 24 Jahre alt und ich studiere Ökotrophologie mit dem Schwerpunkt Ernährung und Gesundheit und ernähre mich seit 12 Jahren vegan. Ich kann es dann nachvollziehen, wenn die Personen sich wirklich damit auseinandergesetzt haben und für sich selbst wissen, warum und inwiefern sie Fleisch konsumieren. Andererseits kann ich es nicht nachvollziehen, wenn einfach die Augen davor verschlossen werden und gesagt wird, es sind ja eh nur Nutztiere.
1: Was denkt ihr? Schickt uns eure Meinung per Sprachnachricht an Bielefeld 6x5.
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Nach Driver's License und Good For You wird das der nächste Hit für Olivia Rodrigo. Drop Dead im besten Mix bei Radio Bielefeld. 14.22 Uhr, Radio Bielefeld, Blitzer und Verkehr. Bisschen stockt's nach Herforder Straße einwärts, nach dem Unfall Höhe Beckhausstraße, sonst keine ganz großen Verkehrsbehinderungen mehr. Geblitzt wird auf der Gallerbaumer, der Berliner, der Stapenhorst und der Altmühlstraße. Und die Nummer hier, ja, passt irgendwie auch ganz gut zur Situation in Bielefeld rund um den DSC. Zusammen, die Fantas und Clüso, und Zusammenhalt ist gefragt, ist auch noch ein Thema heute Nachmittag bei Radio

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5: 14.30 Uhr haben wir es ganz genau. Ich bin Dirk Slüter, die Nachrichten hat Ulrich Zweetz.
6: Guten Tag.
5: Und da würden wir mal sagen, das hat richtig wehgetan. Eine 32-jährige Radfahrerin hat sich am Wochenende bei einem Unfall auf der Heberstraße schwer verletzt, war kein Auto beteiligt. Die Frau ist gestürzt, weil sie nicht richtig auf ihre Handtasche aufgepasst hat, Ulrich.
6: Jo, der Tragegurt der Handtasche hatte sich nämlich in den Speichen ihres Vorderrads verfangen und diese dann blockiert. Dadurch stürzte die Bielefelderin, die keinen Helm trug, zusammen mit ihrem Rad auf den Boden und musste mit schweren Verletzungen von Rettungskräften ins Krankenhaus gebracht werden. Bundeskanzler Merz hat beim Bundeskongress des Deutschen Gewerkschaftsbundes in Berlin für tiefgreifende Sozialreformen geworben und dafür Pfiffe und Buhrufe kassiert. Deutschland könne nicht einfach so weitermachen wie in den vergangenen 20 Jahren, sagte der Kanzler, das Land müsse sich aufraffen. Der Tankrabatt kommt nach einer Analyse der Monopolkommission inzwischen bei Verbrauchern an. Ein Vergleich mit Preisen in Frankreich und Großbritannien deute an, dass der Steuerrabatt von 16,7 Cent inzwischen weitgehend weitergegeben werde. Das Münchner IFO-Instituts errechnete einen Nachlass von 14 Cent beim Diesel und 15 Cent beim Liter Superbenzin. Die Europäische Union will Vertreter der afghanischen Taliban nach Brüssel einladen. Thema soll die Abschiebung afghanischer Asylbewerber aus der EU in ihr Heimatland sein. Ein Datum für das Treffen mit den Islamisten stehe aber noch nicht fest, teilte ein EU-Sprecher mit, der aber betonte, dass die Einladung keine diplomatische Anerkennung der Taliban-Regierung bedeute. Die Bielefelder Polizei sucht nach vier Männern, die in der Nacht zum Sonntag auf einem Parkplatz an der Kreuzung Eckendorfer Straße am Stadtholz drei Bielefelder und einen Mann aus Enge angegriffen haben. Sie sprachen ihre Opfer aus einem Bielefelder Golf heraus an, schlugen und traten dann auf sie ein und versprühten Pfefferspray und flüchteten anschließend in Richtung Herforder Straße. Die Tatverdächtigen sollen 28 bis 32 Jahre alt sein, südeuropäisch aussehen und schwarz gekleidet gewesen sein. Einer hatte aber einen weißen Pullover an.
5: Danke, Ulrich. Das Radio Bielefeld-Wetter ist sonnig, wieder schöner als mal gedacht. Aber mit diesem Muster geht's wohl durch die Woche, dass wir ziemlich nass und ungemütlich starten und die Nachmittage dann ja zumindest ganz okay sind. Sie bleiben weiter kühl, um 11 Grad, mehr ist da erstmal nicht drin. Morgen, übermorgen, gleiches Spiel, erst ein regnerischer Start, dann wird's freundlicher. Am Freitag insgesamt aber mehr Chancen auf Sonnenschein, 6 Sonnenstunden stehen an, bei dann schon immerhin 13 Grad. Hey, Wochenende soll tatsächlich teils dann noch ein bisschen schöner werden. Radio Bielefeld, Blitzer und Verkehr, 14.33 Uhr gleich. Es stockt noch ein bisschen mehr, Herforder Straße, Beckhausstraße in dem Bereich. Auf der Beckhausstraße auch vor allen Dingen Richtung Herforder Straße. Da hat es vorhin einen Unfall gegeben, sonst keine größeren Staus und Verkehrsbehinderungen. Und Blitzer noch Gemälde von euch auf der Gallerbaumer Straße Richtung Beteleck aus dem Caddy heraus. Auf der Berliner Straße Richtung Südring, die Maschine steht noch, genau wie die auf der Stabmoor Straße, so etwa Höhe Bürgerpark und in Sennestadt auf der Altmühlstraße.
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5: Mit Dirk Slüter, 20.000 Euro waren eben drin, wurden abgeräumt und jetzt geht's um garantierte 2.000 Euro. Zweimal spielen wir noch unseren landesweiten Geldregen, auch bei Radio Bielefeld. Schönen Nachmittag.

0: Es ist 14:42 Uhr.
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0: Und dann geht's sofort weiter mit unserem individuellen Förderungsprogramm namens landesweiter Geldregen. Das Gesicht vom Tankstellenkassierer will ich sehen, wenn ihr sagt, ha komm, mir nur egal, was es gerade kostet. Ne? Der Nächste hat die Chance drauf, das große Geld zu gewinnen bei Thomas Wagner im landesweiten Geldregenstudio.
2: Jo, hallo von mir und ich spiele als Nächstes mit Natascha. Hi.
3: Hallo.
2: Ich erwische dich bei der Arbeit, wie ich finde, bei einem ganz außergewöhnlichen Job, weil du arbeitest bei einer Firma, die Schulklassentafeln baut.
3: Richtig.
2: Ist das, habe ich das so richtig zusammengefasst?
3: Ja.
2: Ja. Und als Erstes denken wir alle an diese grünen alten Kreidetafeln. Gibt's die überhaupt noch?
3: Die gibt's noch ohne Ende. Sie werden immer mehr produziert und unter anderem.
2: Immer mehr sogar? Oh Gott.
3: Ja.
2: Und dabei denkt man alles digital und was weiß ich was. Aber also die werden tatsächlich noch gebaut.
3: Es wird digital gebaut und noch das alte Kreidemodell in grün, schwarz, grau.
2: Ja,
3: alles
2: Wahnsinn.
3: Mögliche.
2: Dass diese Dinger noch hergestellt werden. Aber gut, das ist halt irgendwie auch ein bisschen Deutschland, ne? Keine Ahnung. Was machst du denn mit dem Geld, wenn du hier gleich gewinnst?
3: Als Erstes muss ich auf der Arbeit eine Kiste Bier spendieren.
2: Ja, die Kollegen haben gerade mitbekommen, dass der Geldregen dich zurückgerufen hat, ne?
3: Ja.
2: Okay, also, dann kommt hier der Geldregen für dich.
1: 200 Euro.
3: Weiter.
1: 600 Euro.
3: Weiter.
1: 1.000 Euro.
3: Weiter.
1: 2.000 Euro.
3: Stopp.
2: Natascha, 2.000 Euro für dich.
3: Ja, geil.
2: Herzlichen Glückwunsch.
3: Oh, super, danke schön.
2: Sehr gerne. Das Mitmachen während der Arbeitszeit hat sich gelohnt, glaube ich.
3: Ja, definitiv.
2: Viel Spaß mit dem Geld.
3: Dankeschön.
2: Ja, Radio hören lohnt sich. Da weiß man immer Bescheid und weiß, was drin ist hier im Geldregen. Ne? Garantiert von uns. Genau das Gleiche machen wir jetzt nochmal. 2000 Euro garantiert jetzt auch in dieser Runde.
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Mark Ronson mit Amy Winehouse und Valerie. Radio Bielefeld läuft um 10 vor 3 am Dienstag. Und da gucken wir mal kurz auf die Straßen. 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Mittlerweile nach 3 Unfällen, die wir vorhin hatten, läuft es relativ entspannt. Keine so großen Staus mehr. Geblitzt wird auf der Gallerbaumer Straße Richtung Beteleck, auf der Berliner Straße Richtung Südring, Stadtmoorstraße beide Richtungen und in Sennestadt auf der Altmühlstraße. Ich bin Dirk Sluter. Einen schönen Nachmittag mit Radio Bielefeld.

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10: Einen schönen Nachmittag, hier ist Thomas Wagner im landesweiten Geldregenstudio und ich habe nochmal 2000 Euro für euch garantiert, jetzt in dieser letzten Spielrunde für heute.
7: 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Und jetzt zurück zu den Hits. 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
1: Schönen guten Tag, ich bin Dirk Slüter und ich zweite es mit den Nachrichten da.
2: Guten Tag.
1: Und eigentlich ist es ja klar, ne, don't drink and drive, betrunken Autofahren sollte man nicht machen. Und doch wird fast täglich ein betrunkener Bielefelder am Steuer erwischt, diesmal ein 27-Jähriger in einem Smart, Ulrich.
2: Ja, und der war am frühen Samstag um 10 vor 4 in der Bielefelder Innenstadt mit eingeschaltetem Warnblinklicht vor einem Fastfood-Restaurant aufgefallen und dann in Schlangenlinie weitergefahren. Als die Polizei ihn dann kontrollieren wollte, musste er sich an der Autotür festhalten, um nicht umzufallen, und schwankte auch beim Gehen. Die Beamten nahmen ihn seinen Führerschein ab und leiteten ein Verfahren wegen Trunkenheit am Steuer ein. Die schwarz-rote Regierungskoalition hat ihren Streit über die Finanzierung von Integrationskursen beigelegt. Bundesinnenminister Dobrindt von der CSU teilte in Berlin mit, dass die Ausgaben in Zukunft auf 600 Millionen Euro im Jahr begrenzt würden. Zuvor waren die Kosten auf 1,3 Milliarden Euro angestiegen. Asylbewerber und Menschen mit einer Duldung haben demnach keinen generellen Anspruch mehr auf die staatlich finanzierten Kurse, die bis zu 700 Stunden umfassen und zum Sprachniveau B1 sowie zu vertieften Kenntnissen der Rechtsordnung führen. Stattdessen soll der Bund für diese Gruppen die Erstorientierungskurse ausbauen, die wesentlich kürzer sind und nur einfache Deutschkenntnisse und praktische Alltagshilfe für das Leben in Deutschland vermitteln. Für Ukrainer soll es Ausnahmen geben. Bundeskanzler Merz hat bei einem Treffen des Deutschen Gewerkschaftsbundes für tiefgreifende Sozialreformen geworben und dafür Pfiffe und Buhrufe kassiert. Deutschland könne nicht einfach so weitermachen wie in den vergangenen 20 Jahren, sagte Merz in seiner Rede. Das Land müsse sich aufraffen. Thomas Bremser berichtet.
3: Die Gewerkschafter fürchten Einschnitte bei der Rente und in der Gesundheitsvorsorge und lassen den Kanzler das spüren. Merz gibt Kontra, die Rentenreform mache man nicht aus Böswilligkeit, das sei Mathematik. Denn es gibt immer weniger junge Menschen, die die Renten immer mehr alter Menschen bezahlen. Rentenkürzungen seien aber nicht geplant. Die Bundesregierung will beim Koalitionsausschuss darüber sprechen, wie sie die Menschen weiter entlasten kann. Eine mögliche steuerfreie Prämie der Arbeitgeber scheint vom Tisch. Die wurde vom Bundesrat gestoppt.
2: Ärztepräsident Klaus Reinhardt fordert grundlegende Änderungen an den Sparplänen der Bundesregierung zur finanziellen Stabilisierung der gesetzlichen Krankenkassen. Der Arzt aus Bielefeld sagte bei der Eröffnung des Deutschen Ärztetages in Hannover, eine so ambitionierte Aufgabe könne man nicht einfach durchs Parlament drücken. Reinhardt bat Gesundheitsministerin Warken, die Reform zu verschieben. Es gehe darum, gemeinsam Mittel und Wege zu finden, wie die Sparziele erreicht werden könnten, ohne dass es zu gefährlichen Verwerfungen in der Patientenversorgung käme. Warken will die gesetzlichen Kassen im nächsten Jahr mit dem geplanten Paket um 16,3 Milliarden Euro entlasten und sagte bereits am Morgen, man könne damit nicht noch Wochen und Monate warten, wenn man im nächsten Jahr stabile Beiträge haben wolle. In zwei Wochen gibt es weitere Behinderungen auf der Eckendorfer Straße in Bielefeld. Zwischen der Hallenstraße und der Pottenau wird die rechte Fahrspur dann stadteinwärts wegen Leitungsarbeiten der Telekom gesperrt. Die Arbeiten sollen bis Mitte Juni gehen.
1: Und das Radio Bielefeld-Wetter geht ein bisschen freundlicher in die zweite Hälfte heute Nachmittag. Wie auch aktuell über der Altstadt zumindest, lässt sich mal ab und zu ein bisschen die Sonne blicken. Bleibt überwiegend trocken, dann mal ein paar mehr Wolken, aber jetzt nicht so verregnet wie heute Morgen und auch gestern Morgen. Und auch morgen. Also die kommenden Tage bleibt's dabei. Vormittags, morgens zum Start in den Tag eher grau und stürmisch und usselig. Nachmittags gibt's ein bisschen Sonnenschein. Und ab Freitag klettern die Temperaturen noch langsam, bis dahin so um 11. Freitag immerhin bei 6 Sonnenstunden schon 13 Grad.
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1: 3:04 haben wir's, Radio Bielefeld, Blitzer und Verkehr. Ein bisschen Feierabendverkehr merkt ihr auf der Beckaustraße oder aktuell auf der Eckendorfer Straße. Vorm Tunnel, Richtung Tunnel, da braucht ihr ein bisschen was länger. Ansonsten noch keine ganz großen Staus- oder Störungsmeldungen. Auch die Autobahnen sind frei soweit. Geblitzt wird auf der Gallerbaumer Straße, der Berliner Straße, der Stabmausstraße und der Altmühlstraße. Es sei denn, ihr habt noch einen Blitzer. Dann meldet es gerne auch per WhatsApp an Bielefeld 6x5.
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1: Zu Ostern sucht man Eier. Und vorm Vatertag sucht man, na klar, einen Bollerwagen. Ja, das ist jetzt nicht funkelnigelnagelneu von der Idee, aber es macht einfach Spaß. Und den hatten wir heute früh bei unserer Bollerwagensuche. Timo Teichler hat sich auf den Weg gemacht. Und wir hören da gleich nochmal rein, wie dann das Treffen war, als er von Yvonne gefunden wurde. Aber wirklich, da war ein gewisses Kribbeln in der Luft, glaube ich. Hat man durchs Radio deutlich gemerkt. Ich bin Dirk Slüter. Schönen Nachmittag.

0: Hug yourself, passt irgendwie, ne? Der Mann von Yvonne kann sich glücklich schätzen, obwohl sie ja heute früh mit Timo Teichler gekuschelt hat. Radio Bielefeld läuft mit Dirk Slüter. Schönen Dienstagnachmittag mit uns. Yvonne hat nämlich den Bollerwagen gewonnen, den der Kollege Teichler versteckt hat. Er war auf der Sparrenburg. Habt ihr vielleicht heute früh gehört. Yvonne hatte die Tipps im Programm gehört, auf jeden Fall. Gut kombiniert und dann um kurz nach acht einen echten Schlusssprint für ihren Mann hingelegt.
1: Hallo! Da freut sich aber jemand. Hi! Mitdrücken!
2: Hi!
1: Hallo, ja!
2: Bin ich ja der Knaller!
1: Ja, Mensch, klasse, hi. Grüß dich! Hallo, wer bist du denn?
2: Yvonne!
1: Ach guck, da unten ist auch noch jemand. Hallo! Ja, Yvonne, schön, dass du da bist.
2: Super! Ich habe fein Radio Bielefeld gehört. Ich arbeite in Bethel.
1: Ja.
2: Und habe gedacht, na gut, Kopfsteinpflaster. Er kann alles sehen. Er kann Radio Bielefeld sehen, die Alm. Der kann nur auf der Sparrenburg stehen.
1: Ja, ach, du bist ja richtig gerannt hier.
2: Ja, sicher.
1: Ja, ja, aber willst du denn damit losziehen oder ist das für euch zu Hause? Oder?
2: Ja, also wir sind bei den Alminis, beim Sommerfest. Und demzufolge werde ich meinen Mann losschicken, damit er dann schön gemütlich mit den Jungs.
1: Mit seinen Jungs.
2: Okay. Ich lache mich kaputt, ich finde mich großartig, ich finde es Hammer.
1: Aber dann macht dein Mann dann was? Also
2: ja, der wird wahrscheinlich dann sich das Kind schnappen und ordnungsgemäß den Hermannsweg rückwärts laufen, wie sich das gehört. Ne?
1: Macht er das immer?
2: Nee, eigentlich nicht, aber das muss er jetzt tun.
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Kleiner Mann, ganz groß, hieß es in den 80ern, mit Nick Kershaw. Einer seiner vielen, ja, wirklich großen Hits im besten Mix, Wouldn't It Be Good, bei Radio Bielefeld. Und da gucken wir auf die Straßen, Radio Bielefeld, Blitzer und Verkehr. Und haben schon ein bisschen Feier am Verkehr am Start. Im Stadtgebiet teils ist es voller, ganz dicke Staus. Wissen wir aber noch nichts von. Wenn es irgendwo so kommt, sagt Bescheid. 08.800.300. Auf den Autobahnen, da läuft es auch rund. Da kein größerer Stau aktuell gemeldet. Aber es wird geblitzt. Gadderbaumer Straße, Berliner Straße, Stabmauer Straße und Altmühlstraße. Und Julia hat eben Bescheid gesagt, dass an der Otto-Brenner-Straße am Bahnübergang nicht Russheide-Schule, schreibt sie, sondern davor in beide Richtungen geblitzt wird. Die Blitzstation ist aktuell gerade aufgebaut. Liebe Grüße von einer Fußgängerin noch dazu. Na, die läuft dann nicht Gefahr, geblitzt zu werden. Ihr hoffentlich auch nicht, fahrt schön vorsichtig. Und wenn was sein sollte, meldet's gerne über die Radio Bielefeld Verkehrshotline 08.800.300 oder schickt eine WhatsApp an Bielefeld 6x5.

0: Es ist 15.30 Uhr, Radio Bielefeld läuft. Ulrich Zwetz ist da mit den Nachrichten.
1: Guten Tag.
0: Ich bin Dirk Stüter und lasst uns reden über einen Jugendlichen, der gestern Nachmittag in Ummeln versucht hat, ein Rezept anzulösen. War halt nur ein gefälschtes. Passiert, Ulrich, in einer Apotheke an der Gütersloher Straße.
1: Ja, der Jugendliche bat da um ein etwa 1.000 Euro teures Medikament, das bereits bestellt war und am Freitag abgeholt werden sollte. Die Apothekerin zweifelte aber an der Echtheit des Rezepts, verständigte die Polizei und versuchte, den Jugendlichen hinzuhalten. Als dieser dann die ankommenden Polizisten sah, versuchte er vergeblich zu flüchten. Die Hintergründe des Betrugs sind derzeit aber noch unklar. Der Tankrabatt kommt nach einer Analyse der Monopolkommission inzwischen bei Verbrauchern in Deutschland an. Ein Vergleich mit Preisen in Frankreich und Großbritannien deute an, dass der Steuerrabatt von 16,7 Cent inzwischen weitgehend weitergegeben werde. Das Münchner IFO-Institut errechnete einen Nachlass von 14 Cent beim Liter Diesel und von 15 Cent beim Liter Superbenzin. Die schwarz-rote Regierungskoalition hat ihren Streit über die Finanzierung von Integrationskursen beigelegt. Bundesinnenminister Dobrindt von der CSU teilte in Berlin mit, dass die Ausgaben in Zukunft auf 600 Millionen Euro im Jahr begrenzt würden. Zuvor waren die Kosten auf 1,3 Milliarden Euro angestiegen. Bundesgesundheitsministerin Waken hat die Kritik von Ärztekammerpräsident Reinhardt aus Bielefeld an der geplanten Reform zur finanziellen Stabilisierung der Krankenkassen zurückgewiesen. Um im nächsten Jahr stabile Beiträge zu haben, brauche es ein Gesetz, das zum 1. Januar wirke, und da könne man nicht noch Wochen und Monate warten, sagte die CDU-Politikerin. Reinhardt hatte der Regierung vorgeworfen, das Sparpaket mit der Brechstange durchzudrücken. Die Europäische Union will Vertreter der afghanischen Taliban nach Brüssel einladen. Thema soll die Abschiebung afghanischer Asylbewerber aus der Europäischen Union in ihr Heimatland sein. Ein Datum für das Treffen mit den Islamisten steht aber noch nicht fest, teilte ein EU-Sprecher mit, aber betonte, dass die Einladung keine diplomatische Anerkennung der Taliban-Regierung bedeute. Die Bielefelder Polizei sucht nach vier Männern, die in der Nacht zum Sonntag auf einem Parkplatz an der Kreuzung Eckendorfer Straße am Stadtholz drei Bielefelder und einen Mann aus Enger angegriffen haben sollen. Sie sprachen ihre Opfer aus einem Bielefelder Golf heraus an, schlugen und traten dann auf sie ein und versprühten Pfefferspray und flüchteten anschließend in Richtung Herforder Straße. Die Tatverdächtigen sollen 28 bis 32 Jahre alt sein, südeuropäisch aussehen und schwarz gekleidet gewesen sein. Einer hatte dabei einen weißen Pullover an.
0: Danke, Ulrich. Das Radio Bielefeld-Wetter mit immerhin ein bisschen Sonnenschein. Zwischendrin geht's durch den Nachmittag. Temperaturen liegen so um die 11 Grad. Morgen und die kommenden Tage gleiches Spiel. Morgens und vormittags eher regnerisch, stürmisch, grau, nass. Und dann wird's nachmittags zumindest ein bisschen freundlicher. Temperaturen klettern aber nicht wirklich an. Auch am Freitag nur 13 Grad. Da aber schon mit deutlich mehr Sonnenschein den ganzen Tag. So um 6 Stunden erwarten uns dort. Aktuell sind's 11 in der Bielefelder Altstadt. Radio Bielefeld, Blitzer und Verkehr, 15.33 Uhr, überall ein bisschen Feierabendverkehr. Und das setzt ein, wird jetzt natürlich nach und nach ein bisschen mehr. Ganz dicke Geschichten haben wir da noch nicht dabei. Geblitzt wird Gadderbaumer Straße, Berliner Straße, Stapenhorst Straße und Altmühlstraße. Noch irgendwo? Hallo Hörer!
2: Hallo Radio Bielefeld, es gibt einen Blitzer Otto-Brenner-Straße und zwar genau bei den Bahnschienen, wenn man in der Nähe von der Russheide-Schule ist, quasi Richtung Lobreit fahrend. Genau, Heberstraße ist das dann. Ah, ich wünsche euch einen schönen Tag.
0: Dankeschön, wünschen wir auch. Julia hatte ja auch schon eben Bescheid gesagt. Jetzt danke an Christopher und ihr könnt es genauso machen. Wenn ihr was seht, schickt uns einfach eine WhatsApp an Bielefeld 6x5.
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0: Mit Dirk Slüter. Ja, und einer 20.000 Euro Garantie, vorletzte Stunde, zack, abgeräumt. 2.000 Euro Garantie, letzte Stunde, zack, abgeräumt. Mal gucken, ob das genauso weitergeht. Ne? Letzte Spielrunde im landesweiten Geldregen mit der 2.000 Euro Garantie und der Auflösung gleich hier.

0: Ja, da war schon einiges los heute bei uns. Im Sonja war Großgewinnerin im Geldregelstudio. Die hat sich 20.000 Euro herausgeholt. Sandra vorher auch schon. 5.000 Euro heute. Ja, und das Beste, bislang kein Blitz. Und so soll das gerne bleiben, auch in der letzten Spielrunde für heute. Jetzt bei Thomas Wagner im landesweiten Geldregelstudio.
1: Meine letzte Spielkandidatin für heute ist Desiree. Hallo.
2: Hallo.
1: Gerade ein bisschen im Stress habe ich das Gefühl, weil erstmal bist du gerade eben noch auf die allerletzte Sekunde ans Telefon gegangen, bevor die Mailbox angesprungen ist. Und jetzt hast du irgendwie Kinderalarm so ein bisschen, ne?
2: Genau, ich habe Kinderalarm. Ich habe meinen Sohn und Schulfreund und meine Tochter, ja.
1: Ja, die muss gleich noch abgeholt werden, ne? Und die Söhne da und der Kumpel, die spielen schon im Hintergrund, hat man gerade so ein bisschen gehört. So, deshalb Desiree, einmal zusammen tief durchatmen, sollen wir mal?
2: Wir wollen loslegen, ich bin bereit.
1: Oder direkt loslegen, auch gut. Okay, dann geht's direkt los für dich.
3: 300 Euro.
2: Weiter.
3: 600 Euro.
2: Weiter.
3: 1.000 Euro.
2: Weiter.
3: 2.000 Euro.
2: Weiter.
1: Das war er dann leider an dieser Stelle.
2: Oh nein.
1: Der Blitz.
2: Oh Gott, es tut mir leid, ja.
1: Ach, es tut mir leid. Dir muss es nicht leid tun.
2: Alles gut.
1: Trotzdem nett, dich kennengelernt zu haben. Und trotzdem alles Gute.
2: Danke für den Anruf.
1: Gerne.
2: Dankeschön.
1: Alles Gute dir.
2: Tschüss.
1: Verdammt nochmal, da haben wir den ganzen Tag keinen Blitz und jetzt hier in dieser letzten Spielrunde muss er dann doch mal um die Ecke kommen. Aber das ist halt das Spiel, ne, Leute? 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

9 Minuten vor 4, Radio Bielefeld, Blitzer und Verkehr. Da scheint es einen ja, möglicherweise etwas größeren Unfall gegeben zu haben auf der Herforder Straße, und zwar zwischen Brake und Stedefreund. Viel Feuerwehr, Rettungswagen und mindestens 3 Autos wohl beteiligt. Da kann es jetzt ein bisschen sehr viel voller werden. Wir behalten das für euch im Blick. Ansonsten innerstädtisch, ja, ist ein bisschen mehr los. Ansonsten ist der normale Feierabendverkehr inklusive, Andrea sagt gerade, Quellenhofweg Richtung Arthur-Ladebeck-Straße, wo es derzeit ein bisschen stockt. Geblitzt wird etwa Höhe Bahnübergang auf der Otto-Brenner-Straße bei 30. Außerdem noch in Gallerbaum auf der Gallerbaumer Straße Richtung Beteleck, auf der Berliner Straße in Bragwede, auf der Stabmausstraße Höhe Bürgerpark und in Sennestadt auf der Altmühlstraße. Allen da, wo es geht, eine gute und sichere Fahrt. Hier ist Radio Bielefeld mit Dirk Slüter. Schönen Dienstag. 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
1: Einen schönen guten Tag. Ich bin Dirk Slüter. Ulrich Zwetz ist mit den Nachrichten da.
2: Guten Tag.
1: Ja, und so ein schöner Tag war es für den Kanzler nicht. Kein angenehmer Auftritt für Friedrich Merz. Beim Bundeskongress des Deutschen Gewerkschaftsbundes, da war er. Und da wurde er ausgepfiffen und ausgebuht, Ulrich.
2: Ja, mit seinen Appellen für Sozialreform drang Merz bei den rund 400 DGB-Delegierten kaum durch. Für seine Worte, die Vorhaben seien keine Bösartigkeit von ihm oder der Bundesregierung, da erntete Merz dann sogar höhnisches Gelächter. Der Kanzler hatte bei den Gewerkschaften in den vergangenen Monaten mit Äußerungen zur gesetzlichen Rente und zur mangelnden Arbeitsmoral in Deutschland für Unmut und Verunsicherung gesorgt. Als Merz die bereits von der Bundesregierung beschlossenen Sparmaßnahmen bei der gesetzlichen Krankenversicherung schilderte, hatte es bereits die ersten Unmutsbekundungen und Zwischenrufe für ihn gegeben. Deutschlands größter Rüstungskonzern Rheinmetall ist in die Produktion von Kamikaze-Drohnen eingestiegen. Firmenchef Papperger hat jetzt in der Hauptversammlung des Unternehmens angekündigt, dass am Standort Neuss die Serienproduktion starten wird. Diana Kramer berichtet.
3: Kamikaze-Drohnen haben eine Reichweite von bis zu 100 Kilometern. Sie können bis zu 70 Minuten am Himmel kreisen, ein Ziel anvisieren, auf welches sie dann stürzen und explodieren. Ohne Sprengkopf werden sie auch zur Aufklärung eingesetzt. Rheinmetall baut diese Drohnen bereits in Braunschweig. Jetzt wird die Produktion auf den Standort Neuss bei Düsseldorf ausgeweitet. Früher wurden in dem Werk Autoteile gefertigt. Auch die Konkurrenten Stark und Helsing produzieren Kamikaze-Drohnen für die Bundeswehr. Rheinmetall zieht jetzt nach.
2: Das Osnabrücker Landgericht hat jetzt einen Arzt aus Bramsche zu 5,5 Jahren Haft verurteilt. Der 43-jährige Mediziner soll seine Patientin in mehr als 190 Fällen heimlich gefilmt und teilweise im Intimbereich berührt haben. Außerdem wurden ihm 92 Fälle sexuellen Missbrauchs vorgeworfen unter Ausnutzung seines Behandlungsverhältnisses, teilweise in Tateinheit mit sexueller Belästigung. Auch die Herstellung kinder- und jugendpornografischer Inhalte wurden ihm zur Last gelegt. Zusätzlich zur Haftstrafe darf der Orthopäde nie wieder Frauen behandeln. Das Urteil ist aber noch nicht rechtskräftig. In einem offenen Brief fordern zahlreiche Musikstars in Deutschland wirksame Gesetze gegen überteuerte Ticketpreise auf dem Zweitmarkt. Zu den Unterzeichnern zählen unter anderem die Toten Hosen, Nina Chuba, die Ärzte und Johannes Oerding. Sie kritisieren, Deutschland sei bisher ein weitgehend rechtsfreier Raum für Ticketspekulanten. Thomas Bremsart, weitere Infos dazu.
4: Wer seine Konzertkarten weiterverkaufen will, kann das auf einem Zweitmarkt tun. Doch dort tummeln sich immer mehr Abzocker. Die kaufen die Tickets in Massen auf, oft mit einer automatisierten Software, um sie anschließend zu Wucherpreisen weiterzuverkaufen. Etwa bei Viagogo oder eBay. Dort landen auch immer mehr gefälschte Tickets. Die Musikstars fordern eine Preisobergrenze für den Zweitmarkt. Und die Konzertveranstalter sollten bestimmen, auf welchen Plattformen ihre Tickets weiterverkauft werden dürfen.
2: Die Bielefelder Polizei sucht nach vier Männern, die in der Nacht zum Sonntag auf einem Parkplatz an der Kreuzung Eckendorfer Straße am Stadtholz drei Bielefelder und einen Mann aus Enger angegriffen haben sollen. Sie sprachen ihre Opfer aus einem Bielefelder Golf heraus an, schlugen und traten auf sie ein und versprühten Pfefferspray und flüchteten anschließend in Richtung Herforder Straße. Die Tatverdächtigen sollen 28 bis 32 Jahre alt sein, südeuropäisch aussehen und schwarz gekleidet gewesen sein. Einer hatte dabei einen weißen Pullover an. Die Polizei bittet jetzt um Hinweise unter der Nummer 5450.
1: Das Radio Bielefeld, Wetter, tendenziell bleibt es dabei. Die Nachmittage sind ein bisschen schöner als die Vormittage. Allerdings, jetzt haben wir es auch gerade relativ grau. Also so ein Schauer ist auch am Nachmittag durchaus drin. Ansonsten aber prinzipiell morgen das gleiche Spiel. Ziemlich regnerischer Start in den Tag, Höchstwerte um 11 Grad nur. Vielleicht sogar kühler morgen und dann am Nachmittag die Chance auf etwas Sonnenschein. Feiertag ebenso. Freitag wird es wohl insgesamt ein bisschen besser mit mehr Sonnenstunden und 13 Grad. Also minimal wärmer wird es wohl auch und wir hoffen aufs Wochenende.
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1: 4 Minuten nach 4 haben wir es. Radio Bielefeld, Blitzer und Verkehr. Und wie eben schon gesagt und befürchtet, es hat einen größeren Unfall gegeben auf der Herforder Straße zwischen Brake und Städtefreund. Da staut sich es vor allen Dingen stadtauswärts jetzt schon reichlich. Wer eine Chance hat, fährt da besser irgendwie drumherum. Im Stadtgebiet sonst innerstädtisch bisschen stockender Verkehr. Wie üblich keine ganz dicken Staus, auch nicht auf den Autobahnen. Blitzer sind gemeldet von der Otto-Brenner Straße, Höhe Bahnübergang, von der Berliner Straße, der Stabenhausstraße und der Altmühlstraße. 08.800.300 ist die kostenlose Nummer für die Radio Bielefeld Verkehrshotline. Auch vom Handy könnt ihr gerne durchrufen, ebenfalls kostenlos.
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2: Guten Tag.
1: Der Augenzeuge war ja am Freitag bei 0:2 in Kaiserslautern. Ziemlich desaströse Leistung des DSC Arminia. Hast du schon verarbeitet?
2: Nee, so eine schwache Leistung, da braucht man schon ein bisschen Zeit für. Und es macht mir große Sorge für den nächsten Sonntag. Mit so einer Leistung schafft man nicht mal die Relegation, da steigt man ab. Bleibt nur das Prinzip Hoffnung.
1: Ja, und das Prinzip Unterstützung, denn wir wollen den Arminen ein bisschen mit auf den Weg geben. Die ganze Stadt hofft ja irgendwie doch, ne, dass das doch noch was wird. Und Arminia nicht wieder sofort zurück in Liga 3 gehen muss. Ein bisschen Motivationsgrüße an die Friedrich-Hagemann-Straße oder wo auch immer die Jungs jetzt sind und vielleicht zuhören, gibt es gleich hier bei Radio Bielefeld. Und ihr seid dann in den kommenden Tagen natürlich auch noch gerne gefordert.

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0: Felix Jähn und Cascada, Upside Down, Radio Bielefeld läuft um 15:45. Ja, gestern, da waren viele Arminia-Fans nach dem katastrophalen Fußballwochenende für den DSC noch so ein bisschen paralysiert, ne, in so einer leichten Schockstarre. Kann das wirklich sein, dass wir jetzt vielleicht doch wirklich absteigen? Aber jetzt noch eine Nacht drüber geschlafen. Dann sollte sich langsam der Ostwestfale wieder zeigen, oder? Stur, hartnäckig und kämpferisch. Denn Arminia hat's ja noch in der Hand. Mit einem Sieg am Sonntag gegen Hertha ist Minimum die Relegation gesichert. Aber ziemlich wahrscheinlich sogar der direkte Klassenerhalt noch. Und ob nun Hardcore-Arminia-Fan oder einfach nur Bielefelder aus Überzeugung, das wünschen wir den Jungs natürlich, ne? Also den Klassenerhalt, ist doch logisch. Und wir glauben doch auch dran, oder? Das wird schon. Wir haben mal in der Stadt nach moralischer Unterstützung gefragt. Das hört ihr jetzt bis Sonntag immer mal wieder hier bei uns. Und die Unterstützung kommt wirklich aus allen Ecken, auch aus dem Theater zum Beispiel.
1: Hallo, ich bin Nadja Loschki, Intendantin der Bühnen- und Orchester Bielefeld. Am letzten Sonntag hat ja Arminia Bielefeld mit uns in der Oetkerhalle den Geburtstag der Bielefelder Philharmoniker, also das Jubiläum, gefeiert. Und diesen Sonntag wollen wir das mal umdrehen. Diesen Sonntag wollen wir nämlich mit der Mannschaft den Klassenerhalt feiern. Also gebt alles, ihr packt das, ihr seid super und wir schicken ein fettes Toi Toi Toi aus dem Theater.
0: Ja, so nämlich. Auch das Theater Bielefeld ist jetzt schwarz-weiß-blau. Arminias Ex-Kapitän Matze Hein, der war es lange auf dem Platz, Torwart zu Bundesliga-Zeiten. Auch er hat warme Worte geschickt.
2: Hey Mannschaft, hier spricht Matze Hein. Ich habe für die Arminia von 2000 bis 2008 im Tor gestanden. Und solche Spiele, wie euch jetzt bevorstehen, immer wieder gehabt und auch erfolgreich bestreiten dürfen. Ich bin zu 100% davon überzeugt, dass ihr das schafft, wenn ihr als Mannschaft auftretet, so wie die letzten Monate, letzten anderthalb Jahre. Denkt an den Pokal, denkt an das, was ihr geleistet habt, imstande seid zu leisten, dann mache ich mir gar keine Sorgen. Ich weiß, wenn ihr als Team, als Mannschaft diesen Platz betretet, dann werdet ihr auch dieses Spiel gewinnen.
0: Und was wollt ihr den Arminen noch mit auf den Weg geben? Wie sieht eure Motivation und Unterstützung für die Blauen aus, damit wir auch in der kommenden Saison einen Zweitligisten behalten? Meldet euch auch gerne mit einer kurzen Botschaft, einfach per WhatsApp-Sprachnachricht. Nummer kennt ihr, Bielefeld 6x5. Habt ihr hoffentlich schon eingespeichert. Zusammenhalt triumphiert, nicht nur in rosigen Zeiten. Bei uns bekommt ihr bis Sonntag bis zur Live-Übertragung mit Ulrich Zwetz natürlich auch alle Infos vorab. 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

16 Uhr und 21, Radio Bielefeld hier mit dem Blick auf den Feierabendverkehr. Übliche Verkehrsbehinderung im normalen Feierabendverkehr und eine Sperrung. Das ist ausgerechnet die Herforder Straße. Und zwar nach einem größeren Unfall. Ihr habt schon gehört, die Polizei sagt, es ist jetzt in beide Richtungen gesperrt. Und zwar Höhe Elsener Straße, ne, wenn ihr rausfahrt, kurz hinter der Jet-Tankstelle in Brake, staut sich schon ab dem Rabenhof. Dauer noch eine gute halbe Stunde. Wir behalten es für euch im Blick. Herforder Straße in Brake aktuell in beide Richtungen gesperrt nach einem Unfall. Blitzer gibt es noch auf der Otto-Brenner Straße, der Berliner, der Stapenhorst Straße und der Altmühlstraße in Sennestadt. Wenn noch mehr sein sollte, sagt gerne Bescheid. Wir warnen alle anderen, damit ihr gut und sicher vielleicht ja schon in den Feierabend kommt. 08800 300, das ist die Radio Bielefeld Verkehrshotline. Oder auch das geht per WhatsApp mit einer Nachricht an Bielefeld 6 mal die 5.

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12: 16.30 Uhr haben wir es, der Dienstagnachmittag bei Radio Bielefeld. Ich bin Dirk Slüter und vor dem Oberlandesgericht in Düsseldorf, da ist heute der Prozess gegen den mutmaßlichen Cutie-Attentäter fortgesetzt worden. Der psychiatrische Gutachter musste noch mal ran, musste aussagen, es ging Ulrich Zwetz in den Nachrichten um die islamistische Gesinnung des 35-jährigen Syrers.
13: Ja, nach Einschätzung des Gutachters hat sich der Syrer tiefgreifend islamistisch radikalisiert. Bei ihm sei seit vielen Jahren eine radikale Gesinnung vorhanden, sagte der Gutachter heute vor Gericht. Die islamistisch-dschihadistische Gesinnung sei fester Bestandteil seiner Persönlichkeit und seines Wertesystems. Die Voraussetzungen für die Sicherungsverwahrung lägen vor, da von dem Syrer weiterhin eine große Gefahr ausgehe. Die Herforder Straße in Bielefeld ist in Höhe der Braker und Elsener Straße derzeit im Feierabendverkehr komplett gesperrt. Dort sind zwei Autos zusammengestoßen. Drei Personen wurden bei dem Unfall leicht verletzt. Die Aufräumarbeiten sollen dort noch gut eine halbe Stunde andauern, heißt es von der Bielefelder Polizei. Bundeskanzler Merz ist beim Bundeskongress des Deutschen Gewerkschaftsbundes mit Pfiffen und lautstarken Buhrufen bedacht worden. Mit seinen Appellen für Sozialreformen drang der CDU-Chef bei den rund 400 DGB-Delegierten kaum durch. Für seine Worte, die Vorhaben seien keine Bösartigkeit von ihm oder von der Bundesregierung, erntete Merz sogar höhnisches Gelächter. Die schwarz-rote Regierungskoalition hat ihren Streit über die Finanzierung von Integrationskursen beigelegt. Bundesinnenminister Dobrindt von der CSU teilte mit, dass die Ausgaben in Zukunft auf 600 Millionen Euro im Jahr begrenzt würden. Zuvor waren die Kosten auf 1,3 Milliarden angestiegen. Das Osnabrücker Landgericht hat jetzt einen Arzt aus Bramsche zu 5,5 Jahren Haft verurteilt. Der 43-jährige Mediziner soll seine Patientin in mehr als 190 Fällen heimlich gefilmt und teilweise im Intimbereich berührt haben. Zusätzlich zur Haftstrafe darf der Orthopäde nie wieder Frauen behandeln. Das Urteil ist aber noch nicht rechtskräftig. Die Bielefelder Polizei sucht nach 4 Männern, die in der Nacht zum Sonntag auf einem Parkplatz an der Kreuzung Eckendorfer Straße am Stadtholz 3 Bielefelder und einen Mann aus Enger angegriffen haben sollen. Sie sprachen ihre Opfer aus einem Bielefelder Golf heraus an, schlugen und traten dann auf sie ein und versprühten Pfefferspray und flüchteten. Anschließend in Richtung Herforder Straße. Die Tatverdächtigen sollen 28 bis 32 Jahre alt sein, südeuropäisch aussehen und schwarz gekleidet gewesen sein. Einer hatte dabei einen weißen Pullover an.
12: Danke, Ulrich. Das Radio Bielefeld Wetter, ja, wieder ein paar mehr Wolken. Morgen dann auch wieder Regen zum Start in den Tag. Die Regenwahrscheinlichkeit jetzt ist nicht so hoch. Der ein oder andere Schauer ist vielleicht noch drin. Ansonsten aber den Rest der Woche gleiches Programm. Morgens, vormittags ist es eher grau, regnerisch und windig. Nachmittags dann etwas besser. Zumindest ändert sich nichts dran. Ab Freitag dann aber wohl grundsätzlich mehr Sonnenschein und auch einen leichten Temperaturanstieg. Vorher so um 11. Grad, Donnerstag vielleicht sogar kühler sogar. Ab Freitag dann 13 Grad und zum Wochenende noch ein bisschen obendrauf. Radio Bielefeld, Blitzer und Verkehr. 16.33 Uhr, wie gerade in den Nachrichten gehört. Die Herforder Straße ist aktuell nach einem Unfall in Brake, Höhe Elsener Straße, komplett gesperrt. Heißt in beide Richtungen, es staut sich. Und statt auswärts fahrend, ja, ab Rabenhof spätestens, da braucht ihr deutlich länger. Auch auf den Umleitungsstrecken wird es jetzt logischerweise voller. Beckhausstraße, Engersche Straße. Wenn, würde ich empfehlen, vielleicht über den Ostring und die alten Hagener Straße hoch in Richtung Herforder zu fahren. Da scheint es noch ganz okay zu sein. Im restlichen Stadtgebiet normaler Feierabendverkehr. Aktuell bisschen voller. Stabmoorstraße und Jöllenbecker Straße. Blitzer sind gemeldet von der Otto-Brenner Straße am Bahnübergang, von der Berliner Straße in Brackwede, von der Stapenhorststraße Höhe Bürgerpark und aus Sennestadt von der Altmühlstraße. 08800 300. Wenn mehr ist, gerne Bescheid sagen über die Radio Bielefeld Verkehrshotline.
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12: Ich bin Dirk Flüter, schön, dass ihr dabei seid. Mit viel Musik geht's jetzt durch den Nachmittag, wenn ihr im Stau steht. Vielleicht hilft ja Rain eine Nummer jetzt. Where is my husband?

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0: 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Einen schönen Nachmittag mit eurer Nummer 1. 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
2: Ich klinge wie meine Eltern, ey. Die 2000er sind ja sowas von zurück. Ey, Freunde, ich hab das gehasst, wenn ich mit meinen Eltern einkaufen war und die bei jedem Teil, was die in der Hand hatten, gesagt haben, oh, das haben wir früher auch so getragen. Und ich immer so, nee, bestimmt nicht genauso. Und wenn ich jetzt durch die Läden gehe, klar, Adidas Spezial, Nike Air Max, selbst diese fetten Skateschuhe von Osiris, die D3, ja, die sahen immer aus wie so ein Fiat Multipla für die Füße. Aber kannst du wieder so kaufen. Hüfthose mit Tanga raus. Christina Aguilera hatte also doch recht. Und Baggy Pants unterm Arsch, ja. Genauso bescheuert bin ich mit 15 auch rumgelaufen. Aber ist doch irgendwie geil, oder? Eigentlich ist immer nur Streit zwischen den Generationen. Die Millennials, die meckern über die Gen Z über die Millennials und die Boomer und eigentlich über jeden. Und im Endeffekt haben wir alle die gleichen Geschmacksverirrungen. Guck mal, wir hatten den Crazy Frog und die Gen Z hat eben Ikimel. Denkt immer dran, wenn sich alles wiederholt, dann auch die Chance, alles besser zu machen. Ganz schön deep, ne? Von Christina Aguilera zu Pseudo-Konfuzius in 20 Sekunden. Das gibt's auch nur hier.
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Na guck, da kann uns die Deutsche Bahn doch noch überraschen. Also nicht, dass sie jetzt wesentlich pünktlicher ist, aber am Wochenende die ersten Last-Minute-Tickets und jetzt die Ankündigung, dass es im Sommer günstige Familientickets geben soll. Ein Thema bei uns um 5 in den Radio Bielefeld Nachrichten. Und von der Bahn auf die Straße, zunächst auf die gesperrte Herforder Straße. In Brake immer noch in beide Richtungen gesperrt, laut Polizei nach dem Unfall dort. Auch auf den Umleitungsstrecken ist es gerade relativ knackig. Sonst auch der normale Feierabendverkehr im Stadtgebiet unterwegs. Und Blitzer haben wir noch gemeldet. Aktuell auf der Otto-Brenner-Straße, der Berliner, der Stabmoor-Straße und der Altmühlstraße.

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1: Schönen Dienstag. Ich bin Dirk Luther. Die Radio Bielefeld Nachrichten hat Ulrich Zweetz.
2: Guten Tag.
1: Und der bringt gute Nachrichten mit für Familien, und zwar von der Deutschen Bahn. Die will nämlich in den Sommerferien jetzt besondere Familientickets anbieten. Und das rund 3 Monate lang, Ulrich.
2: Ja, bis zu 5 Personen sollen demnach zu einem Festpreis von knapp 100 Euro mit Fernverkehrszügen hin und zurück durchs Land fahren können. Sitzplatzreservierungen sind demnach bereits im Preis mit drin. Buchbar soll das DB-Familienticket ab Mitte Juni sein, und zwar für Reisen bis Mitte September. Als Gründe nennt der Konzern steigende Benzin- und Flugkosten, ob es wie bei den Spartickets ein Kontingent gibt und wie viele solcher Tickets angeboten werden, das ist derzeit noch nicht bekannt. Cyberangriffe werden in Deutschland immer mehr zum Problem. Laut einem neuen Bundeslagebild nehmen vor allem Erpressungsangriffe auf Unternehmen und Behörden weiter zu. Im vergangenen Jahr wurden bundesweit mehr als 1000 Fälle angezeigt. Bundesinnenminister Dobrindt von der CSU fordert deshalb mehr Möglichkeiten für Behörden, um gegen Cyberkriminelle vorzugehen. Zoe Tasovali berichtet.
3: Besonders häufig geht es um sogenannte Ransomware-Angriffe. Dabei verschlüsseln Kriminelle Daten und verlangen Geld für die Freigabe. Betroffen sind vor allem kleinere und mittlere Unternehmen. Innenminister Dobrindt sagt, künstliche Intelligenz mache solche Attacken einfacher und gefährlicher. Deshalb plant die Bundesregierung ein neues Gesetz, damit Behörden künftig auch die Infrastruktur der Täter gezielt stören können. Kritik kommt von den Grünen. Sie fordern mehr Einsatz bei der IT-Sicherheit.
2: Vor dem Oberlandesgericht in Düsseldorf ist heute der Prozess gegen den mutmaßlichen Attentäter von der Bielefelder Cutie Bar fortgesetzt worden. Dabei musste noch einmal der psychiatrische Gutachter aussagen. Dabei ging es um die islamistische Gesinnung des 35-jährigen Syrers. Nach Einschätzung des Gutachters hat sich der Syrer über Jahre tiefgreifend islamistisch radikalisiert, sagt er heute vor Gericht. Die islamistisch-dschihadistische Gesinnung sei fester Bestandteil seiner Persönlichkeit und seines Wertesystems. Dafür habe er sogar den Kontaktabbruch zu seinen Kindern in Kauf genommen. Die Voraussetzungen für die Sicherungsverwahrung lägen vor, da vom Angeklagten weiterhin eine große Gefahr ausgehe. Immer höhere Beiträge bei sinkenden Leistungen. Die Zufriedenheit mit dem deutschen Gesundheitssystem geht in der Bevölkerung immer weiter zurück. Nur noch 62% sind mit der Gesundheitsversorgung zufrieden. Das zeigt eine aktuelle Allensbach-Umfrage im Auftrag der Krankenkasse DAK Gesundheit. Vor rund 10 Jahren waren es noch mehr als 80% der Bevölkerung. Thomas Thonfeld hat die weiteren Infos dazu.
4: Mehr als jeder Dritte hat in den vergangenen 2-3 Jahren eher schlechtere Erfahrungen mit der ärztlichen Versorgung gemacht, Erlebnisse, die sich natürlich in der aktuellen Umfrage niederschlagen. Bis 2022 lag die Zufriedenheit rund 10 Jahre lang stabil bei über 80%, dann ging es bergab. Und knapp 60% erwarten, dass die Gesundheitsversorgung in den kommenden 10 Jahren noch schlechter wird. Reformen im Gesundheitswesen halten 2/3 der Menschen für notwendig, sie glauben aber nicht daran, dass sie auch kommen.
2: Die Herforder Straße in Bielefeld ist in Höhe der Braker und Elsener Straße weiter komplett gesperrt. Da waren gegen 4:20 heute Nachmittag 2 Autos zusammengestoßen. 3 Personen wurden bei dem Unfall leicht verletzt. Die Sperrung soll noch gut eine Viertelstunde andauern, das sagte mir soeben eine Sprecherin der Bielefelder Polizei.
1: Und mich hat eben der Abschlepper angerufen, der gesagt hat, die Autos sind weg. Er muss nur die Polizei noch da so Polizeisachen machen. Ne? Aber so 10 Minuten Sperre ist dann noch. Wir sagen Bescheid, wenn wir mitkriegen, dass es wieder komplett läuft. Aktuell staut sich da noch mehr dazu gleich. Erst gucken wir auf das Wetter. Da ist es zwar bewölkt, aber überwiegend trocken. Erst morgen früh ist wieder Regen drin. Da haben wir es dann ähnlich wie heute zum Start in den Tag. Ziemlich bewölkt und regnerisch. Nachmittags wird es eigentlich besser. Da haben wir eine gewisse Gewittergefahr. Gucken wir mal, was draus wird. Und auch am Donnerstag erst dichtere Wolken und Schauer. Nachmittag bringt dann ein bisschen Sonnenschein. Freitag mit immerhin 13 Grad und mehr Sonne schon ab dem Vormittag. Tendenz also, es wird besser. Aktuell sind wir bei 11 Grad in der Bielefelder Altstadt.
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1: 4:05, die Herforder Straße, wie gehört, noch für ein paar Minuten gesperrt in Brake zwischen Braker Straße und Elsener Straße. Beide Richtungen drumherum ist es auch auf den Ausweichstrecken jetzt gerade ein bisschen was voller. Im restlichen Stadtgebiet normaler Feierabendverkehr und Blitzer, die ihr uns gemeldet habt. Von der Otto-Brenner Straße, Höhe Bahnübergang, von der Berliner Straße, der Stabmauerstraße und der Altmühlstraße. Die Blitzmaschinen stehen noch da, wo ihr sie nicht vermisst habt.
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1: Mit Dirk Sluter einen schönen Dienstagnachmittag wünsche ich. Und gleich wird es Zeit, mal richtig Dankeschön zu sagen an Mama und Papa.

Am Sonntag war Muttertag. Ich hoffe, ihr habt eurer Mama schön gemacht, habt euch was Nettes einfallen lassen oder zumindest den obligatorischen Blumenstrauß organisiert. Ne? Für die Papas darf es dann übermorgen vielleicht ein bisschen deftiger werden. Ne? So eine Mettwurst, Kassenbier vielleicht. Ja, Quatsch. Aber nach dem Muttertag ist halt vor dem Vatertag. Und bei uns könnt ihr gerne beiden mal ganz offiziell Danke sagen, wenn ihr mögt. Denn heute ist Dankeschön-Dienstag. Und wie immer, auch die kommenden Tage, der steht dieses Mal ganz im Zeichen unserer Eltern. Eurer Eltern. Denen könnt ihr über uns Danke sagen für eure tolle Kindheit vielleicht, für die Unterstützung in der Schule, fürs Händchenhalten beim ersten großen Liebeskummer. Meine Mama musste immer Schnaps mit mir trinken, als ich 18 war. Ja, also danke für alle Ratschläge, die euch Mama und Papa gegeben haben. Ja, auch für die Ungefragten, ne? Denn meistens, rückblickend dürfen wir das zugeben, hatten sie ja doch irgendwie recht, oder? Sagt Danke, Mama und oder Papa. Gerne auch per WhatsApp an Bielefeld 6x5. Wir senden das dann sehr gerne für euch. Oder ihr schreibt uns bei Insta oder Facebook, was ihr an euren Eltern besonders gerne habt. Heute geht's los. Mit Randale, die sich die Aktion gemeinsam mit uns ja quasi ausgedacht haben. Es ist Dankeschön-Dienstag. Und schöne Dankeschön-Dienstag-Postkarten findet ihr auch überall in der Gastro. Könntest du auch persönlich bei Mama im Brief.

Unsere Lieblingskinderrocker von Randale mit dem Dankeschön-Dienstag hier bei Radio Bielefeld, passend zu unserer Dankeschön-Aktion. Aktuell an alle Mamas und Papas, ne, rund um Muttertag und Vatertag. So, wie können wir Randale jetzt musikalisch toppen? Schwer, aber ich glaube Coldplay könnt ihr mal versuchen. Ne? Jetzt mit Paradise, der beste Mix für euren Dienstagnachmittag. Eure Nummer 1 läuft, hier ist Radio Bielefeld mit Dirk Skuter. Schön, dass ihr dabei seid.

17:22, Radio Bielefeld, Blitzer und Verkehr. Und passend zum Paradise auch die gute Nachricht. Wenn nicht gleich paradiesisch, aber Herr von der Straße ist wieder frei. Ein bisschen braucht es noch, dass der Stau sich auflöst. Ansonsten normaler Feierabendverkehr und noch ein paar Blitzer, zum Beispiel auf der Ottobrenner Straße, der Berliner oder der Stabmoorstraße. Eine gute und sichere Fahrt mit eurer Nummer 1. Hier ist Radio Bielefeld mit Mark Forster und gleich noch The Cure im besten Mix. Friday, I'm in Love.

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5: 17:30 haben wir's. Radio Bielefeld läuft. Ulrich Zwetzel mit den Nachrichten da.
6: Guten Tag.
5: Ich bin Dirk Stüter und heute Abend tagt erneut der Koalitionsausschuss von Union und SPD. Gute Nachricht vorweg. Immerhin konnte man sich auf ein gemeinsames Wirtshaus einigen. Ansonsten allzu große Würfe sollten die Bürger, Ulrich, von dem Treffen nicht erwarten. Ne?
7: Ja, zumindest Vizekanzler Klingbeil hat die Erwartung schon mal gedämpft, dass heute Abend schon konkrete Beschlüsse gefasst würden. Das Treffen sei eine Arbeitssitzung. Er erhoffe sich aber zumindest einen Fahrplan für die anstehenden Reformvorhaben, sagte der SPD-Chef. Union und SPD wollen im Kanzleramt darüber sprechen, wie die Bürger in Deutschland weiter entlastet werden können. Im Prozess gegen den mutmaßlichen Bielefelder Cutie-Attentäter vor dem Oberlandesgericht Düsseldorf musste heute noch einmal der psychiatrische Gutachter aussagen. Nach Einschätzung des Gutachters hat sich der Syrer über Jahre tiefgreifend islamistisch radikalisiert. Für seine islamistisch-dschihadistische Gesinnung habe er sogar den Kontaktabbruch zu seinen Kindern in Kauf genommen. Die Voraussetzungen für die Sicherungsverwahrung lägen vor, da vom Angeklagten weiter eine große Gefahr ausgehe. Die Deutsche Bahn will in den Sommerferien besondere Tickets für Familien anbieten. Bis zu 5 Personen sollen demnach zu einem Festpreis von knapp 100 Euro mit Fernverkehrszügen hin und her durchs Land fahren können. Buchbar soll das Familienticket ab Mitte Juni sein, und zwar für Reisen bis Mitte September. Eine Studie der Universität Würzburg zeigt eine deutliche Verbreitung von sexueller Belästigung in der medizinischen Ausbildung. Von den rund 5.600 befragten Personen an 44 medizinischen Fakultäten in Deutschland haben 42% angegeben, dass sie mindestens einmal im Laufe ihres Studiums betroffen waren. Die sexuelle Belästigung gehe fast immer vom Patienten aus, danach folgten Fach- und Oberärzte. Die Herforder Straße in Bielefeld musste am Nachmittag in Höhe der Braker und Elsener Straße 1,5 Stunden lang komplett gesperrt werden. Dort waren gegen 3:40 zwei Autos zusammengestoßen. 3 Personen wurden bei dem Unfall leicht verletzt. Seit 1/4 Stunde ist die Herforder Straße in Brake wieder frei.
5: Na, Gott sei Dank. Danke, Ulrich. Wir schauen uns Radio Bielefeld Wetter. Das ist zwar bewölkt, aber trocken. Es gibt neuen Regen, wie immer, in der kommenden Nacht. Und dann morgen früh, es geht die Woche so weiter, früh und vormittags ist es eher grau und regnerisch. Danach wird es zumindest leicht besser und trockener. Morgen Nachmittag ist aber auch mal ein kurzes Gewitter möglich. Die Meteorologen bleiben standhaft bei dieser Prognose. Mal gucken. Temperaturen so um 11 Grad. Am Freitag auch nicht so viel mehr. Allerdings da schon mit ein paar Sonnenstunden mehr. Um 6 sollen es denn werden, schon ab dem Vormittag. Es wird also langsam aber sicher wieder besser und frühlingshafter. 17:33, Radio Bielefeld, Blitzer und Verkehr. Die beste Nachricht habt ihr schon gehört. Herforder Straße ist wieder frei. Auch drumherum haben sich die Verkehrsbehinderungen so langsam aber sicher aufgelöst. Da rollt's wieder, genau wie im restlichen Stadtgebiet. Feierabendverkehr ist größtenteils durch. Geblitzt wird noch, soweit wir wissen, von den 3 Blitzmaschinen. Berliner Straße, Stapenmauerstraße und Altmühlstraße. Wenn doch noch irgendwas ist, meldet's gerne auch per WhatsApp an Bielefeld 6x5.
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5: Mit Dirk Slüter. Und einem Perspektivwechsel, den wir ja ab und zu bei unserem Programm gemeinsam mit euch vornehmen, immer zu einem speziellen Thema. Und heute geht es darum, Wie cool angesagt oder total out ist Fleischessen eigentlich mittlerweile? Haben die Vegetarier und Veganer schon die Oberhand gewonnen oder sind die Fleischesser immer noch in der deutlichen Mehrzahl? Unser Thema gleich hier.

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0: Holly Humberstone heißt die junge Frau. To Love Somebody. Radio Bielefeld um 20 vor 6. Und man muss ja heutzutage fast die Sorge haben, dass Grautöne ausgestorben sind, ne? Es ist so viel immer nur schwarz oder weiß. Gibt keine Kompromisse mehr. Manchmal nicht einmal den Versuch, andere Meinungen oder Sichtweisen nachzuvollziehen, wenigstens. Ja, das ist ziemlich schade bis bedenklich, finden wir. Und laden euch deshalb immer mal wieder ein, einfach mal die Perspektive zu wechseln in der Betrachtung eines speziellen Themas. Heute geht es um eine Sache, die, wenn's Wetter passt, zum Beispiel übermorgen am Vatertag gerne mal auf den Grill kommt oder eben nicht.
1: Das ist der Radio Bielefeld Perspektivwechsel. Heute mit der Frage, ist es noch cool, Fleisch zu essen?
2: In Deutschland wird nach wie vor gern Fleisch gegessen. Das zeigen neue Zahlen des Bundesinformationszentrums Landwirtschaft. Der durchschnittliche Fleischverzehr lag im vergangenen Jahr bei rund 53,2 Kilogramm pro Person. Das ist etwas mehr als in den beiden Jahren zuvor.
1: Dazu gibt es ganz unterschiedliche Perspektiven.
3: Ich bin Theresa, ich bin 20 Jahre alt und studiere. Ich habe auch mal komplett auf Fleisch verzichtet. Also ich war auch mal vegetarisch eine Zeit lang. Aber fand es halt auch schwierig, vegetarisch zu bleiben. Und ich finde auch so ein bisschen Fleisch schmeckt dann ja doch auch manchmal ganz gut. Ich finde auch, dass Fleischkonsum teilweise ja auch schon vertretbar ist, wenn man mal daran denkt, dass man zum Beispiel auch Biofleisch essen kann oder irgendwie von regionalen Händlern Fleisch kaufen kann, wo man dann vielleicht auch genau weiß, wo es herkommt.
4: Du Magnus, ich bin 21 Jahre alt und zurzeit bin ich am Studieren. Kannst auf jeden Fall nachvollziehen, dass Leute sich gegen Fleischessen entscheiden, vor allem aus ethischen Aspekten kann es ja nicht jeder mit sich vereinbaren, dass

0: geschossen werden und gesagt wird, es sind ja eh nur Nutztiere.
1: Was denkt ihr? Schickt uns eure Meinung per Sprachnachricht an Bielefeld 6x5.
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Nico Santos, Play with Fire, Radio Bielefeld hier am Dienstag. Und Dienstag stellen wir euch ja regelmäßig besonders erfolgreiche Unternehmen aus unserer Stadt vor. Wir hatten schon im Kleinen sozusagen die Bielefelder Fischgaststätte, Kulttradition hier am Jahnplatz. Wir haben schon über Krause Biergosch gesprochen, einer der weltweit führenden Hersteller von so Workflow-Systemen für Zeitungsdruck zum Beispiel. Und gleich reden Timo Fratz und Tim Forspel über den Mieterbund Ostwestfalen-Lippe und Umgebung, was die alles für uns tun können, wenn wir als Mieter mal ein Problem haben. Gleich geht's los um 18 Uhr mit Wir machen das, Erfolge made in Bielefeld. Und vorweg gucke ich einmal auf die Straßen noch, da hat Johannes gerade angerufen, A2 Richtung Hannover in der Ausfahrt Bielefeld-Ost. Da steht wohl ein LKW mit einem platten Reifen. In der Verzögerungsspur ist ein bisschen gefährlich, passt deshalb auf. Ansonsten noch ein paar Blitzer, Berliner Stapenhorst und Altmühlstraße sind gemeldet. Das war's von mir. Ich bin Dirk Stüter. Charmanten Abend. Bis morgen Nachmittag, wenn ihr mögt. Ich bin da. Freue mich.

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1: Mit Christian Böder, guten Tag. Die Welt wird immer digitaler und das bringt Risiken mit sich. Cyberkriminelle nutzen immer mehr Möglichkeiten für Angriffe. Und wie groß das Problem in Deutschland inzwischen ist, das zeigt das neue Lagebild Cybercrime des Bundeskriminalamtes. Malte Albrecht aus dem News-Team, die Zahlen sind schon alarmierend.
2: Ja, absolut. Laut BKA wurden letztes Jahr rund 335.000 Fälle von Cybercrime registriert. Etwa 2/3 der Angriffe kamen aus dem Ausland oder von unbekannten Tatorten. Deutschland sei als drittgrößte Volkswirtschaft der Welt ein Hauptziel, heißt es. Vor allem Angriffe auf Firmen, Behörden und kritische Infrastrukturen nehmen demnach zu. Die größte Bedrohung bleibt laut BKA Ransomware. Dabei verschlüsseln die Täter die Daten ihrer Opfer und versuchen, Lösegeld zu erpressen. Sorgen macht den Ermittlern inzwischen auch, dass Kriminelle immer häufiger KI nutzen, um Angriffe schneller und professioneller durchzuführen.
1: Hat die Polizei denn überhaupt noch eine Chance gegen diese oft anonymen Täter aus dem Ausland?
2: Also das BKA sagt, die Bedrohung im Netz verändert sich ständig. Cyberkriminelle entwickelten ihre Methoden immer weiter. Bundesinnenminister Dobrindt fordert deshalb mehr Befugnisse für die Sicherheitsbehörden. Die Ermittler dürften im Netz nicht nur zuschauen, sondern müssten technisch und rechtlich mit den Tätern mithalten und zurückschlagen können. Trotzdem, es gibt schon erste Erfolge. Durch internationale Aktionen wie die Operation Endgame konnten zuletzt wichtige Netzwerke von Hackern zerschlagen werden.
1: Vielen Dank, Malte. Und das sind weitere Nachrichten in der Zusammenfassung. Der Iran-Krieg kostet die USA ein Vermögen. Die Summe liege mittlerweile bei fast 25 Milliarden Euro, sagte ein hochrangiger Pentagon-Mitarbeiter bei einer Anhörung des US-Repräsentantenhauses. Grund dafür seien Reparatur- und Ersatzbeschaffungen sowie allgemeine Betriebskosten. Vor einem Monat war noch mit rund 20 Milliarden gerechnet worden. Der größte Teil des Geldes davon sei für Munition aufgewendet worden. Nach der Verhaftung eines terrorverdächtigen jugendlichen Syrers in Hamburg gehen die Ermittler davon aus, dass der 17-Jährige allein gehandelt hat. Das hat die Hamburger Staatsanwaltschaft mitgeteilt. Der Jugendliche hatte sich demnach von der Terrormiliz Islamischer Staat zu einem Attentat inspirieren lassen und hatte bereits Vorbereitungen für verschiedene Anschlagsszenarien getroffen, unter anderem mittels selbstgebauter Sprengsätze. Die Deutsche Bahn will in den Sommerferien besondere Tickets für Familien anbieten. Bis zu 5 Personen sollen demnach zu einem Festpreis von knapp 100 Euro durchs Land fahren können. Mehr zum Ticket hat Thomas Bremser.
3: Fliegen und Autofahren wird immer teurer. Das will die Bahn für sich nutzen. Die Familientickets gelten für maximal 5 Personen. Es kann also ein Erwachsener mit 4 Kindern verreisen oder 2 Erwachsene mit 3 Kindern. Ein Kind muss aber mindestens dabei sein. Verwandt sein müssen die Personen aber nicht. Die Tickets sind an die gebuchten Züge gebunden und gelten für Hin- und Rückfahrt. Egal wie lang die Strecke innerhalb Deutschlands ist. Die Sitzplätze sind inklusive. Die Familienflatrate gilt, bis die letzten Sommerferien im September enden. Buchbar sind die Tickets ab Mitte Juni.
1: Soweit die Meldungen mit Christian Böder.
4: Das Wetter bleibt auch morgen am Mittwoch ungemütlich. Es sind viele Wolken unterwegs, dazu auch immer wieder Regen bei knapp zweistelligen Temperaturen, etwa 11 bis 12 Grad. Donnerstag dann noch ein bisschen weiter runter auf dem Thermometer, meist so 9 bis 10 Grad, mehr sind wohl nicht drin. Und auch dann die meiste Zeit weiter grau und nass, Sonne eher die Ausnahme.
5: Radio Bielefeld, Blitzer und Verkehr für euch um kurz nach 6. Und da dauert es an den üblichen Stellen bei uns im Stadtgebiet ein bisschen länger, wie zum Beispiel Jöllenbecker Straße oder Stabenhorststraße stadteinwärts. Da ein bisschen mehr Zeit mitbringen und geblitzt wird an der Berliner Straße in Richtung Südring. Dann Stabenhorststraße, da in beide Richtungen Höhe Bürgerpark und Altmühlstraße, wo auch immer es hingeht. Gute und sichere Fahrt durch diesen Dienstagabend.
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6: Es ist ein Klassiker, auch für alle Mieterinnen und Mieter in Bielefeld. Die Nebenkostenabrechnung kommt rein, wir gucken drauf und verstehen erstmal nicht viel. Dann sitzen wir da und fragen uns, ist das jetzt alles so korrekt oder nicht?
7: Oder wenn plötzlich eine Mieterhöhung im Briefkasten liegt. Das sind genau die Momente für die Feststellung, dass Hilfe gut ist. Und genau an der Stelle kommt der Mieterbund OWL ins Spiel.
6: Den gibt's schon ziemlich lange, seit 1986, 40 Jahre. Und der Mieterbund OWL ist für viele hier in der Region eine erfolgreiche Anlaufstelle geworden.
7: Wir haben uns den Mieterbund vor seinem 40. Geburtstag genau angeschaut und zum Beispiel mit Geschäftsführerin Sarah Nagel gesprochen.
6: Mit ihr haben wir die Basics geklärt, wie ist der Mieterbund organisiert und wie wird einem da geholfen. Das und mehr klären wir jetzt.
7: Wir sind's, Timo und Tim. Schön, dass ihr dabei seid.
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1: Bezahlbarer Wohnraum, Streit mit dem Vermieter oder Fragen zum Mietvertrag. Themen, die viele in Bielefeld betreffen. Genau hier setzt der Mieterbund OWL an. Er vertritt die Interessen der Mieterinnen und Mieter in der Region.
2: Wir haben uns mit Geschäftsführerin Sarah Nagel getroffen und mit ihr erstmal geklärt, was denn hinter dem Mieterbund OWL steckt.
3: Ja, hallo, mein Name ist Sarah Nagel und ich bin die Geschäftsführerin vom Mieterbund OWL und Umgebung e.V.
2: Fangen wir erstmal damit an, OWL und Umgebung, was heißt das genau?
3: Das heißt, wir sind in den letzten 40 Jahren relativ gewachsen vom Vereinsgebiet, aus Bielefeld rausgewachsen. Wir haben jetzt insgesamt 11 Geschäftsstellen, also zum Beispiel auch in Detmold, Paderborn, Aalen, Höxter. Und zuletzt haben wir jetzt das Büro in Herford quasi übernommen.
2: Das heißt erstmal, es gibt viel Bedarf von Mietern, dass Hilfe gebraucht wird.
3: Auf jeden Fall. Also die Mieter treten mit zahlreichen Themen an uns heran, die sie eben herausfordern, wo es Schwierigkeiten gibt. Und da geben wir uns einfach die größte Mühe, die zum einen halt zu beraten und zum anderen auch einfach eine gute Lösung zu finden, mit der alle Parteien leben können.
2: Jetzt gibt es ja sehr, sehr viele Mieter. Kann denn jeder einfach kommen?
3: Bei uns kann tatsächlich jeder Mieter Mitglied werden. Wir haben sogar Kooperationen mit einigen Leistungsbehörden, die hierfür Gutscheine ausstellen. Aber es kann tatsächlich jeder bei uns eine Beratung bekommen, der Mieter ist. Und oft gibt es ja auch diesen Mythos, dass man mit Altfällen nicht zu uns kommen kann. Das stimmt tatsächlich nicht. Also wir beraten auch in Altfällen.
2: Jetzt hieß es gerade Mitglied werden. Das heißt, es gibt bei einem Verein dann den Schritt, bevor es die Beratung gibt, müsste man Mitglied werden.
3: So ist es, genau. Also wir dürfen tatsächlich aus rechtlichen Gründen nur unsere Mitglieder beraten. Und deswegen ist es eben notwendig, dass man halt Teil dieser Solidargemeinschaft wird.
2: Was bedeutet es denn, Mitglied zu werden? Wenn ich im Verein Mitglied bin, muss ich irgendwie mit Sport treiben? Was mache ich hier?
3: Also bei uns ist es so, Sie bekommen dann halt die Beratung als Mitglied. Wir vertreten Sie nach außen hin. Und es ist aber nicht alles, was man bekommt, sondern es ist auch, dass wir eben eine Gemeinschaft sind. Wir sind ein Interessenverband und wir kümmern uns eben auch in der Region um mietrechtliche Themen. Wir handeln auch die Mietspiegel mit aus und achten dadurch eben darauf, dass die Mietpreise eben im Rahmen bleiben. Also wir haben hier zahlreiche Aufgaben, die halt über die Beratung auch hinausgehen.
2: Und gibt es eine Mitgliedsgebühr?
3: Ja, also wir haben 3 Beitragsgruppen und unsere normale Basic-Mitgliedschaft, die liegt bei 75 Euro im Jahr.
1: Dafür gibt es dann die Unterstützung. Wie aber Beratungen ablaufen und welche Probleme besonders häufig auf den Tisch des Mieterbundes OWL landen, darüber sprechen wir gleich auch noch.
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0: Wer in Bielefeld und Umgebung zur Miete wohnt und ein Problem mit seinem Vermieter oder seiner Vermieterin hat, der kann direkt zum Anwalt laufen. Oder sich auch erstmal helfen und sich beraten lassen.
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2: Viele Infos bekommt ihr in dieser Folge und auch in den drei weiteren. Der Mieterbund OWL ist aber natürlich auch im Netz zu finden. Klickt mieterbund-owl.de. Da findet ihr richtig viele Infos rund ums Thema Mieten und natürlich auch alle Kontaktdaten.
0: Und ihr könnt euch außerdem auch einfach vor Ort über Mitgliedschaften und die Arbeit des Mieterbunds informieren.
3: Ja, also wir sitzen in Bielefeld in der Marktstraße 5. Das ist hier in den alten Dürkop-Werken. Die sind ja relativ bekannt in Bielefeld, im Herzen der Stadt. Und wir haben insgesamt im Verein 25 Mitarbeiter und hier in Bielefeld arbeiten 10 Personen. Also hier können Sie immer reinkommen, Sie werden hier herzlich von uns empfangen und können sich zur Mitgliedschaft beraten lassen oder dann auch später die Beratung in Anspruch nehmen.
2: Beratung oder Infos bekommt ihr beim Mieterbund OWL auch zu Gerichtsentscheidungen in Sachen Miete.
0: Ein immer glühendes Thema dreht sich dabei um die gegrillte Wurst. Wir reden drüber. Gleich hier.

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2: Bei dieser Meldung aus Argentinien mussten wir heute früh genau hinhören.
3: Ein 55-Jähriger und eine 60 Jahre alte Frau lernen sich im Flugzeug kennen. Sie kommen sich näher. Eine andere Dame bemerkt dann verdächtige Bewegungen auf den Plätzen 1E und 1F und ein Flugbegleiter entdeckt dann das entblößte Paar.
2: Es hätte so eine romantische Liebesgeschichte werden können. Schade nur, dass am Flughafen die Ehefrau des Mannes gewartet hat.
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1: Auf den Krankenhausfluren des Klinikums Bielefeld wird das heute Morgen das Top-Thema gewesen sein. Und nicht nur dort. Die medizinische Geschäftsführerin ist abberufen worden, kaum dass sie im Amt war. Tim Lindbrügger hier nochmal aus den Radio Bielefeld Frühnachrichten. Guten Abend. Annred Kuhn hatte erst im April neu angefangen. Jetzt muss sie schon wieder gehen, teilte der Aufsichtsrat mit. Der Schritt sei nicht leicht gefallen. Weitere Hintergründe sind nicht bekannt. Es soll Kritik an der Mitarbeiterführung und an fachlichen Kenntnissen gegeben haben. Der Posten am Klinikum Bielefeld als zweite Geschäftsführerin soll zeitnah neu besetzt werden. Im Juni wird man sich wieder zusammensetzen.
2: Ich bin Tim Forspel und hatte heute bis 13 Uhr die Nachrichten bei Radio Bielefeld. Guten Abend. Und um ehrlich zu sein, war da heute nachrichtlich lokal recht wenig los. Was Vorteile mit sich bringt, denn ich konnte auf ein wichtiges Thema aufmerksam machen. Heute ist internationaler MECFS-Tag. Das ist eine schwere chronische Erkrankung, die Betroffene im Alltag durch extreme Erschöpfung massiv einschränken kann. Sie tritt oft nach Infekten auf und kann auch mit Long-Covid zusammenhängen. Man geht davon aus, dass in Deutschland rund 650.000 Menschen an MECFS erkrankt sind. Die Dunkelziffer dürfte da noch deutlich größer sein. Eine spezifische Therapie dagegen mit garantierter Heilung gibt es bislang tatsächlich nicht. Auch ein Grund, warum man mehr Aufmerksamkeit für die Krankheit bekommen möchte. In Bielefeld wurde anlässlich des Tages heute bereits am Samstag mit einer Liegend-Demo demonstriert.
3: Und ich bin Ulrich Zwetz und habe heute Nachmittag die Nachrichten im Blick gehabt und damit auch die Fortsetzung des Prozesses gegen den mutmaßlichen Bielefelder Cutie-Attentäter vor dem Oberlandesgericht Düsseldorf. Dort musste der psychiatrische Gutachter aussagen, nach seiner Einschätzung hat sich der angeklagte 36-jährige Syrer über Jahre tiefgreifend islamistisch radikalisiert. Seine islamistisch-dschihadistische Gesinnung sei fester Bestandteil seiner Persönlichkeit und seines Wertesystems. Dafür habe er sogar den Kontaktabbruch zu seinen Kindern in Kauf genommen, so der Gutachter. Die Voraussetzungen für die Sicherungsverwahrung lägen vor, da vom Angeklagten weiterhin eine große Gefahr ausgehe. Das Gericht stellte klar, dass Sicherungsverwahrung grundsätzlich in Betracht komme.
4: Auch morgen am Mittwoch bleibt es eher grau und nass. Es sind Wolken unterwegs. Immer wieder kommt auch Regen durch. Höchstwerte so 11 bis 12 Grad. Donnerstag nochmal ein Tucken frischer. Dann nur noch ganz knapp zweistellig, wenn überhaupt. So 9 bis 10 Grad um den Dreh in der Spitze. Sonne nur super selten mit dabei. Also Wetter eher ungemütlich die nächsten Tage weiter.
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4: Radio Bielefeld, Blitzer und Verkehr. Mit Blitzern heute Abend an der Stapenhorststraße, da Höhe Bürgerpark in beide Richtungen, dann an der Berliner Straße in Richtung Südring und an der Altmühlstraße, wo auch immer es hingeht. Eine gute und sichere Fahrt durch diesen Dienstagabend euch.
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2: Darf ich eigentlich auf dem Balkon meiner Mietwohnung einfach die Würstchen und Steaks auf den Grill legen oder kann mir das verboten werden?
5: Kommt ganz darauf an, sagen die Juristen. Grundsätzlich ist nichts einzuwenden, wenn niemand durch Rauch und Würstchengeruch belästigt wird und auch sonst keine Schäden entstehen.
2: Das Landgericht Stuttgart hält es im Regelfall auch für zumutbar, wenn eine Grilldauer von 6 Stunden im Jahr nicht überschritten wird. Das Landgericht Bonn hingegen sieht auch kein Problem, wenn einmal pro Monat gegrillt wird und Nachbarn 2 Tage vorher informiert werden.
5: Das Oberlandesgericht Düsseldorf allerdings sieht ein Bußgeld dann für möglich, wenn konzentrierter Qualm in die Wohn- oder Schlafräume der Nachbarn eindringt.
2: Sollte es da zu Meinungsverschiedenheiten mit dem Vermieter kommen, kann der Mieterbund OWL weiterhelfen.
5: Und genau den stellen wir euch weiter vor.
2: Wir sind's, Timo und Tim. Schön, dass ihr dabei seid.
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0: Da, wo wir wohnen, wollen wir uns alle wohlfühlen. Wir wollen da zu Hause sein. Das ist doch klar. Was deshalb niemand braucht, ist Streit mit dem Vermieter.
1: Kommt aber vor. So ein Streit zwischen Mietern und Vermietern ist ein Klassiker. Deutschlandweit stieg die Zahl der Mietprobleme immer weiter an. Zuletzt mussten sich deutsche Amts- und Landgerichte rund 200.000 Mal im Jahr mit Mietrechtsprozessen beschäftigen.
0: Nicht alles muss vor Gericht landen. Manche Dinge sind auch anders zu klären. Helfen und beraten kann in jedem Fall der Mieterbund OWL. Wir haben uns dazu weiter mit Geschäftsführerin Sarah Nagel unterhalten.
2: Was ist so der Klassiker? Also wann kommen die Menschen das erste Mal mit ihrem Vermieter ins Problem und vielleicht dann auch hier zum Mieterbund?
3: Also meistens ist es das erste Mal, wenn das erste Mal bei der Betriebskostenabrechnung eine Nachzahlung kommt, anstatt ein Guthaben. Und da wird dann das erste Mal genauer drauf geschaut, haben wir das eigentlich alles verbraucht? Liegt es an den gestiegenen Gaspreisen oder ist vielleicht noch was anderes im Argen? Häufiger geht es auch darum, wenn man vielleicht ein gutes Mietverhältnis hatte und dann wird das Objekt aber vielleicht von einem neuen Vermieter übernommen. Es kommt die erste Mieterhöhung und solche Geschichten. Das ist oft ein Anlass, bei dem Leute sagen, jetzt möchte ich das doch noch mal genauer anschauen lassen.
2: Jetzt habe ich die Nebenkostenabrechnung auf dem Tisch, bin damit irgendwie völlig unzufrieden, weil ich so viel nachzahlen soll. Wie wäre jetzt der klassische Ablauf für mich?
3: Also dann wäre der Ablauf, dass Sie zu uns kommen, unsere Mitarbeiter beraten Sie zu der Mitgliedschaft und dann würden Sie die abschließen und dann bekommen Sie einen Beratungstermin und in dem schauen wir uns das ganz genau an. Also oftmals haben wir Leute, die auch sagen, ich stehe total im Leben, wieso verstehe ich diese Abrechnung einfach nicht? Aber es ist halt hochkompliziert und das ist einfach eine Expertensache.
2: Aus der Erfahrung heraus, ist es oft wirklich der böse Vermieter oder ist es vielleicht auch dort Unkenntnis darüber, wie man es hätte richtig machen müssen? Was überwiegt? Also Vermieter sind ja nicht generell böse, ne?
3: Das ist so. Man muss natürlich sagen, zu uns kommen natürlich die Leute, die eine Schwierigkeit mit ihrem Vermieter haben. Ne? Wir wissen natürlich, dass es da draußen ganz viele unbelastete Mietverhältnisse gibt, wo die Vermieter wirklich super sind und auch die Mieter sich gut mit denen verstehen. Jetzt haben wir einige Fälle, wo sicherlich auch die Vermieter vielleicht ein bisschen fragwürdig sind, aber in vielen Fällen ist es auch einfach die Unkenntnis. Und dann ist es unsere Aufgabe, da gar nicht irgendwie hart gegen vorzugehen, sondern auch einfach eine Klärung zu finden. Also auch mit dem Vermieter in den Diskurs zu gehen und zu besprechen, was da die Konfliktpunkte sind. Und dann findet sich meistens eigentlich eine Lösung.
2: Gibt es sowas wie eine Erfolgsquote? Also können Sie sagen, wenn man hier hinkommt, 90% der Fälle lösen wir oder sowas?
3: Also es ist schwer, eine Quote zu finden, aber ich glaube, so die meisten Mitglieder, die gehen zufrieden aus der Beratung raus.
1: Um Lösungen geht es auch in unserer nächsten Folge. Lösungen, die der Mieterbund in Bezug auf die Wohnpolitik anmahnt. Wie die Situation rund um die Angebote von Wohnraum in Bielefeld und der Region aussieht und welcher Spezialfall hier beim Mieterbund OWL in unserer Stadt schon länger ein Thema ist, darüber reden wir in der nächsten Folge.
0: Wir freuen uns, wenn ihr dann auch wieder mit dabei seid. Wir sind's. Tim und Timo.
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1: Mit Christian Böder, guten Abend. Seit nunmehr 2 Wochen gilt der Tankrabatt und inzwischen kommt die Steuersenkung auch größtenteils bei den Verbrauchern an. Das zeigt eine Analyse der Monopolkommission. Dafür hat das Gremium die Spritpreise in Deutschland mit denen in Frankreich und Großbritannien verglichen. Malte Albrecht hat mehr zum Thema.
2: Kurz nach Einführung des Tankrabatts Anfang Mai hat es vor allem vom ADAC Kritik gegeben. Der Vorwurf, die Mineralölkonzerne würden die Steuersenkung von knapp 17 Cent nur teilweise an die Autofahrer weitergeben. Die Monopolkommission bestätigt jetzt, ja, in den ersten Tagen war das auch so, aber der massive Druck aus Politik und Medien habe offenbar gewirkt. Inzwischen hätten sich die Preise weitgehend der kompletten Weitergabe angenähert. Das Münchner IFO-Institut hat einen Nachlass von 14 Cent bei Diesel und 15 Cent bei Superbenzin errechnet. Trotzdem sieht die Kommission den Tankrabatt kritisch. Ein Grund seien die hohen Kosten für den Staat. Die Senkung der Mineralölsteuer schlägt bis Ende Juni mit 1,6 Milliarden Euro zu Buche. Der Rabatt sollte daher nicht verlängert werden. Genau das wird aber gerade politisch diskutiert. Vor allem, wenn die Rohölpreise infolge des Irankriegs weiterhin hoch bleiben sollten.
1: Und das sind weitere Nachrichten in der Zusammenfassung. Im Berliner Kanzleramt sind die Spitzen der Regierungsparteien zu einer Sitzung des Koalitionsausschusses zusammengekommen, um über Entlastungen für hohe Energiepreise, den Haushalt und weitere Reformen zu reden. Konkrete inhaltliche Beschlüsse wird es aber wohl am Abend nicht geben. Es soll aber eine umfassende Aussprache nach den Streitereien der vergangenen Wochen geben. Ein russisches Kriegsschiff liegt derzeit vor der deutschen Ostseeinsel Fehmarn. Das bestätigte ein Sprecher des Bundesverteidigungsministeriums. Man gehe davon aus, dass die russische Marine mit Schiffen wie diesem Zerstörer die Schattenflotte des Kremls überwachen will. Mit dieser versucht Moskau, die westlichen Sanktionen gegen russisches Öl zu umgehen. Außerdem werden die Schiffe auch für Sabotagezwecke genutzt. Nach dem Ausbruch des Hunter-Virus auf dem Kreuzfahrtschiff Hondius sind nach Angaben der Weltgesundheitsorganisation alle vom Virus Betroffenen isoliert und werden medizinisch beobachtet. Das Übertragungsrisiko sei so auf ein Minimum reduziert, heißt es von der WHO. Derzeit gibt es 3 Todesfälle und 9 aktuell noch infizierte Patienten. Die Beiträge steigen, die Leistungen sinken, die Zufriedenheit mit dem deutschen Gesundheitssystem bröckelt. Rund 60% sind mit der Gesundheitsversorgung noch zufrieden, vor rund 10 Jahren waren es aber noch mehr als 80. Das zeigt eine Allensbach-Umfrage im Auftrag der Krankenkasse DAK Gesundheit. Thomas Thonfeld berichtet aus Berlin.
3: Mehr als jeder Dritte hat in den vergangenen 2-3 Jahren eher schlechtere Erfahrungen mit der ärztlichen Versorgung gemacht. Erlebnisse, die sich natürlich in der aktuellen Umfrage niederschlagen. Bis 2022 lag die Zufriedenheit rund 10 Jahre lang stabil bei über 80%. Dann ging's bergab. Und knapp 60% erwarten, dass die Gesundheitsversorgung in den kommenden 10 Jahren noch schlechter wird. Reformen im Gesundheitswesen halten 2/3 der Menschen für notwendig. Sie glauben aber nicht daran, dass sie auch kommen.
1: Das waren die Nachrichten mit Christian Böder.
4: Der Blick aufs Wetter. Morgen am Mittwoch weiter die meiste Zeit Wolken am Himmel, zwischendurch auch Regen bei knapp 2-stelligen Temperaturen. 10 bis 12 Grad in der Spitze, dann am Donnerstag noch knapper 2-stellig, 9 bis 10 Grad, mehr sind wohl nicht drin. Weiter grau und nass, Sonne eher selten.
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4: Radio Bielefeld, Blitzer und Verkehr. Mit Blitzern heute Abend an der Stabenhorststraße, da Höhe Bürgerpark in beide Richtungen, dann an der Berliner Straße in Richtung Südring und an der Altmühlstraße, wo auch immer es hingeht. Eine gute und sichere Fahrt durch diesen Dienstagabend euch.
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4: Hello, hello, hello. Schönen Dienstagabend. Ich freue mich sehr, dass wir den zusammen verbringen und ihr mich mitnehmt. Entweder in den Feierabend oder eben in die Spätschicht, falls ihr auch noch am Arbeiten seid. Das sind Nickelback für euch. What are you waiting for?

0: Musik von Loy, hier gerade für euch gespielt bei Radio Bielefeld. Red Eyes um 7:15. Schönen Dienstagabend. Heute 12. Mai, ich wollte es euch nicht vorenthalten. Tag der Gurke. Aha. Ist tatsächlich, glaube ich, mein Lieblingsgemüse. Ich weiß, können viele nicht nachvollziehen, weil irgendwie schmeckt Gurke ja auch nach nix, aber genau das finde ich geil. Ja, weiß nicht, ist irgendwie so erfrischend, leicht, saftig. Und ihr wisst ja.
1: Morgens sich als erstes so eine Gurke durch einen Entsafter zu schieben, ist schon wunderbar.

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1: Auf den Krankenhausfluren des Klinikums Bielefeld wird das heute Morgen das Top-Thema gewesen sein. Und nicht nur dort. Die medizinische Geschäftsführerin ist abberufen worden, kaum dass sie im Amt war. Tim Lindbrügger hier nochmal aus den Radio Bielefeld Frühnachrichten. Guten Abend. Annred Kuhn hatte erst im April neu angefangen. Jetzt muss sie schon wieder gehen, teilte der Aufsichtsrat mit. Der Schritt sei nicht leicht gefallen. Weitere Hintergründe sind nicht bekannt. Es soll Kritik an der Mitarbeiterführung und an fachlichen Kenntnissen gegeben haben. Der Posten am Klinikum Bielefeld als zweite Geschäftsführerin soll zeitnah neu besetzt werden. Im Juni wird man sich wieder zusammensetzen.
2: Ich bin Tim Forspel und hatte heute bis 13 Uhr die Nachrichten bei Radio Bielefeld. Guten Abend. Und um ehrlich zu sein, war da heute nachrichtlich lokal recht wenig los. Was Vorteile mit sich bringt, denn ich konnte auf ein wichtiges Thema aufmerksam machen. Heute ist internationaler MECFS-Tag. Das ist eine schwere chronische Erkrankung, die Betroffene im Alltag durch extreme Erschöpfung massiv einschränken kann. Sie tritt oft nach Infekten auf und kann auch mit Long-Covid zusammenhängen. Man geht davon aus, dass in Deutschland rund 650.000 Menschen an MECFS erkrankt sind. Die Dunkelziffer dürfte da noch deutlich größer sein. Eine spezifische Therapie dagegen mit garantierter Heilung gibt es bislang tatsächlich nicht. Auch ein Grund, warum man mehr Aufmerksamkeit für die Krankheit bekommen möchte. In Bielefeld wurde anlässlich des Tages heute bereits am Samstag mit einer Liegend-Demo demonstriert.
3: Und ich bin Ulrich Zwetz und habe heute Nachmittag die Nachrichten im Blick gehabt und damit auch die Fortsetzung des Prozesses gegen den mutmaßlichen Bielefelder Cutie-Attentäter vor dem Oberlandesgericht Düsseldorf. Dort musste der psychiatrische Gutachter aussagen, nach seiner Einschätzung hat sich der angeklagte 36-jährige Syrer über Jahre tiefgreifend islamistisch radikalisiert. Seine islamistisch-dschihadistische Gesinnung sei fester Bestandteil seiner Persönlichkeit und seines Wertesystems. Dafür habe er sogar den Kontaktabbruch zu seinen Kindern in Kauf genommen, so der Gutachter. Die Voraussetzungen für die Sicherungsverwahrung lägen vor, da vom Angeklagten weiterhin eine große Gefahr ausgehe. Das Gericht stellte klar, dass Sicherungsverwahrung grundsätzlich in Betracht komme.
4: Das Wetter bleibt auch morgen am Mittwoch ungemütlich. Es sind viele Wolken unterwegs, dazu auch immer wieder Regen bei knapp zweistelligen Temperaturen, etwa 11 bis 12 Grad. Donnerstag dann noch ein bisschen weiter runter auf dem Thermometer, meist so 9 bis 10 Grad, mehr sind wohl nicht drin. Und auch dann die meiste Zeit weiter grau und nass, Sonne eher die Ausnahme.
5: Radio Bielefeld, Blitzer im Verkehr. Mit Blitzern heute Abend an der Stapenhorststraße, da Höhe Bürgerpark in beide Richtungen, dann an der Berliner Straße in Richtung Südring und an der Altmühlstraße, wo auch immer es hingeht. Eine gute und sichere Fahrt durch diesen Dienstagabend euch.
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4: Fotos im Urlaub machen schön und gut, aber Musik im Urlaub hören, muah. Wenn man einen Soundtrack hat, und vielleicht kennt ihr das auch, ist man, wenn man den nach dem Urlaub hört, direkt wieder drin. Sitzt direkt wieder am Strand. Ja, das geht mir bei dem Ding hier so. Alex Warren, Fever Dream, mein Urlaubshit des Urlaubs, wo ich vor ein paar Wochen war. Love it, spiele ich uns jetzt hier in der Spätschicht. Schön, dass ihr da seid. 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

0: Schönen Dienstagabend zusammen gerade gespielt. Dasha hier im besten Mix für euch mit Austin.
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0: Und da habe ich jetzt neue Mucke für euch dabei von Miles Smith und Niall Horan. Drive Safe heißt die Nummer. Übersetzt, fahrt vorsichtig. Es geht aber nicht um eine Autofahrt. Nee, es geht ums Leben. Ja, weil das Leben ist ja auch irgendwie so ein bisschen wie eine wilde Fahrt, ne? Es geht immer voran, also im besten Fall. Es ist aber ganz wichtig, dass man stets nach links und nach rechts guckt. Und wenn man nicht weiß, ob zweite Ausfahrt im Kreisel oder die dritte, dann einfach auch mal irgendwie aufs Bauchgefühl verlassen, ne? Aber ganz wichtig, auf sich Acht geben, damit man am Ende genau da ankommt, wo man hin will oder wo man sich eben hat hin treiben lassen. Ach, ich liebe gute Metaphern. Das Ding jetzt hier für euch in der Spätschicht.
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1: Ich bin Thomas Brock. Die geplanten Milliardeneinsparungen im Gesundheitssystem sorgen weiter für heftigen Streit. Beim Deutschen Ärztetag in Hannover hat Gesundheitsministerin Warten ihre Reformpläne verteidigt und dafür deutliche Kritik von Ärzten, Patientenvertretern und Opposition kassiert.
2: Geplant sind unter anderem Ausgabenbremsen für Praxen, Kliniken und die Pharmabranche, aber auch höhere Zuzahlungen für Medikamente. Damit sollen die Krankenkassen um mehr als 16 Milliarden Euro entlastet werden. Ärztepräsident Reinhardt warnt vor Problemen für Patienten und fordert mehr Zeit für die Reform. Gesundheitsministerin Warken hält dagegen, ohne Einschnitte drohe dem System langfristig der Kollaps. Zoe Tassovali, Nachrichtenredaktion.
1: Die Spitzen von Union und SPD sind im Kanzleramt zum Koalitionsausschuss zusammengekommen. Sie wollen über Entlastungen für hohe Energiepreise beraten, außerdem über den Haushalt und den weiteren Reformfahrplan. Konkrete inhaltliche Beschlüsse sind diesmal nicht das Ziel. Es soll aber eine umfassende Aussprache nach den Streitereien der vergangenen Wochen geben. Der Zoll soll für seine Aufgaben besser ausgestattet werden. Das kündigte Bundesfinanzminister Klingbeil bei einer Vorstellung der Jahresbilanz an. In diesem Jahr würden 1.500 Stellen zusätzlich geschaffen. Grund ist unter anderem die Paketflut im Onlinehandel.
3: Immer mehr Pakete mit Billigware kommt aus China an und das kostet Zeit und Personal. Denn der Zoll prüft den Inhalt unter anderem im Hinblick auf gefälschte Markenprodukte, Artenschutz oder verbotene Medikamente. Voriges Jahr seien knapp 790 Millionen Pakete abgefertigt worden, mit einem Wert von 1,4 Billionen Euro. Die Behörde hofft, dass die Paketflut abnimmt, denn ab dem Sommer werden auch Zölle auf Waren erhoben, die weniger als 150 Euro wert sind. Das betrifft dann Billig-Online-Shops wie Temu. Thomas Bremser, Redaktion.
1: Der Iran-Krieg hat das Leben in Deutschland im April sprunghaft verteuert. Stark gestiegene Energiepreise trieben die Inflationsrate mit 2,9% auf den höchsten Stand seit Januar 2024, wie das Statistische Bundesamt mitteilte. Schon im März hatte der Nahostkrieg die Inflationsrate kräftig auf 2,7% steigen lassen, nach 1,9% im Februar. Und das waren die Nachrichten mit Thomas Brock.
4: Auch morgen am Mittwoch bleibt es eher grau und nass. Es sind Wolken unterwegs. Immer wieder kommt auch Regen durch. Höchstwerte so 11 bis 12 Grad. Donnerstag nochmal ein Tucken frischer. Dann nur noch ganz knapp zweistellig, wenn überhaupt. So 9 bis 10 Grad um den Dreh in der Spitze. Sonne nur super selten mit dabei. Also Wetter eher ungemütlich die nächsten Tage weiter.
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4: Radio Bielefeld, Blitzer und Verkehr. Mit Blitzern heute Abend an der Stapenhorststraße, da Höhe Bürgerpark in beide Richtungen, dann an der Berliner Straße in Richtung Südring und an der Altmühlstraße, wo auch immer es hingeht. Eine gute und sichere Fahrt durch diesen Dienstagabend euch.
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4: Und jetzt mit alle Farben, Baby Goodbye, spiele ich jetzt hier im besten Mix.
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0: No Doubt für euch um 7:45 am Dienstagabend mit Don't Speak hier in der Spätschicht. 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
1: Auf den Krankenhausfluren des Klinikums Bielefeld wird das heute Morgen das Top-Thema gewesen sein. Und nicht nur dort. Die medizinische Geschäftsführerin ist abberufen worden, kaum dass sie im Amt war. Tim Lindbrügger hier nochmal aus den Radio Bielefeld Frühnachrichten. Guten Abend. Annegret Kuhn hatte erst im April neu angefangen. Jetzt muss sie schon wieder gehen, teilte der Aufsichtsrat mit. Der Schritt sei nicht leicht gefallen. Weitere Hintergründe sind nicht bekannt. Es soll Kritik an der Mitarbeiterführung und an fachlichen Kenntnissen gegeben haben. Der Posten am Klinikum Bielefeld als zweite Geschäftsführerin soll zeitnah neu besetzt werden. Im Juni wird man sich wieder zusammensetzen.
2: Ich bin Tim Vorspel und hatte heute bis 13 Uhr die Nachrichten bei Radio Bielefeld. Guten Abend. Und um ehrlich zu sein, war da heute nachrichtlich lokal recht wenig los. Was Vorteile mit sich bringt, denn ich konnte auf ein wichtiges Thema aufmerksam machen. Heute ist internationaler MECFS-Tag. Das ist eine schwere chronische Erkrankung, die Betroffene im Alltag durch extreme Erschöpfung massiv einschränken kann. Sie tritt oft nach Infekten auf und kann auch mit Long-Covid zusammenhängen. Man geht davon aus, dass in Deutschland rund 650.000 Menschen an MECFS erkrankt sind. Die Dunkelziffer dürfte da noch deutlich größer sein. Eine spezifische Therapie dagegen mit garantierter Heilung gibt es bislang tatsächlich nicht. Auch ein Grund, warum man mehr Aufmerksamkeit für die Krankheit bekommen möchte. In Bielefeld wurde anlässlich des Tages heute bereits am Samstag mit einer Liegend-Demo demonstriert.
3: Und ich bin Ulrich Zwetz und habe heute Nachmittag die Nachrichten im Blick gehabt und damit auch die Fortsetzung des Prozesses gegen den mutmaßlichen Bielefelder Cutie-Attentäter vor dem Oberlandesgericht Düsseldorf. Dort musste der psychiatrische Gutachter aussagen, nach seiner Einschätzung hat sich der angeklagte 36-jährige Syrer über Jahre tiefgreifend islamistisch radikalisiert. Seine islamistisch-dschihadistische Gesinnung sei fester Bestandteil seiner Persönlichkeit und seines Wertesystems. Dafür habe er sogar den Kontaktabbruch zu seinen Kindern in Kauf genommen, so der Gutachter. Die Voraussetzungen für die Sicherungsverwahrung lägen vor, da vom Angeklagten weiterhin eine große Gefahr ausgehe. Das Gericht stellte klar, dass Sicherungsverwahrung grundsätzlich in Betracht komme.
4: Der Blick aufs Wetter. Morgen am Mittwoch weiter die meiste Zeit Wolken am Himmel, zwischendurch auch Regen bei knapp zweistelligen Temperaturen. 10 bis 12 Grad in der Spitze, dann am Donnerstag noch knapper zweistellig. 9 bis 10 Grad, mehr sind wohl nicht drin. Weiter grau und nass, Sonne eher selten.
5: Radio Bielefeld, Blitzer und Verkehr. Mit Blitzern heute Abend an der Stabenhorststraße, da Höhe Bürgerpark in beide Richtungen, dann an der Berliner Straße in Richtung Südring und an der Altmühlstraße, wo auch immer es hingeht. Eine gute und sichere Fahrt durch diesen Dienstagabend euch.
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4: Für einen ganz entspannten Dienstagabend habe ich die Hits im besten Mix für euch mit dem Gepäck. Gleich ganz aktueller Sound von Olivia Dean, So Easy to Fall in Love. Liebe ich sehr die Nummer. Carly Rae Jepsen mit Call Me Maybe habe ich auch dabei. Und los geht's hier mit James Arthur, Impossible.

So eine schöne neue Nummer. Hier für euch gespielt in der Spätschicht eurer Show am Abend. Olivia Dean mit So Easy to Fall in Love. Noch mehr aktueller Sound kommt gleich von Bebe Rexha. Sie hat Insomnia von Faithless genommen und das Ganze 2026 tauglich gemacht, damit diese geile Nummer aus den 90ern endlich wieder Einzug in unseren Clubs hat. New Religion heißt die Nummer. Ich bin sehr gespannt, was ihr davon haltet. Spiele ich uns direkt nach einem anderen 90er. Ace of Base, Life is a Flower. Ich bin Jonas Rieck. Wenn ihr mögt, hören wir uns am Freitag hier in der Spätschicht wieder. Morgen Jule für euch. Bis dahin eine gute Zeit. Tschüss.

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1: Ich bin Thomas Brockt. Nach den heftigen Streitereien der vergangenen Wochen trifft sich Schwarz-Rot aktuell wieder zum Koalitionsausschuss im Kanzleramt. Große Erwartungen gibt es diesmal kaum. Trotzdem liegen einige schwierige Themen auf dem Tisch. Von Entlastungen bei hohen Energiepreisen bis zu den nächsten Haushaltslücken.
2: Die Stimmung im Kanzleramt dürfte jedenfalls ziemlich angespannt sein. Kanzler Merz wurde für seine Reformpläne bei Rente und Arbeitszeit beim Kongress des Deutschen Gewerkschaftsbundes heftig ausgebuht. SPD-Chefin Baas hat sich dort klar gegen Sozialabbau gestellt. Genau diese Spannungen dürften jetzt auch beim Koalitionsausschuss spürbar werden. Dazu kommt noch der Streit um die geplante Entlastungsprämie von bis zu 1.000 Euro. Nach dem Nein des Bundesrats steht die Maßnahme wohl vor dem Aus. Zoe Tassovali, Nachrichtenredaktion.
1: Bundesgesundheitsministerin Warken hat die geplanten Milliardeneinsparungen zur Entlastung der gesetzlichen Kassen gegen Kritik der Ärzteschaft verteidigt. Es sei eine gemeinsame Kraftanstrengung und auch eine Zumutung, sagte Warken beim Deutschen Ärztetag in Hannover. Sie sei aber notwendig. Mit der jetzigen Ausgabendynamik würde es ohne Reform über kurz oder lang auf einen Kollaps des Systems hinauslaufen. Bei dem einen oder anderen Punkt werde es aber auch noch Nachbesserungen geben, so Warken. Deutschlands größter Rüstungskonzern Rheinmetall ist in die Produktion von Kamikaze-Drohnen eingestiegen. Firmenchef Papperger kündigte an, dass am Standort Neuss die Serienproduktion startet.
3: Kamikaze-Drohnen haben eine Reichweite von bis zu 100 Kilometern. Sie können bis zu 70 Minuten am Himmel kreisen, ein Ziel anvisieren, auf welches sie dann stürzen und explodieren. Ohne Sprengkopf werden sie auch zur Aufklärung eingesetzt. Rheinmetall baut diese Drohnen bereits in Braunschweig. Jetzt wird die Produktion auf den Standort Neuss bei Düsseldorf ausgeweitet. Früher wurden in dem Werk Autoteile gefertigt. Diana Kramer, Nachrichtenredaktion.
1: Der Fahrraddiebstahl in Deutschland geht weiter zurück, aber der einzelne Diebstahl wird immer teurer. Im vergangenen Jahr überwiesen die Versicherungen pro Diebstahl im Durchschnitt 1.270 Euro. Das waren 80 Euro mehr als im Vorjahr, wie der Branchenverband GdV mitteilte. Vor allem hochwertige Fahrräder und E-Bikes würden die Kosten nach oben treiben. Das waren die Nachrichten mit Thomas Brockt.
4: Das Wetter. Es bleibt bei Aprilwetter im Mai. Sehr wechselhaft, auch in der Nacht. Viele Wolken haben wir, kurze Auflockerungen und einige Schauer wechseln sich ab. Das Ganze bei Tiefstwerten zwischen 8 und 5 Grad. Morgen sind 11 bis 14 drin. Es fühlt sich aber kälter an, weil es morgen noch stürmische Windböen, Regen weiterhin und auch noch Gewitter gibt. Und so geht's wahrscheinlich auch in den nächsten Tagen weiter.
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4: Es staut sich gerade noch auf der A40 Venlo-Duisburg und zwar am Grenzübergang Strahlen. Eine Minute Zeitverzug da. Kommt gut durch. Gute Fahrt.
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4: Oh, das wird heiß. Ich finde beide Hammer. Und hätte jetzt nicht gedacht, dass sie mal eine Collab zusammen haben. Haben sie aber. Madonna und Sabrina Carpenter haben was zusammen gemacht. Song heißt Bring Your Love. Ist so eine lässige Dance-Nummer. Hören wir gleich mal rein. Ich bin Markus Steinecker und jetzt schon geflasht. Hier kommt erst Mark Forster noch.
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0: Madonna und Sabrina Carpenter. Bring Your Love.
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0: Der Dienstagabend mit Markus Steinacker. Wenn ihr glaubt, ein Künstler wie Atze Schröder, der hat Stress, wenn er auf Tour ist, ja, dann hört euch mal an, wie viel Stress der hat, wenn er ein paar Tage im Urlaub ist. Zum Glück lässt er uns hier in seinem Podcast immer mal wieder hinter die Kulissen gucken, ne?
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3: Ja, nee, ist klar.
4: Ich sitze also vorgestern hier unter spanischer Sonne. Ne? Perle war beim Sport und ich denke, scheiße, was brennt der Lorenz denn so im Nacken? Also kurz rein und Sonnencreme gesucht. Man weiß ja, kommen die billigsten aus dem Lidl oder vom DM, die sind genauso gut wie die teuersten Schmierereien von so einer Edelmarke. Ja, egal. Ich suche also nach der Billigpulle mit dem Sonnenschutz vom Lidl. Find erstmal nix. Da sehe ich so einen kleinen edlen Spender von Lacombe. Vorne drauf stand Pur Visage Exquisite. Ich denke, ja, wenn es fürs Gesicht gut ist, kann man das ja auch für den ganzen Körper benutzen. Ne? Top, haben wir es ja. Kurze Zeit später stand ich komplett eingeschmiert im Badezimmer, bereit, 10 Stunden ungefährdet am Strand eine Topfigur zu machen. Ja, die Tube war übrigens fast leer. Eine halbe Stunde später kam Spatzel vom Sport zurück. Ein Schrei aus dem Badezimmer, das ging wirklich durch Mark und Bein. Wusstet ihr, dass es eine Gesichtscreme von La Prairie für über 100 Euro gibt? Ging nicht. Naja, komm. Seit gestern Abend sprechen wir auch schon wieder miteinander.
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mit Markus Steinacker und einem kleinen Programm für die Self-Care, dass es uns selbst ein bisschen besser geht. Kamrat mit seinem neuen Song Hug Yourself. Ich werde das Gefühl nicht los, dass er damit was anderes meint, aber lassen wir mal so stehen. Schönen Abend euch!

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0: diesen Namen könnt ihr euch definitiv merken, wenn ihr sie nicht eh schon kennt. Tiffany Harris. Tatsächlich ist Tiffany schon länger im Musikbusiness erfolgreich als Songwriterin. Sie hat zum Beispiel schon für Tokyo Hotel Songs geschrieben. Sie kommt aus Hamburg, hat eine Zeit lang in Essen gelebt und will jetzt in Berlin ihr eigenes Ding durchziehen. Mit was für Musik? Da hat sie eine klare Vorstellung.
1: Meine Musik geht viel über Mental Health, Empowerment. Ich sage immer, es gibt Dunkelheit, aber dann kommt auch das Licht wieder raus. Und das möchte ich so ein bisschen mit meiner Musik auch zeigen. Und auch, ich will so einen Safe Space kreieren mit meiner Musik. Und meine Mission ist es, so ein bisschen den Menschen zu helfen, auch mit ihren Problemen. Und hoffentlich denen einen kleinen Lichtblick zu geben.
0: Vertigo heißt ihr neuester Song und in dem feiert sie die Freundschaft und zeigt, wie dankbar sie ihren Liebsten ist.
1: Freundschaft ist geben und nehmen. Es ist vor allem, man hält sich hoch. Meine Mutter ist auf jeden Fall das Netz, wo ich reinfallen kann. Und das hat sie auch immer gesagt, sie möchte das sein für mich. Und das ist sie tatsächlich. Und genauso wie auch meine anderen Freunde, ich weiß, ich kann die immer anrufen. Und einfach dieser Zusammenhalt und diese Loyalität, absolutes Verständnis auch für alles, das ist mir super wichtig bei Freundschaft.
0: Dann hören wir mal rein, wie sich das bei ihr anhört.
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1: Ich bin Jan-Henna Reitze. Die Spitzen der Bundesregierung aus Union und SPD sind im Kanzleramt in Berlin zu Beratungen zusammengekommen. Im Koalitionsausschuss geht es um große Reformpläne, etwa bei der Steuer, den Haushalt und mögliche weitere Entlastungen wegen gestiegener Spritpreise. Die Erwartungen an konkrete Ergebnisse haben die Beteiligten um Kanzler Friedrich Merz und Vizekanzler Lars Klingbeil gesenkt. Nach Streit in den vergangenen Wochen sollen erstmal wieder gemeinsame Ansätze gefunden werden. Die Zufriedenheit mit dem Gesundheitssystem in Deutschland nimmt ab. 62% sind nach einer Umfrage im Auftrag der Krankenkasse DRK Gesundheit damit zufrieden. Vor rund 10 Jahren waren es noch mehr als 80%.
2: Mehr als jeder Dritte hat in den vergangenen 2-3 Jahren eher schlechtere Erfahrungen mit der ärztlichen Versorgung gemacht. Erlebnisse, die sich natürlich in der aktuellen Umfrage niederschlagen. Bis 2022 lag die Zufriedenheit rund 10 Jahre lang stabil bei über 80%. Dann ging's bergab. Und knapp 60% erwarten, dass die Gesundheitsversorgung in den kommenden 10 Jahren noch schlechter wird. Reformen im Gesundheitswesen halten 2/3 der Menschen für notwendig. Sie glauben aber nicht daran, dass sie auch kommen. Thomas Thonfeld, Berlin.
1: Der deutsche Zoll soll besser ausgestattet werden, unter anderem mit 1500 zusätzlichen Stellen. Ein Grund dafür ist, dass durch Onlinehandel immer mehr Pakete verschickt werden.
3: Immer mehr Pakete mit Billigware kommt aus China an und das kostet Zeit und Personal. Denn der Zoll prüft den Inhalt unter anderem im Hinblick auf gefälschte Markenprodukte, Artenschutz oder verbotene Medikamente. Voriges Jahr seien knapp 790 Millionen Pakete abgefertigt worden, mit einem Wert von 1,4 Billionen Euro. Die Behörde hofft, dass die Paketflut abnimmt, denn ab dem Sommer werden auch Zölle auf Waren erhoben, die weniger als 150 Euro wert sind. Das betrifft dann Billig-Online-Shops wie Temu. Thomas Bremser, Redaktion.
1: Im Ringen um ein endgültiges Ende des Iran-Krieges wirft die Führung in Teheran den USA vor, nicht an Verhandlungen, sondern nur an einer kompletten Kapitulation interessiert zu sein. Die Führung des Irans wolle dagegen die Kampfhandlungen komplett beenden und auch ein Ende der Blockade der Straße von Hormuz. US-Präsident Donald Trump hatte die Verhandlungsbereitschaft des Iran und die bestehende Waffenruhe in Frage gestellt.
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4: Mit Markus Steinacker und ich hasse mich selbst dafür. Ich gucke abends vorm Einpennen im Bett immer viel zu lange noch aufs Handy. Geht euch genauso? Okay, es ist ein Phänomen, das sogar einen eigenen Namen hat. Doomscrawling. Hören wir gleich ein bisschen mehr drüber. Euch eine entspannte Nacht.

0: Na, vorm Schlafen gehen nochmal schnell auf Insta, TikTok oder Facebook gucken und auf einmal ist eine ganze Stunde weg. Vielleicht ist euch das auch schon mal passiert. Dieses Phänomen hat einen eigenen Namen, Doomscrolling. Also dieses endlose Weiterwischen durch negative, stressige oder emotional aufgeladene Inhalte. Dazu wurde jetzt geforscht, Kollege Leo Arrighi, was steckt hinter diesem Doomscrolling genau?
1: Ja, also die Forschenden kommen zu dem Entschluss, dass viele Menschen dieses Doomscrolling irgendwann machen, um zum Beispiel Stress zu vergessen. Da geht es dann gar nicht mehr darum, ob die Videos tatsächlich unterhaltsam oder lehrreich sind, sondern eher darum, sich irgendwie abzulenken. Ja, in der Studie ist da zum Beispiel auch von Einsamkeit kompensieren, schlechte Gefühle unterdrücken oder auch sich beruhigen die Rede.
0: Okay, aber es gibt noch mehr Gründe, ne?
1: Ja, genau. Zum einen so eine Art Automatismus. Also man öffnet das Handy, wollte vielleicht nur kurz die Uhrzeit checken oder irgendwas nachgucken, landet dann aber trotzdem aus Routine auf einer Social-Media-App und scrollt da ohne richtiges Zeitgefühl durch. Und die Forschenden sagen auch, wenn man einmal im Doomscrolling drin ist, dann wird es immer schwieriger, irgendwie auch aufzuhören. Noch ein Video und es hört einfach nicht auf. Natürlich auch, weil die Algorithmen genau darauf ausgelegt sind, einen möglichst lange dran zu halten.
0: Ja, eben, genau. Ich meine, das klingt jetzt auch alles erstmal ziemlich negativ. Wie können wir das ein bisschen positiver betrachten vielleicht?
1: Also diese Fälle, von denen die Studie spricht, das sind schon extremere, definitiv. Die wenigsten von uns sind tatsächlich so gefangen. Klar, wir hängen alle mal länger am Handy und bestimmt doomscrollen viele von uns auch ab und zu. Aber eben diese Extremfälle treffen selten zu, sehr selten. Grundsätzlich kann Social Media ja auch wirklich was Verbindendes haben. Freundinnen und Freunden Videos schicken, eigene Bilder teilen oder mit anderen in Kontakt bleiben. Problematisch wird es eben erst, wenn es wirklich exzessiv wird. Dagegen helfen können zum Beispiel feste Bildschirmzeiten oder andere Abendrituale. Also vielleicht 20 Seiten lesen statt 200 Reels vorm Einschlafen.
0: Ja, mache ich dann auch so. Einfach mal ein Buch zur Hand nehmen. Unterm Strich sagen Forschende auch dazu, nicht Social Media allein ist das Problem, sondern die Frage, welche Rolle es emotional für uns übernimmt. Wenn das Handy irgendwann zur wichtigsten Lösung gegen Stress, Einsamkeit oder schlechte Gefühle wird, kann daraus schnell ein Teufelskreis entstehen. Also bewusster mit der eigenen Nutzung umgehen, das kann dann schon den Unterschied machen.
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mit Markus Steinacker und in einer kleinen, dunklen, gemütlichen Ecke in der Nacht haben sich nochmal 500 Euro für euch bereit gemacht. Ihr könnt ja bei uns im Geldregen immer noch abstauben im Feierabenddeal. 500 Euro tatsächlich ohne den Geldregen an sich richtig zu spielen. Könnt ihr? Sprechen wir gleich nochmal ausführlich drüber. Hier kommt Alex Warren mit Ordinary. Eine angenehme Nacht euch.

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0: klingelt. 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

0: Es ist 23 Uhr. 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
1: Ich bin Jan-Henna Reitze. In den vergangenen Wochen wurde eher gestritten. Jetzt sitzen Spitzenvertreter der Bundesregierung wieder zusammen im Koalitionsausschuss im Berliner Kanzleramt. Große Erwartungen an konkrete Ergebnisse gibt es nicht. Auf dem Tisch liegen schwierige Themen von Entlastungen wegen hoher Energiepreise bis hin zu Haushaltslücken.
2: Die Stimmung im Kanzleramt dürfte jedenfalls ziemlich angespannt sein. Kanzler Merz wurde für seine Reformpläne bei Rente und Arbeitszeit beim Kongress des Deutschen Gewerkschaftsbundes heftig ausgebuht. SPD-Chefin Baas hat sich dort klar gegen Sozialabbau gestellt. Genau diese Spannungen dürften jetzt auch beim Koalitionsausschuss spürbar werden. Dazu kommt noch der Streit um die geplante Entlastungsprämie von bis zu 1.000 Euro. Nach dem Nein des Bundesrats steht die Maßnahme wohl vor dem Aus. Zoe Tassovali, Redaktion.
1: Der Discounter McGuides ist in finanziellen Schwierigkeiten und hat einen Antrag auf Insolvenz gestellt. Der Betrieb läuft erstmal weiter.
3: Der Discounter begründet den Schritt mit der anhaltenden Zurückhaltung der Verbraucher, steigenden Lebenshaltungskosten sowie wirtschaftlichen Unsicherheiten. McGuides will sich grundlegend neu aufstellen. Es soll auch Filialschließungen umfassen, teilt das Unternehmen mit. Welche Standorte betroffen sein werden, ist noch unklar. Die gut 180 Filialen befinden sich überwiegend in Ostdeutschland. McGuides verkauft Haushaltswaren, Drogerieartikel sowie Schreibwaren. Das Unternehmen hat knapp 1.200 Beschäftigte. Tine Klimach, Nachrichtenredaktion.
1: Wo im Ausland wollen Sie studieren? In einer internationalen Umfrage der UNESCO kommt Deutschland dabei auf Platz 4, hinter den USA, Großbritannien und Australien. Als Gründe für ein Studium in Deutschland nannten die Befragten Technologieführerschaft Deutschlands in vielen Bereichen, englischsprachige Studiengänge und vergleichsweise niedrige Lebenshaltungskosten. Zum Auftakt der Filmfestspiele in Cannes ist Herr der Ringe-Regisseur Peter Jackson am Abend mit der Goldenen Ehrenpalme ausgezeichnet worden. Vor der Premiere des ersten Teils vor 25 Jahren war der Anfang des Films in Cannes gezeigt worden. Das habe Vorfreude ausgelöst, sagte Jackson in seiner Dankesrede. Über den roten Teppich der Eröffnungsgala ging auch Heidi Klum, obwohl sie einen Muskelfaserriss hat.
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4: Mit Markus Steinacker. Und es ist schon verrückt. Fußball-WM gucken und dafür Geld kassieren. Das klingt geil, das geht in New York zur WM in Amerika ab nächstem Monat. Da muss man dazu sagen, die Amis haben auch immer unfassbar geil klingende Titel für ihre Actions. Die suchen da also jetzt den sogenannten Chief World Cup Watcher. Aber wie das in den USA eben auch ist, großes Tamtam für am Ende ziemlich viel Müll. Sprechen wir gleich nochmal ausführlich drüber.

0: Hör mal, also $50.000 bekommen, nur damit man alle WM-Spiele guckt. Klingt für Fußballfans wie ein absoluter Traum und steht tatsächlich so in der Stellenausschreibung vom US-Sender Fox News. Kollege Robert Jans,
1: ja?
0: Das klingt erstmal sehr geil, ist aber dann doch viel Arbeit, ne?
1: Ja, schon. Also erstmals gehen bei der WM ja 48 Nationen an den Start. Es sind also über 100 Fußballspiele, ich habe es alle durchgezählt, so viele wie noch nie tatsächlich. Und als Chief World Cup Watcher muss man die alle sehen.
0: Chief World Cup Watcher, das ist der offizielle Name in der Stellenausschreibung auch, oder?
1: Genau, und als ein solcher sitzt man dann in einem Glasstudio mitten auf dem Times Square in New York. Okay. Also man steht schon im Mittelpunkt, vielleicht auch was für dich. Nee. Und dann müssen da eben alle Spiele geschaut werden. Besonders herausfordernd wird das zum Beispiel am dritten und letzten Spieltag der Vorrunde sein. Dann finden nämlich gleich 12-mal 2 WM-Spiele gleichzeitig statt.
0: Okay.
1: Und damit nicht genug. Als Chief World Cup Watcher ist man auch noch vor allem auch Content Creator. Man muss also, während man die Spiele schaut, auch noch ganz viel Social Media Krams Content machen.
0: Also es ist schon ein stressiger Job,
1: aber es
0: gibt umgerechnet auch rund 42.500 Euro. Jetzt brauchen wir nur noch Bewerber, Robert. Du würdest da gerne auch Fußballfans aus NRW ins Rennen schicken?
1: Ja, weil wir hier in NRW einfach die geilsten Fans haben. Die sind zum einen einmal emotional.
2: Ach komm, Alter, da ist ein Schwächer, Volle! Hallo, das ist Pressball! Ja, halt doch die Fresse, ja! Das ist ein Pressball, du Idiot!
0: Okay.
1: Ja, dann sind die aufgeweckt.
3: Was erhoffen Sie sich?
4: Super, echt super.
3: Wo glauben Sie, landen Sie denn? Auf welchem Platz?
4: Ja. Ist alle.
1: Das ist alle. Und ganz wichtig, also die können sich halt auch überall verständigen. Und das ist natürlich in den USA gerade wichtig.
5: Ich bin ehrlich. We drink together with other group. Because the play is 6-2. And we have very party together.
1: Ja, und darum geht's auch, um Party. Hoffentlich wird die EM am Ende einfach eine tolle Party.
0: Now can come what will. Also der oder die Auserwählte soll am 6. Juni bekannt gegeben werden. Bewerben kann man sich online. Danke dir, Robert, ich bin sehr gespannt.
1: Ja.
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mit Markus Steinacker und guck mal, Reisetipps hier im besten Mix. George Ezra mit Budapest. War ich auch noch nie. Müsste ich, glaube ich, auch mal hin. Ich glaube, ich buche mal einen Flug. Schöne Nacht.

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Phil Collins. Against all odds. Gegen alle Widrigkeiten. Das ist bei uns auch hier das Motto. Wir haben keine Kosten und Mühen gescheut und unseren Reporter Andreas Grunwald weit weggeschickt. Ins Paralleluniversum. Um nachts mal zu gucken, was da so passiert. Und ich würde sagen, ich schalte nochmal schnell raus.

0: 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Es ist 0 Uhr. 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
1: Ich bin Jan-Henner Reitzer. Die Spitzen der Bundesregierung aus Union und SPD sind im Kanzleramt in Berlin zu Beratungen zusammengekommen. Im Koalitionsausschuss geht es um große Reformpläne, etwa bei der Steuer, den Haushalt und mögliche weitere Entlastungen wegen gestiegener Spritpreise. Die Erwartungen an konkrete Ergebnisse haben die Beteiligten um Kanzler Friedrich Merz und Vizekanzler Lars Klingbeil gesenkt. Nach Streit in den vergangenen Wochen sollen erstmal wieder gemeinsame Ansätze gefunden werden. Cyberangriffe werden in Deutschland zunehmend zum Problem für Unternehmen und Behörden. Laut Bundeslagebild gibt es mehr Erpressungsversuche. Im vergangenen Jahr wurden bundesweit mehr als 1000 Fälle angezeigt.
2: Besonders häufig geht es um sogenannte Ransomware-Angriffe. Dabei verschlüsseln kriminelle Daten und verlangen Geld für die Freigabe. Betroffen sind vor allem kleinere und mittlere Unternehmen. Innenminister Dobrindt sagt, künstliche Intelligenz mache solche Attacken einfacher und gefährlicher. Deshalb plant die Bundesregierung ein neues Gesetz, damit Behörden künftig auch die Infrastruktur der Täter gezielt stören können. Kritik kommt von den Grünen. Sie fordern mehr Einsatz bei der IT-Sicherheit. Zoe Tassovali, Redaktion.
1: Deutschlands größter Rüstungskonzern Rheinmetall ist in die Produktion von Kamikaze-Drohnen eingestiegen. Die Serienproduktion ist am Standort Neuss vorgesehen.
3: Kamikaze-Drohnen haben eine Reichweite von bis zu 100 Kilometern. Sie können bis zu 70 Minuten am Himmel kreisen, ein Ziel anvisieren, auf welches sie dann stürzen und explodieren. Ohne Sprengkopf werden sie auch zur Aufklärung eingesetzt. Rheinmetall baut diese Drohnen bereits in Braunschweig. Jetzt wird die Produktion auf den Standort Neuss bei Düsseldorf ausgeweitet. Früher wurden in dem Werk Autoteile gefertigt. Auch die Konkurrenten Stark und Helsing produzieren Kamikaze-Drohnen für die Bundeswehr. Rheinmetall zieht jetzt nach. Diana Kramer, Nachrichtenredaktion.
1: In Schönhausen in Sachsen-Anhalt hat ein 80-Jähriger Schüsse abgegeben und ein Nachbarhaus beschädigt. Spezialkräfte der Polizei umstellten das Haus des Mannes, der sich schließlich in Gewahrsam nehmen ließ. Verletzt wurde niemand. Warum der 80-Jährige geschossen hat, ist unklar. Es wird geprüft, ob er in die Psychiatrie kommt.
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0: Shawn Mendes und When You're Gone hier bei uns. Schöne Nacht. Wenn ihr glaubt, ein Künstler wie Atze Schröder hätte Stress, wenn er auf Tour ist, dann hört euch mal an, wie viel Stress er hat, wenn er mal ein paar Tage im Urlaub ist. Zum Glück lässt er uns in seinem Podcast mal hinter die Kulissen schauen.
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3: Ja, nee, ist klar.
4: Ich sitze also vorgestern hier unter spanischer Sonne. Ne? Perle war beim Sport und ich denke, scheiße, was brennt der Lorenz denn so im Nacken? Also kurz rein und Sonnencreme gesucht. Man weiß ja, kommen die billigsten aus dem Lidl oder vom DM, die sind genauso gut wie die teuersten Schmierereien von so einer Edelmark. Ja, egal. Ich suche also nach der Billigpulle mit dem Sonnenschutz vom Lidl. Find erstmal nix. Da sehe ich so einen kleinen edlen Spender von Lacombe. Vorne drauf stand Pur Visage Exquisite. Ja, ich denke, ja, wenn es fürs Gesicht gut ist, kann man das ja auch für den ganzen Körper benutzen. Ne? Top, haben wir es ja. Kurze Zeit später stand ich komplett eingeschmiert im Badezimmer, bereit, 10 Stunden ungefährdet am Strand eine Topfigur zu machen. Ja, die Tube war übrigens fast leer. Eine halbe Stunde später kam Spatzel vom Sport zurück. Ein Schrei aus dem Badezimmer, das ging wirklich durch Mark und Bein. Wusstet ihr, dass es eine Gesichtscreme von La Prairie für über 100 Euro gibt? Ging nicht. Naja, komm. Seit gestern Abend sprechen wir auch schon wieder miteinander.
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Ich kann mir vorstellen, dass die Firma Shell hier, der Ölmulti, ja, dass sie das gestern nicht so toll fanden. Ja? Die hatten irgendwie an ihren Autobahntankstellen einen Preisfehler drin. Das ist ja da normalerweise besonders teuer. Also, was heißt besonders teuer? Das ist ja, da musst du eine Niere verkaufen, wenn du da einen Liter Diesel oder so mal tanken möchtest. Aber gestern war es so, dass die wohl ja, irgendwie ein technisches Problem hatten. Genau will sich Shell dazu nicht äußern. Auf jeden Fall gab es an den Shell-Autobahntankstellen Deutschland weit Diesel für 1,84 Euro. Der kostet sonst, was weiß ich, 2,40 Euro bis 70 an Autobahntankstellen. Ja? Sind natürlich alle hin, schnell mal getankt. Unser Reporter war auch vor Ort, hat sich das angeschaut. Und wisst ihr, was das Beste war? Dank des neuen Gesetzes mussten sie diese 1,84 Euro bis mittags 12 Uhr so beibehalten. Konnte jeder in Ruhe tanken.

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0: von Bruno Mars, I Just Might, hier bei uns. Eine wunderschöne Nacht wünsche ich euch. Habt ihr das erste Halbfinale ESC gesehen? War ja, sag ich mal, am Abend jetzt gerade zu Ende gegangen. Ja. Nennen wir eine Veranstaltung mit Singen, bei dem Deutschland immer verliert. Drei Buchstaben? Ja, ESC, ja. Ist doch so. Schöne Grüße an dieser Stelle an Sarah Engels. Wir drücken natürlich trotzdem die Daumen. Toi, toi, toi. Ja, wird schon. Bitte nicht letzter Platz. Das erste der zwei Halbfinals war also, das zweite kommt dann noch. Da wird dann entschieden, wer am Finale am Samstag singen darf. Deutschland ist gesetzt. Nicht, weil wir so erfolgreich sind, sondern weil wir einer der größten Geldgeber beim ESC sind und wir wissen, was da an Geld drauf geht. Ja? Allein der Strom für die Windmaschinen. Da brauchst du gar kein eigenes Kraftwerk für.
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2: Kreisen, ein Ziel anvisieren, auf welches sie dann stürzen und explodieren. Ohne Sprengkopf werden sie auch zur Aufklärung eingesetzt. Rheinmetall baut diese Drohnen bereits in Braunschweig. Jetzt wird die Produktion auf den Standort Neuss bei Düsseldorf ausgeweitet. Früher wurden in dem Werk Autoteile gefertigt. Auch die Konkurrenten Stark und Helsing produzieren Kamikaze-Drohnen für die Bundeswehr. Rheinmetall zieht jetzt nach. Diana Kramer, Nachrichtenredaktion.
3: In Schönhausen in Sachsen-Anhalt hat ein 80-Jähriger Schüsse abgegeben und ein Nachbarhaus beschädigt. Spezialkräfte der Polizei umstellten das Haus des Mannes, der sich schließlich in Gewahrsam nehmen ließ. Verletzt wurde niemand. Warum der 80-Jährige geschossen hat, ist unklar. Es wird geprüft, ob er in die Psychiatrie kommt.
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5: Hallo, hier ist Kevin Zimmer, da sind wir auch schon im Mittwoch und das bedeutet, ihr müsst quasi nur noch diesen einen Tag schaffen und dann haben wir Feiertag und ich hoffe, ihr habt frei, ich drücke euch auf jeden Fall die Daumen. So, damit ihr jetzt gut durch die Nacht kommt, egal was ihr macht, arbeiten oder ihr könnt nicht schlafen, hier ist Taylor Swift, The Fate of

0: Ich kann mir vorstellen, das ist ein Traumjob für alle Fußballverrückten, oder? Der US-TV-Sender Vox One sucht einen Chief World Cup Watcher. Yes. Das ist ein toller Name. Ich will das allein schon wegen des Namens. Ja. Er oder sie soll oder besser darf sich alle WM-Spiele angucken und wird auch noch dafür bezahlt. Das Gehalt $50.000. Allerdings gibt es zwei kleine Haken. Thorsten Ortmann, wo liegen die Haken?
1: Ja, Haken 1 ist der Arbeitsplatz. Das ist nämlich ein Glasstudio mitten auf dem belebten Times Square in New York City. Und selbst an Nicht-WM-Tagen kommen da bis zu 500.000 Menschen pro Tag hin. Also da wird bei dem Gewinner so richtig Zoo-Feeling aufkommen. Dann Haken 2. Man muss sich alle 104 WM-Spiele angucken. Das sind 156 Stunden reine Spielzeit. Und da sind dann auch echte Fußball-Leckerbissen dabei, wie Kap Verde gegen Saudi-Arabien. Tja, kann man nur gute Unterhaltung wünschen. Oder hoffentlich hat der TV im Glascube auch noch ein Alternativprogramm parat. Und Haken 3. Man muss neben dem ganzen Fußballgucken auch noch arbeiten. Sprich, der Chefangucker oder die Chefanguckerin sind auch als Content-Creator gefragt. Das heißt, sie sollen fleißig Inhalte in den sozialen Medien teilen, um dann mit den Fans weltweit in Kontakt zu treten.
0: Ach, man muss doch was tun fürs Geld. Na ja, gut. Ab sofort kann man sich für den Top-Job bewerben. Gibt es denn schon aussichtsreiche Bewerber?
1: Ja, ganz vorne liegt dieser Bewerber. Ich lebe in Queens und kann die U-Bahn nehmen. Und ich bin Italiener und kann darum jede Nation anfeuern. Und Levi hat sich für sein Bewerbungsvideo schon mal auf dem Times Square breit gemacht mit einem Campingstuhl.
2: Go.
1: Und nebenbei macht er auch noch Interviews mit seinen Landsleuten, die ja fußballmäßig super informiert sind.
2: Who we got winning the World Cup? Team Jersey. Team Jersey? It's countries, my man.
1: Und auch ein ganz heißer Kandidat ist Marcelo aus Brasilien.
3: I'm the master of my own bladder.
1: Ich bin der Herr meiner Blase. Ich kann 90 Minuten plus Verlängerung und Elfmeterschießen gucken oder auch eine 6-stündige Dokumentation über Chihuahuas gucken, ohne auf die Toilette zu müssen.
3: Without going one single time to the restroom.
0: Ja, ich glaube, der hat eine große Familienpackung Granofingo oder so. Ich weiß es nicht. Der US-TV-Sender Vox One sucht einen Chief World Cup Watcher. Ja, der darf sich alle WM-Spiele angucken und auf Social Media kommentieren und bekommt dafür $50.000. Thorsten Ortmann hatte die Infos. Danke. Ich überlege mich ernsthaft, dazu bewerben.
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So kurz vor Vatertag, erstmal hallo, schöne Nacht, noch haben wir ja keinen Vatertag, aber morgen. Also, und so kurz vor Vatertag müssen wir die Rock-Playlist mal wieder rausholen, ja? Und das ist ja das, was wir Väter eigentlich ganz gerne hören, so ein bisschen Rockmusik, oder? Wie wär's mit Nickelback, How You Remind Me zur Eingewöhnung?

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Loy. Und Red Eyes, ich wünsche euch eine schöne Nacht. Wovon hat sie wohl die roten Augen? Ja? Ich will es gar nicht wissen. Vielleicht war sie zu lange in der Sauna und Rico Rayama hat ihr, was weiß ich, vielleicht haben sie sich in der Sauna getroffen, wer weiß das schon, hat ihr eine finnische Saunawurst in die Sauna gelegt und die ist dann, sag ich mal, ein bisschen angekokelt. Keine Ahnung. Das ist so in meiner Fantasiewelt, was da so passiert. Wie komme ich jetzt eigentlich auf Rico Rayama? Ja, Rico Rayama ist ja der Ex-Gitarrist von Sunrise Avenue. Sehr sympathischer Typ, war mal hier und hat uns davon erzählt, dass die Finnen eine Saunawurst haben. Und diese Saunawurst wird da so quasi hingelegt und dann wird die so im Dampf der Menschen, es klingt schon eklig, ja, es ist aber auch so, wird die dann irgendwie gar. Naja. Ich weiß nicht, ob ich diese Geschichte erfahren wollte, aber er hat sie uns erzählt. Rico Rayama, ja? Hören wir jetzt mit seiner neuen Nummer Stay Here.

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1: Ich bin Jan-Henner Reitzer. Die Spitzen der Bundesregierung aus Union und SPD sind im Kanzleramt in Berlin zu Beratungen zusammengekommen. Im Koalitionsausschuss geht es um große Reformpläne, etwa bei der Steuer, den Haushalt und mögliche weitere Entlastungen wegen gestiegener Spritpreise. Die Erwartungen an konkrete Ergebnisse haben die Beteiligten um Kanzler Friedrich Merz und Vizekanzler Lars Klingbeil gesenkt. Nach Streit in den vergangenen Wochen sollen erstmal wieder gemeinsame Ansätze gefunden werden. Cyberangriffe werden in Deutschland zunehmend zum Problem für Unternehmen und Behörden. Laut Bundeslagebild gibt es mehr Erpressungsversuche. Im vergangenen Jahr wurden bundesweit mehr als 1000 Fälle angezeigt.
2: Besonders häufig geht es um sogenannte Ransomware-Angriffe. Dabei verschlüsseln kriminelle Daten und verlangen Geld für die Freigabe. Betroffen sind vor allem kleinere und mittlere Unternehmen. Innenminister Dobrindt sagt, künstliche Intelligenz mache solche Attacken einfacher und gefährlicher. Deshalb plant die Bundesregierung ein neues Gesetz,